0: Sonst teils stark bewölkt mit schauerartigem Regen, in Bayern später lokale Gewitter möglich. Die Zeit 2.03 Uhr.
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2: Ein Hinweis für Mainz: Im Bereich Hartenberg-Münchfeld wurde eine Bombe aus dem Zweiten Weltkrieg gefunden. Zur Entschärfung ist eine Evakuierung des umliegenden Bereichs bis 8 Uhr morgens notwendig. Eine Betreuungsstelle wird im Bruchwegstadion eingerichtet. Mit Verkehrseinschränkungen ist zu rechnen. Vorsicht bitte auf der A38 Halle Richtung Göttingen. Zwischen Heidkopftunnel und Friedland stehen zwei defekte LKW. Die A4 Erfurt Richtung Kirchheimer Dreieck ist zwischen Friedewald und Bad Hersfeld wegen eines defekten LKW bis 6 Uhr gesperrt. A7 Fulda Richtung Kassel. Die Abfahrt Kirchheim ist wegen einer Baustelle bis 24. Juni gesperrt.
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3: Mit Sarah Talbot und Hello zusammen nach Deutschland und die Welt. Und wir feiern jetzt mit Norwegen. Die haben nämlich gerade 4:1 gegen den Irak gewonnen bei der Fußball-Weltmeisterschaft. Und das feiern wir jetzt in dieser Stunde. Und wir starten mit Out of My Head von Topic.
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Chasing Cars von Snow Patrol. Hallo Deutschland, was eint uns gerade? Wir sind alle nachtaktiv. Und hier kommt das passende Quiz dazu. Von, für, mit und über Nachtaktive. 07221 2011, die Nummer ins Pop-Nacht-Studio. Wer spielt mit? Ihr kriegt gleich drei Fragen gestellt, die mit Menschen oder auch Tieren zu tun haben, die vor allem nachts am Start sind. Wer spielt mit? Wer holt sich das Pop-Nacht-Goodie? 07221 2011, das Quiz von, mit und für Nachtaktive.

0: American Girls von Harry Styles.
1: Hallo zusammen, hier ist die Popnacht von, für und mit nachtaktiven Menschen. Und hier ist das passende Quiz dazu. Frank aus Krefeld will mitspielen. Frank, warum bist du nachtaktiv?
2: Weil ich aus der Gastronomie komme und ja, nicht gerade Feierabend habe.
1: Ah ja, wo genau arbeitest du? In einer Kneipe, in einem Restaurant?
2: Das ist in einer Pizzeria.
1: Oh, ich hoffe, du hattest auch ein gutes Abendessen mit Pizza.
2: Nee, also ich kann es nicht mehr essen.
1: Nicht mal Pasta?
2: Also sei mir nicht böse, ich habe so viel davon gegessen. Das geht nicht mehr.
1: Der einzige Mensch, der keine Pizza mag. Na gut. So, Frank, du kriegst jetzt gleich drei Fragen zu Themen rund um Nachtaktive gestellt von uns, von mir. Wenn du zwei richtig hast, kriegst du ein Popnacht-Goodie, ja? Alles klar?
2: Okay.
1: Gut, dann legen wir los. Viele Tiere zeigen sich erst in der Nacht. Auch das kleinste Säugetier der Welt gehört dazu. Welches ist es? A.
2: Fledermaus.
1: Wow. Du willst gar nicht die Antwortmöglichkeiten hören?
2: Ach so, doch, na klar.
1: Okay, A. Die Hummelfledermaus. B. Die afrikanische Zwergmaus. Oder C. Der Rattenigel.
2: Dann bleibe ich bei A.
1: Die Hummelfledermaus. Und das ist richtig! Die wird nur um die 30 mm groß. Weißt du auch, wie viel die wiegt?
2: Wie viel wird die groß?
1: Also 30 wie groß Millimeter, wird die? 30 Millimeter.
2: Dann wiegt die 6 Gramm.
1: 2 Gramm, bis zu 2 Gramm. Aber das ist nicht die nächste Frage. Alles richtig gemacht, okay. Wir machen weiter im Text. So, nächste Frage. Einige Menschen haben Probleme bei Dunkelheit richtig zu sehen, weil sie unter Nachtblindheit leiden. Was kann eine Ursache dafür sein? A. Vitamin A-Mangel. B. Zu viel Koffein. Oder C. Eisenmangel.
2: Boah, da nehme ich C.
1: Nein, das ist leider falsch.
2: Es wäre A gewesen.
1: Es ist A gewesen, ja genau. Vitamin A ist aber ganz wichtig für die Augen. Okay, du hast aber noch eine Chance zu gewinnen. Die dritte Frage kommt jetzt. Zu den nachtaktivsten Berufsgruppen gehören Bäcker, die teilweise schon seit einer Stunde in der Backstube sind und gerade Körnerbrötchen und Sauerteigbrote vorbereiten und so weiter. Wie viele Brotsorten gibt es laut dem Deutschen Brotinstitut in Deutschland insgesamt? A, circa 30. B, ca. 300 oder C, ca. 3000?
2: Dann nehmen wir C.
1: 3000, so viel? Und das ist richtig! Ich habe gedacht, ich muss jetzt schnell reingrätschen, bevor ich dich auf die falsche Spur lenke. Das Popnacht-Goodie kommt zu dir, bleib gleich noch am Telefon, gell?
2: Okay, danke schön.
1: Ich wünsche dir einen schönen Feierabend, Frank.
2: Dir auch, ciao.

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1: Heute überwiegen die Wolken und die Sonne kann sich nur manchmal durchsetzen. Die dichtesten Wolken ziehen über den Norden und die Mitte und im Norden regnet es auch mal etwas. In Südhessen hat der Sonnenschein einen besseren Stand. Dort sind bis zum Abend rund 9 Sonnenstunden drin. Es wird schwül bei Maxima zwischen 22 und 29 Grad.
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2: Ein Hinweis für Mainz: Im Bereich Hartenberg-Münchfeld wurde eine Bombe aus dem Zweiten Weltkrieg gefunden. Zur Entschärfung ist eine Evakuierung des umliegenden Bereichs bis 8 Uhr morgens notwendig. Eine Betreuungsstelle wird im Bruchwegstadion eingerichtet. Mit Verkehrseinschränkungen ist zu rechnen. Die A4 Erfurt Richtung Kirchheimer Dreieck ist zwischen Friedewald und Bad Hersfeld wegen eines defekten LKW bis 6 Uhr gesperrt. A7 Fulda Richtung Kassel. Die Abfahrt Kirchheim ist wegen einer Baustelle bis 24. Juni gesperrt. A7 Fulda Richtung Kassel. Die Auffahrt Kirchheim ist wegen einer Baustelle bis 24. Juni gesperrt.
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1: Hallo zusammen, hier ist die Popnacht von hr3, MDR Jump, NDR 2, RBB 88.8, Bremen 4, SR1, WDR 2, produziert von SWR 3. Und für uns alle gibt's jetzt was Neues aus Norwegen. Und damit meine ich nicht den WM-Sieg gegen Irak vorhin, nein. Wir hören gleich neue Musik von The Bowser. Das sind drei Typen, die genau wissen, wie TikTok funktioniert. Die haben die App durchgespielt. Die haben nämlich erst noch so kleine Schnipsel von einem neuen Song online gestellt. Keinen fertigen Song. Und die Leute sind dann voll drauf abgegangen und fanden die Schnipsel nur geil und wollten unbedingt mehr davon. Und erst dann, als sie wussten, das Ding wird einschlagen, haben sie den Song Magnetic komplett fertiggestellt. Es geht um dieses Gefühl, wenn man jemanden das erste Mal trifft und sich dann sofort hingezogen fühlt und diese Spannung da ist. The Bowser mit Magnetic neu in der Playlist. Und in den nächsten drei Minuten befinden wir uns ausschließlich in der Kopfstimme.

Dead Dance in der Popnacht. Und gleich hören wir Gracie Abrams, bei der es gerade ziemlich läuft, ne? Die neue Single rausgebracht, Hit the Wall, hören wir gleich. Im Juli nächsten Monat gibt es ein neues Album, bald spielt sie auch in einem Film mit und sie hat jetzt ganz aktuell auf das Cover der US-amerikanischen Vogue geschafft. Das ist ja ein Riesending für viele Stars, vor allen Dingen für Sängerinnen, oft sind Models auf dem Cover und dort sehen wir sie aktuell. Und hier ist sie mit Hit the Wall, Gracie Abrams.

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1: Um 3 Uhr mit Christine Beitsch. Die Innenminister von Bund und Ländern beraten ab heute in Hamburg über die zivile Verteidigungsfähigkeit Deutschlands. Auch Verteidigungsminister Pistorius wird bei dem Treffen erwartet, allerdings erst am Freitag. Aus Hamburg Oliver Wuttke.
2: Das Signal, Landesverteidigung beginnt nicht an der Außengrenze, sondern vor der Haustür. Mit dem Schutz der Bevölkerung und ihrer Versorgung, der Sicherung von Energienetzen und Kommunikationswegen. Parteiübergreifend sehen die Innenminister hier Handlungs- und Klärungsbedarf, was Zuständigkeiten und Finanzierung betrifft. Ein weiterer Schwerpunkt, der Kampf gegen sexualisierte Gewalt und Missbrauch im Internet. Hier soll die Strafverfolgung einschlägiger Netzwerke verbessert werden.
1: Die G7-Staaten haben neue Sanktionen gegen Russland angekündigt, um ein Ende des Ukraine-Kriegs zu erreichen. Die Staats- und Regierungschefs einigten sich bei ihrem Treffen im französischen Evian auf eine gemeinsame Erklärung. Darin steht, man werde die Sanktionen verschärfen, auch im Öl- und Gassektor. Außerdem wolle man die Ukraine unter anderem mit zusätzlichen weitreichenden Waffen unterstützen, sowie bei der Bewältigung des kommenden Winters. Bei der Bundeswehr könnte es in Zukunft wieder mehr Tierversuche geben. Damit rechnet das Verteidigungsministerium, wie aus einer Antwort auf eine Linken-Anfrage hervorgeht, über die die Rheinische Post berichtet. Demnach begründet das Ministerium einen möglichen Anstieg von Tierversuchen unter anderem mit der veränderten geopolitischen Lage. Wie viele Versuchstiere es in den vergangenen 5 Jahren gab, wollte das Ministerium nicht sagen. In der Vergangenheit hatten Mediziner zum Beispiel an Mäusen Therapieansätze bei Hautverletzungen sowie chirurgische Maßnahmen erprobt. Die norwegische Fußballnationalmannschaft um Ausnahmestürmer Erling Haaland ist mit einem Sieg in die WM in Nordamerika gestartet. Die Skandinavier gewannen in Boston 4:1 gegen den Irak. In diesen Minuten beginnt außerdem das erste Spiel von Titelverteidiger Argentinien gegen Algerien. Weitere Entwicklungen hat Silke Heine aus dem WM-Team.
3: Senegal, das Frankreich 2002 noch zum WM-Auftakt besiegte, musste sich der Equipe Tricolore diesmal zum Start 1:3 geschlagen geben. Frankreich-Star Kylian Mbappé glänzte mit 2 Toren und ist nun französischer WM-Rekordtorschütze. Ghana muss bei der WM definitiv auf seinen Nationalspieler Thomas Partey verzichten. Medienberichten zufolge ist der Einspruch gegen das Einreiseverbot in Kanada abgewiesen worden. Der 32-Jährige steht wegen Missbrauchsvorwürfen vor Gericht.
1: Das Wetter für Deutschland. In der Nacht leicht bewölkt, Schauer und Gewitter ziehen schnell nach Osten ab. Die Tiefstwerte 17 bis 8 Grad. Tagsüber im Südwesten trocken, sonst teils stark bewölkt mit schauerartigem Regen. In Bayern später lokale Gewitter möglich. Schwacher bis mäßiger Wind, dazu maximal 18 bis 32 Grad. Die Zeit, es ist 3:03 Uhr.
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4: Ein Hinweis für Mainz: Im Bereich Hartenberg-Münchfeld wurde eine Bombe aus dem Zweiten Weltkrieg gefunden. Zur Entschärfung ist eine Evakuierung des umliegenden Bereichs bis 8 Uhr morgens notwendig. Eine Betreuungsstelle wird im Bruchwegstadion eingerichtet. Mit Verkehrseinschränkungen ist zu rechnen. A3. Frankfurt Richtung Köln zwischen Niedernhausen und Itzstein ist wegen einer Baustelle bis Mittwochmorgen 6 Uhr nur der linke Fahrstreifen frei. Die A4 Erfurt Richtung Kirchheimer Dreieck ist zwischen Friedewald und Bad Hersfeld wegen eines defekten LKW bis 6 Uhr gesperrt.
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5: Mit Sarah Talbo und Hello zusammen. Wir starten in diese Stunde mit Michael Schulte und 5am. Und wir sind natürlich ganz aufgeregt und gespannt, wie Argentinien gegen Algerien spielen wird bei der Fußball-WM.
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12 to 12 von Somber in der Popnacht. Es gibt Gründe, warum Radiosender Bruno Mars lieben. Den hören wir gleich mit neuer Musik. Der haut auch einfach einen Funky-Hit nach dem anderen raus, der uns gedanklich sofort in die 70er mit Plateauschuhen, Glitzerhemden und Schlaghosen beamt. So stelle ich mir als 90er-Kind zumindest die 70er in amerikanischen Clubs vor. Hier ist Bruno Mars mit On My Soul. Neu in der Popnacht.

0: Hallo zusammen in der Popnacht von HR3, MDR Jump, NDR 2, RBB 888, Bremen 4, SR 1, WDR 2 produziert von SWR 3. Und was uns alle eint, ist ja nicht nur diese Radioshow, sondern auch E-Scooter. Die sind aktuell wieder sehr in Negativschlagzeilen. Offenbar sind die vor allem bei jüngeren und nicht ganz so nüchternen Menschen beliebt. Der Comedian Lukas Wandke kann es ganz gut erklären.
1: Ich kann gar nicht mehr ausgehen, ohne betrunken zu sein. Diesen Mittelweg, das ist nie gehört. Keine Ahnung. Bei mir gibt's entweder bin ich total voll oder zu Hause. Ich bin total überfordert. Das ist so, also ich weiß überhaupt nicht, wie macht man das? Ich habe auch noch nie sowas gesagt in der Kneipe wie, ach, für mich heute mal ein Jever Fun. Naja, ich will noch mit dem Rad heim. Ich bin dann eher so die Kategorie 18 Bier und tragt mich zum Auto. Ich fahr euch alle heim. Ja. Wobei, an der Stelle muss man sagen, Autofahren, betrunken Autofahren, das macht man wirklich nicht. Das ist gefährlich, das will ich nicht. Nehmt den Applaus zurück. Das macht man wirklich nicht. Das ist nämlich gefährlich, gefährdet einen selbst und andere. Ich fahr E-Roller. Jetzt! Aber diese Dinger gibt's auch überall, oder? Du kannst ja, also wenn du betrunken eins nichts bist, dann vernünftig. Du kommst doch nicht irgendwie aus dem Club total betrunken und sagst, okay, ich fahre nicht mit dem E-Roller mit dem Grünen. Ich natürlich nehme ich das Taxi für 75 Euro. Ich nehme doch nicht den grünen E-Roller hier, ich nehme auch nicht den grünen. Oh, ein Orangener. Diese Dinger stehen überall rum, diese Drecks-E-Roller. Das ist so ein bisschen wie die Zeugen Jehovas, nur mal mit einem konkreten Nutzen. Du bist auch nicht nur unvernünftig, du bist auch teilweise sehr naiv, oder? Also, ich komme ja vom Dorf, da kommt wieder dieses Landei raus. Ich dachte mal ernsthaft, dass die Polizei am Wochenende auch frei hat. Hat sie nicht. Das merkst du in dem Moment, wenn irgendein Polizist dir 25 Minuten lang mit einer Taschenlampe ins Gesicht leuchtet und sowas sagt wie, junger Mann, Sie versuchen seit 25 Minuten den E-Roller zum Starten zu bringen. Mit einer Pfandmarke.
0: Lukas Wandke. Ab Herbst auf Tour. 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

0: Burn von David Puentes. Kurz nach 3:30 ist es jetzt.
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2: Heute überwiegen die Wolken und die Sonne kann sich nur manchmal durchsetzen. Die dichtesten Wolken ziehen über den Norden und die Mitte und im Norden regnet es auch mal etwas. In Südhessen hat der Sonnenschein einen besseren Stand. Dort sind bis zum Abend rund 9 Sonnenstunden drin. Es wird schwül bei Maxima zwischen 22 und 29 Grad.
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3: Ein Hinweis für Mainz: Im Bereich Hartenberg-Münchfeld wurde eine Bombe aus dem Zweiten Weltkrieg gefunden. Zur Entschärfung ist eine Evakuierung des umliegenden Bereichs bis 8 Uhr morgens notwendig. Eine Betreuungsstelle wird im Bruchwegstadion eingerichtet. Mit Verkehrseinschränkungen ist zu rechnen. Die A4 Erfurt Richtung Kirchheimer Dreieck ist zwischen Friedewald und Bad Hersfeld wegen eines defekten LKW bis 6 Uhr gesperrt. A7 Fulda Richtung Kassel. Die Abfahrt Kirchheim ist wegen einer Baustelle bis 24. Juni gesperrt. A7 Fulda Richtung Kassel. Die Auffahrt Kirchheim ist wegen einer Baustelle bis 24. Juni gesperrt.
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0: Das ist die Popnacht. Hier ist Temper City mit Self-Aware. Ich bin Sarah Talmon. Hi!

Manila, Ray Dalton und Alvaro Soler. Wer nachts lange wach ist, der wird hungrig und der will irgendwann was snacken. Das geht natürlich auch für alle hier in der Popnacht. Und wir machen mal kurz den Kühlschrank auf und schauen, was da so drin liegt, was wir wegsnacken können. Oh, da hätten wir noch was von Jack Johnson übrig gelassen. Der hat was übrig gelassen, nämlich Banana Pancake. Waking up too early, maybe we could sleep. Make you banana pancakes, also wir könnten jetzt die Banana Pancakes von Jack Johnson essen oder wir schauen, was noch drin liegt. Oh, da ist noch was von Kellys, was etwas Ungesünderes. Ein Milchshake. Das wäre natürlich auch was. Ihr habt die Wahl hier in der Popnacht. Welchen Late-Night-Snack aus dem Kühlschrank sollen wir jetzt zusammen wegsnacken, zusammen verzehren? Schickt einfach kurz und knackig an die 07221 2011 Milchshake oder Banana Pancake per WhatsApp oder Signal 07221 2011. Der Song, den ihr jetzt in den nächsten 3 Minuten am häufigsten reinschickt, den spielen wir. Was wird unser Late-Night-Snack in der Popnacht? So, ihr habt jetzt einen Song lang Zeit. Good.

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1: Jetzt gibt's was zum Snacken. Ihr hattet einen Song lang Zeit reinzuschicken, was ihr gerne snacken wollt. Welchen Midnight-Snack ihr haben wollt. Entweder Milkshake von Kelly's oder Banana-Pancake von Jack Johnson. Und eure Cravings sind heute definitiv süß und zuckrig. Ihr habt euch entschieden für Milkshake. Ja, Thomas zum Beispiel wollt's hören. Leonardo hat Milkshake reingeschickt, das sei sein Favorit. Kai wollte auch Milkshake. Nicole, alle wollen Kelly's. Alle wollen lieber was Süßes zum Trinken. Und das hören wir jetzt. Milkshake, Kelly's.

Alice, der Late-Night-Snack hier in der Popnacht. Wir hatten ja auch ein paar, die lieber Jack Johnsons Banana-Pancakes gegessen hätten in der Popnacht. Die haben wir aber zurück in den Kühlschrank geschoben. Vielleicht gibt's die ja morgen. Und das hier ist Bon Jovi, Wanted Dead or Alive.

Want It Dead or Alive von Bon Jovi in der Popnacht. Halbzeit in der Fußball-WM Argentinien gegen Algerien. Der amtierende Weltmeister Argentinien führt gerade mit 1:0. Das erste Tor kam natürlich von Lionel Messi. Der hat heute übrigens sein 200. Länderspiel. Das nenne ich mal viel.

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1: Um 4 Uhr mit Christine Beit. Die G7-Staaten wollen den Druck auf Russland mit neuen Sanktionen erhöhen, um ein Ende des Ukraine-Kriegs zu erreichen. Die Staats- und Regierungschefs haben sich bei ihrem Treffen in Evian auf eine gemeinsame Erklärung geeinigt. Bundeskanzler Merz hatte sich bereits zuvor positiv geäußert. Dagmar Pepping berichtet.
2: Die Gespräche mit US-Präsident Trump geben ihm einen gewissen Optimismus, so Merz. Man sei sich einig, die Ukraine weiter zu unterstützen und den Druck auf Russland zu erhöhen. Insgesamt sei der erste Tag in Evian von großer transatlantischer und europäischer Einigkeit geprägt gewesen und von europäischem Teamspiel, so Merz. Die G7-Partner hätten gezeigt, dass sie in den großen Fragen handlungsfähig sind. Präsident Trump habe er in den Gesprächen als sehr kooperativ und sehr aufmerksam zuhörend gesehen, so Merz.
1: Ein russisches Kriegsschiff hat im Ärmelkanal Warnschüsse auf eine Yacht abgegeben, außerhalb britischer Hoheitsgewässer. Das hat das britische Verteidigungsministerium am Abend bestätigt. Demnach sollten die Schüsse verhindern, dass die Yacht mit dem Schiff kollidiert. Aus London Christoph Prössel.
3: Zuvor soll ein anderes akustisches Warnsignal abgegeben worden sein. Offenbar war die Sicht schlecht zu dieser Zeit. Ein Sprecher des britischen Verteidigungsministeriums sagte, der Vorfall werde untersucht. Am Sonntag hatten britische Streitkräfte einen Tanker der russischen Schattenflotte im Ärmelkanal gestoppt, der sanktioniertes Öl transportierte. Die Behörden teilten mit, es gebe keinen Zusammenhang zwischen dem Vorfall heute und dem Einsatz am Sonntag. Immer wieder fahren russische Militärschiffe durch den Ärmelkanal. Sie werden dabei von britischen Schiffen begleitet und beobachtet.
1: Die Innenminister von Bund und Ländern beraten ab heute in Hamburg unter anderem über die Flüchtlingspolitik. Kurz vor dem Treffen hat sich Hamburgs Innensenator Grote dafür ausgesprochen, Abschiebungen von straffälligen Geflüchteten einfacher zu machen, und zwar unabhängig vom Herkunftsland. Der SPD-Politiker sagte dem Redaktionsnetzwerk Deutschland, wenn Menschen bleiben dürften, obwohl sie hier zum Teil wiederholt schwere Straftaten begingen, leide die Akzeptanz für den Schutz von Geflüchteten insgesamt. Der Iran will rechtlich gegen iranische Fußballfans vorgehen, die bei der WM gegen die Führung in Teheran protestieren. Zum Beispiel, wenn sie die Nationalhymne missachten oder kritische Slogans rufen. Ein iranisches Nachrichtenportal berichtet, viele der Iraner, die das beim Spiel gegen Neuseeland getan hätten, seien bereits identifiziert. Ihnen droht die Beschlagnahmung von Vermögenswerten im Iran. Das Wetter für Deutschland. Die Tiefstwerte liegen am Morgen zwischen 17 und 8 Grad. Tagsüber im Südwesten trocken, sonst teils stark bewölkt mit schauerartigem Regen. In Bayern später lokale Gewitter möglich, dazu maximal 18 bis 32 Grad. Die Zeit, es ist 4.03 Uhr.
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4: Ein Hinweis für Mainz: Im Bereich Hardenberg-Münchfeld wurde eine Bombe aus dem Zweiten Weltkrieg gefunden. Zur Entschärfung ist eine Evakuierung des umliegenden Bereichs bis 8 Uhr morgens notwendig. Eine Betreuungsstelle wird im Bruchwegstadion eingerichtet. Mit Verkehrseinschränkungen ist zu rechnen. Die A4 Erfurt Richtung Kirchheimer Dreieck ist zwischen Friedewald und Bad Hersfeld wegen eines defekten LKW bis 6 Uhr gesperrt. A7 Fulda Richtung Kassel. Die Abfahrt Kirchheim ist wegen einer Baustelle bis 24. Juni gesperrt. A7, Fulda Richtung Kassel. Die Auffahrt Kirchheim ist wegen einer Baustelle bis 24. Juni gesperrt.
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5: Hallo zusammen, 4.04 Uhr, die Frühschichtler lösen so langsam die Nachtschichtler ab. Haltet durch, ist es fast geschafft. 07221 2011, die Nummer ins Popnachtstudio. Schickt kurz ein Stimmungsupdate. Wie lief's? Ich bin Sarah Talmon. Hi.
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0: Music von Madonna in der Popnacht. Wir begleiten euch durch diesen Morgen bzw. die Nacht, je nachdem, ob ihr gerade aufsteht oder gleich von der Nachtschicht heimfahrt. Tommy hat eine Sprachnachricht geschickt an die 072212011, die Nummer ins Studio, auf der uns immer erreichen kommt. Und er möchte uns warnen.
1: Ich hätte mal was zu melden. Und zwar ist das die A7, so ab Edemünden, ist teilweise extrem dichter Nebel. Das sind so Nebelbänke, die plötzlich auftauchen. Da einmal ein bisschen vorsichtig fahren. Tschüss.
0: Das machen wir, Tommy. Vielen Dank. Der

0: oft hören wir eigentlich Musik, ohne drauf zu achten, um was es da wirklich geht? Tausendmal. Das wollen wir jetzt ändern bei Drop Dead von Olivia Rodrigo. Da geht es um den Nervenkitzel beim ersten Date. Also sie schwärmt davon ihrem neuen Crush und stellt sich vor, wie wunderbar eine Beziehung mit ihm sein könnte. Hier ist Drop Dead in der Lyrics-Version. 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
1: at 11. Ich weiß, dass die Bar um 11 schließt. Aber ich hoffe, du trinkst dieses Bier nie aus. Du kannst jedes Wort von Just Like Heaven mitsingen. Und jetzt verstehe ich auch, warum Robert diese Worte geschrieben hat, jetzt, wo du hier vor mir stehst. Oh, one night I was born in bed and stalked you on the internet. Oh, eines Nachts lag ich gelangweilt im Bett und ich habe dich im Internet gestalkt. Bauchgefühl einer Frau eben. Denn ich hatte immer die Vorstellung, wie wir beide dicht gedrängt in der Schlange vor dem Klo warten. Und du siehst aus wie ein Engel an den Wänden von Versailles. Und ich habe mich noch nie so lebendig gefühlt. Aber solltest du mich wirklich küssen, würde ich wahrscheinlich tot umfallen. Und ich fühle mich, als müsste ich mich übergeben. Linker Haken, rechter Schlag in den Bauch. Du bist so schön, Junge. Und ich bin so paranoid, dass ich denke, ich habe dich mir nur eingebildet. Ja, ich würde es lieben, wenn du mich nach Hause bringst. Wenn du es versprichst, können wir es ganz langsam angehen lassen. Ich habe Kaugummi dabei. Und da gibt's eine Menge Dinge, die ich gern wissen würde. Zum Beispiel, warst du schon mal in Japan? Oder bist du mit dem Eurostar nach Frankreich gefahren? Ich habe die ganze Nacht Andeutungen gemacht, dass ich es lieben würde, wenn du meine Hand hältst, verdammt. Und dann könnten wir vielleicht rumknutschen, Klamotten aus und auf dem Boden wälzen. Lass uns fest zusammen sein. Lass uns ausgehen und der ganzen verdammten Welt erzählen, wie ich eines Nachts gelangweilt im Bett lag. Fisch und Zwilling. Ich glaube, wir würden ziemlich gut zusammenpassen. Wenn ich heute Nacht hierbleiben darf, könnte es sein, dass ich gar nicht mehr gehe.

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3: Heute überwiegen die Wolken und die Sonne kann sich nur manchmal durchsetzen. Die dichtesten Wolken ziehen über den Norden und die Mitte und im Norden regnet es auch mal etwas. In Südhessen hat der Sonnenschein einen besseren Stand. Dort sind bis zum Abend rund 9 Sonnenstunden drin. Es wird schwül bei Maxima zwischen 22 und 29 Grad. Am Donnerstag zeigen sich neben viel Sonnenschein einige Quellwolken. Meist bleibt es trocken. Es wird zunehmend schwül und sehr warm bis heiß. Schwülheiß verlaufen dann auch die Folgetage.
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4: Ein Hinweis für Mainz: Im Bereich Hartenberg-Münchfeld wurde eine Bombe aus dem Zweiten Weltkrieg gefunden. Zur Entschärfung ist eine Evakuierung des umliegenden Bereichs bis 8 Uhr morgens notwendig. Eine Betreuungsstelle wird im Bruchwegstadion eingerichtet. Mit Verkehrseinschränkungen ist zu rechnen. A3. Frankfurt Richtung Köln zwischen Niedernhausen und Itzstein ist wegen einer Baustelle bis Mittwochmorgen 6 Uhr nur der linke Fahrstreifen frei. Die A4 Erfurt Richtung Kirchheimer Dreieck ist zwischen Friedewald und Bad Hersfeld wegen eines defekten LKW bis 6 Uhr gesperrt. A7, Fulda Richtung Kassel. Die Abfahrt Kirchheim ist wegen einer Baustelle bis 24. Juni gesperrt. A7, Fulda Richtung Kassel. Die Auffahrt Kirchheim ist wegen einer Baustelle bis 24. Juni gesperrt.
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5: Kurz nach 16:30, hier ist die Popnacht. Das ist Michael Patrick Kelly mit Run Free. Ich bin Sarah Talmon. Guten Morgen!

Hi, das ist die Popnacht von HR3, MDR Jump, NDR 2, RBB 888, Bremen 4, SR 1, WDR 2 produziert von SWR 3. Schatz, kannst du bitte das Pony im Wohnzimmer füttern? Ja, dieser Satz fällt gerade täglich in Kroatien bei einer Familie in Rovin. Bei denen lebt nämlich ein Fohlen, das von seiner Mutter verstoßen wurde und eine Krankheit hat und deswegen nicht alleine sein kann. Das ist echt die Geschichte der Woche. Damit es sich erholt, haben die Besitzer das Fohlen oder holen das Fohlen jetzt jeden Tag ab, Mile heißt es, abends von der Koppel. Die packen es dann ins Auto und fahren es nach Hause, zu ihnen nach Hause, in den vierten Stock, in die kleine Wohnung. Die schleppen es da jeden Abend hoch. Und da schläft das Pony dann zusammen mit den Besitzern, ihren beiden Kindern und einem Hund, entweder auf der Couch oder einer extra Matratze. Noch wiegt Mal so circa 16 Kilo, da kann man es noch machen, aber in circa 20 Tagen dürfte er so groß geworden sein, dass es dann auch nachts alleine auf der Ranch bleiben kann. Das hoffen wir zumindest, dass es dann gesund wird. Oder es braucht dann einfach ein Doppelbett. Hier ist die Popnacht und das ist TLC Waterfalls.

Ja, das WM-Spiel geht wohl eindeutig aus. 3 Tore, alle 3 von Messi. Den Sieg holt sich wohl Argentinien gegen Algerien. 3:0 steht's noch. Ja, so 3 bis 5 Minuten spielen sie noch. Und dann ist es rum. Das ist die AD-Popnacht. Ich bin Sarah Talmohn. Sag guten Morgen und auch gleichzeitig Tschüss. Denn das war's von mir.

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1: Um 5 Uhr mit Christine Beidt. Die Innenminister von Bund und Ländern beraten ab heute in Hamburg unter anderem über die Flüchtlingspolitik. Vor dem Treffen hat sich Hamburgs Innensenator Grote dafür ausgesprochen, Abschiebungen von straffälligen Geflüchteten einfacher zu machen, und zwar unabhängig vom Herkunftsland. Das hat der SPD-Politiker dem Redaktionsnetzwerk Deutschland gesagt. Jörg Brandscheid berichtet.
2: Man könne der Bevölkerung nicht vermitteln, dass Menschen, die in Deutschland zum Teil schwere Straftaten begingen, trotzdem bleiben könnten. Grote will auch über den Schutzstatus ukrainischer Straftäter und Extremisten sprechen. Beim Thema Sozialbetrug wollen die Innenminister von Bund und Ländern einem Bericht der Bild-Zeitung zufolge prüfen, ob EU-Bürgern der Anspruch auf Grundsicherung erschwert werden kann. Damit solle verhindert werden, dass insbesondere Südosteuropäer nach nur wenigen Monaten Arbeit in Deutschland bereits Anspruch darauf haben.
1: Die G7-Staaten haben neue Sanktionen gegen Russland angekündigt, um ein Ende des Ukraine-Kriegs zu erreichen. Die Staats- und Regierungschefs einigten sich bei ihrem Treffen im französischen Evian auf eine gemeinsame Erklärung. Darin steht, man werde die Sanktionen verschärfen, auch im Öl- und Gassektor. Außerdem wolle man die Ukraine unter anderem mit zusätzlichen weitreichenden Waffen unterstützen, sowie bei der Bewältigung des kommenden Winters. Das US-Justizministerium klagt 5 Männer an, die einen Anschlag auf das Kampfsport-Event am Geburtstag von Präsident Trump geplant haben sollen. Die Verdächtigen zwischen 19 und 32 Jahren hätten es auch auf Regierungsmitglieder abgesehen, hieß es. Zuvor hatte das FBI erklärt, den Anschlag durch Festnahmen verhindert zu haben. Den Männern wird vorgeworfen, den Einsatz von mit Sprengstoff bestückten Drohnen sowie Scharfschützen geplant zu haben. Beim Ausrüster der deutschen Fußballnationalmannschaft Adidas ist es zwischenzeitlich zu Verzögerungen beim Trikotverkauf gekommen. Mittlerweile soll der Engpass aber wieder behoben sein. Martin Roschitz berichtet, was passiert ist.
3: Der Trikotverkauf läuft für die Ausrüster auf Hochtouren. Besonders gefragt sind nach dem 7:1 die deutschen Trikots. Überraschend stark verkauft sich dabei das blaue Auswärtsjersey. So stark, dass dem Ausrüster zwischenzeitlich sogar der Buchstabe V ausgegangen ist. Der Grund? Viele Fans wollten Trikots von Undav, Havertz oder Pavlovic bestellen, also Undav, Havertz, Pavlovic.
1: Und gerade ist das WM-Auftaktspiel von Titelverteidiger Argentinien zu Ende gegangen, mit 3:0 für die Südamerikaner gegen Algerien. Das waren die Nachrichten mit Christine Beitsch. Das Wetter für Deutschland. Die Tiefstwerte liegen am Morgen zwischen 17 und 8 Grad. Tagsüber im Südwesten trocken, sonst teils stark bewölkt mit schauerartigem Regen. In Bayern später lokale Gewitter möglich. Dazu maximal 18 bis 32 Grad. Die Zeit, es ist 5.03 Uhr.
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5: Guten Morgen, es ist Mittwoch, es ist der 17. Juni.
6: Eure HR3 Morning Show, wir bleiben bis 10, ihr aber auch, oder?
5: Noch 9 Tage.
6: Bis
5: Sommerferien.
6: Das geht schnell.
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0: Guten Morgen, es ist Mittwoch, schön, dass ihr mit dabei seid.
1: Ja, auch. HR3 Comedy-Mann Jürgen Kerbel.
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3: Briefzustellung 33, Winkelmann.
4: Tag, Frau Winkelmann, Kerbel hier, Jürgen Kerbel.
3: Guten Tag.
4: Ich möchte gerne eine Postzustellung ummelden.
3: Wie ummelden?
4: Ja, von mir Nachbarn, die Postadresse.
3: Wieso, was ist denn mit dem Nachbarn, oder?
4: Sigi Horstmann, Herr Sigi Horstmann.
3: Uh-huh.
4: Der kriegt immer Hefte im Abo.
3: Uh-huh.
4: Und die soll ich jetzt kriegen in Zukunft.
3: Und wieso kriegt er die Hefte und Sie nicht?
4: Der hat die bestellt.
3: Achso, der soll das auch nicht wissen, dass Sie das lesen.
4: Nö.
3: Na, was wollen Sie denn jetzt? Dass der Zusteller einfach von irgendjemand anderem die Post bei Ihnen zustellt?
4: Genau, also das geht nur um die Hefte. Also nee, Briefe, Rechnung nicht.
3: Das können wir nicht machen.
4: Hä?
3: Also Sie nehmen da die Zeitungen raus, dann lesen sie und der kriegt seine Zeitung nicht, oder wie?
4: Na, ich will die doch angucken.
3: Nee, das können wir nicht machen. Wir können nicht einfach von jemand anderen die Post woanders zustellen. Das geht
4: nur
3: nicht.
4: Nur die Hefte.
3: Und der bezahlt die und Sie lesen die?
4: Ja, ich hol mir die halt raus vorher immer.
3: Aus dem Briefkasten oder woher?
4: Durch einen Schlitz.
3: Ja, na, das ist ja...
4: Auf die Dauer ist mir das zu anstrengend.
3: Sie wollen die angucken.
4: Ja.
3: Machen Sie das nicht mehr. Wir schalten da die Polizei ein.
4: Ich will die doch haben.
3: Da wird nichts umgeschrieben. Können Sie vergessen. Machen wir nicht.
4: Soll ich mich da immer mit dem Hocker unten hinstellen an die Briefkästen und da so rumfingern oder was?
3: Ja, das kann ich doch nicht. Also ich möchte... Nee. Sie dürfen das nicht machen. Das ist Ihnen nicht bewusst. Das sind Sendungen für jemand anders.
4: Ja, aber mich interessiert das.
3: Nein. Sagen Sie mir Ihre Adresse und die von wo die Sendungen immer herkommen eigentlich. Wer die eigentlich kriegen soll.
4: Sigi Horstmann.
3: Mhm.
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3: Oh nein. Klasse, jeder denkt, ich bin ein bisschen bescheuert, weil ich so eine Anrufe hier entgegennehme.
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0: Nördliches Geniesel, südliche Schwitzerei. So ist das heute an diesem Mittwoch. Ja, im Norden ist es noch ein bisschen nass. Bis 23 Grad Südhessen. Heute schon ran an die schwüle 30 Grad.
1: Und morgen richtig Hitzeballer, morgen, gell? Ja. Über 30 Grad, Freibad, ole ole.
0: Viele stehen gar nicht erst auf.
1: So. Okay.
0: Oh, diese
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1: Ja, guten Morgen. 5.38 Uhr, Update aus dem HR3-Verkehrszentrum.
2: Für die B40 Richtung Griesheim. Vorsicht bitte, auf der Sindlinger Mainbrücke sind Personen unterwegs.
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Mit dem Lenny geht es in diesen Mittwochmorgen. Schön, dass ihr mit dabei seid. Und diese Hymne hört ihr heute zum ersten Mal überhaupt bei einer Weltmeisterschaft.

0: geht's los. Jordanien gegen Österreich. Das war die jordanische Hymne.
1: Ach ja, krass. Der Sama ist Jordanier, lebt aber schon seit ein paar Jahren in Frankfurt und ist total hibbelig, weil er einfach zum ersten Mal sein eigenes Land bei einer Fußball-Weltmeisterschaft erleben kann. Toll, erzählt er uns heute noch.
0: Außerdem Blick nach draußen. Überall werden euch heute Schülerinnen, Schüler, Eltern und Lehrkräfte begegnen, die demonstrieren. Wogegen? Gegen Kürzungen in der Schule und an den Unis, die geplant sind. Da geht es um 70 Millionen Euro, die da dann fehlen.
1: In Bebra, in Gießen, Rüsselsheim, Fulda, Darmstadt, Wiesbaden und Offenbach.

0: Kelly Clarkson am Mittwoch, 17. Juni, 6 Uhr.
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2: Mit Theresia Tautz. Schönen guten Morgen. Mehr Druck auf Russland im Ukraine-Krieg. Auf dieses Ziel haben sich die G7-Staaten auf ihrem Gipfel in Evian in Frankreich geeinigt. Das bedeutet mehr Waffenlieferungen an die Ukraine und neue Sanktionen gegen Russland. ARD-Korrespondentin Katrin Schmidt.
3: US-Präsident Trump hat erklärt, dass er die Sanktionen gegen russisches Öl bald wieder aufnehmen wird. Die lagen ja etwas auf Eis. Und die EU, die plant ohnehin schon ihr 21. Sanktionspaket. Sprich, man will Russland in Verhandlungen drängen. Auch US-Präsident Trump, das ist natürlich entscheidend. Und die Europäer, die dürften, so scheint es, in einem solchen Fall eine zumindest stärkere Rolle spielen, als das bisher der Fall war.
2: Wer sich Sozialleistungen in Deutschland erschleicht, soll härter bestraft werden. Das wollen die Innenminister von Bund und Ländern auf ihrer Konferenz heute in Berlin beschließen, schreibt zumindest die Bild-Zeitung. Außerdem wollen sie prüfen, ob EU-Bürgern der Anspruch auf Bürgergeld erschwert werden kann, um einen möglichen Missbrauch zu verhindern. Schwerer Unfall in Osthessen. Auf der A4 bei Friedewald ist ein LKW bei starkem Regen von der Fahrbahn gerutscht. Dem Fahrer ist nichts passiert, allerdings hat er 30 Meter der Mittelleitplanke mitgerissen. HR3-Reporterin Vaya Stavrianos.
4: Bei dem Unfall riss der Tank auf und 600 Liter Diesel verteilten sich auf beiden Fahrspuren. Nachfolgende Autos verteilten den Kraftstoff auf nasser Fahrbahn mehrere hundert Meter und es wurde spiegelglatt. Diesel landete auch durch Schächte in zwei Bächen. Laut Polizei war der Fahrer zu schnell bei starkem Gefälle unterwegs. Der Schaden wird auf 100.000 Euro geschätzt.
2: Bei der Fußball-WM haben die Favoriten gestern ihre Spiele gewonnen. Argentinien hat Algerien mit 3:0 besiegt. Vorher hatte Frankreich einen 3:1-Sieg gegen den Senegal gefeiert. ARD-WM-Reporter Michael Küster.
5: Frankreichs Superstar Kylian Mbappé war der Garant für den Auftakterfolg des Vize-Weltmeisters. Beim 3:1 über den Senegal hat der Angreifer 2 Tore erzielt und damit für einen gelungenen Start in diese Weltmeisterschaft gesorgt. Die Führung in Gruppe I hat aber vorerst Norwegen übernommen. Die Skandinavier setzten sich mit 4:1 gegen den Irak durch, auch dank Torjäger Erling Haaland, der ebenfalls doppelt getroffen hat.
2: Und das passiert heute noch. Das Europaparlament stimmt über gelockerte Regeln für den Einsatz von Gentechnik ab. In Hessen sind Proteste gegen Kürzungen in Schulen, Kitas und Hochschulen geplant. Und bei der Fußball-WM steht um 21 Uhr das nächste Vorrunden-Highlight an, und zwar England gegen Kroatien. Das nächste HR3 News Update gibt's in einer halben Stunde.
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0: Einsteigen, der Hitzezug fährt ab, ihr Lieben.
7: Das war der Hitzezug.
0: Ja, an Gleis 3 gerade. Juhu.
7: Ja.
0: Wir haben in Südhessen auch schon Sonne mit dabei. Sonst haben wir auch durchaus noch ein paar Wolken, die sich rumtreiben. Und am Nachmittag über Nordhessen ein paar Regentropfen noch. Aber der Weg ist eindeutig Richtung Hochsommer, was die Temperaturen angeht. 30 Grad heute schon im Süden, um die 23, 24, vielleicht auch 26 Grad bei euch in Nordhessen. Morgen, der Donnerstag, 28 bis 34 Grad. Freitag noch eine Schippe obendrauf bis 37 Grad in Hessen.
7: Dann gleich wieder übertreiben, gell? Das haben wir gern. Damit ihr gut ankommt, jetzt das Neueste aus dem H3-Verkehrszentrum. Vorsicht bitte, auf der H3 Köln-Frankfurt liegen Holzteile zwischen Limburg-Süd und Bad Camberg. Eine ungesicherte Unfallstelle haben wir auf der A5 Frankfurt-Kassel zwischen Homberg-Ohm und dem Ohmtal-Dreieck. Und die A4 zwischen Wilderkönebach und Friedewald ist sie nicht mehr gesperrt, nachdem da der Laster umgekippt ist und sehr viel Liter Diesel verloren hat. Ist aufgeräumt, ist sauber gemacht und nur noch 2 Kilometer Stau sind übrig.
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0: So, ihr Lieben, gehen wir ihn an, den Mittwoch in den Nachrichten. Theresia Tautz.
7: Guten Morgen, ich bin Tanja Rösner.
0: Und ich bin Tobi Kämmerer. Morge.
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0: Hier ist eure Morning Show. Willkommen im Mittwoch. Es ist der 17. Juni. Schön, dass ihr dabei seid.
1: Die Zeit, wo während der Weltmeisterschaft wieder 80 Millionen Bundestrainer und Experten unter uns sind.
0: Es ist ausgebrochen. Ja. Ich habe gedacht, beim Durchzappen so, Es ist wirklich alles gesagt eigentlich zu den Spielen, aber wirklich
1: Nein.
0: noch nicht von jedem.
1: So.
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3: Im Stadion steht eine Moderatorin mit einem Experten an einem Tisch und die schalten zum Kommentator und einer Expertin in einer Kabine, aber vorher nochmal ins Studio, denn da sitzen auf einem Sofa ein Moderator mit zwei Experten und einer Expertin, um dann zu einem Experten an einen Touchscreen zu übergeben. Und hier sieht man, wenn der Spieler eine Sekunde früher quer gepasst hätte und der andere wäre seitlich durchgestartet, dann hätte das mit 68%iger Wahrscheinlichkeit zum Tor geführt. Und weil du ja weißt, dass es bis zum Anpfiff noch dauert, kannst du locker noch 3 Stunden Rasen mähen und dann das Spiel sehen und dann die Nachberichterstattung. Eigentlich ist dieser Zirkus ja nur dazu da, dass Schweini, Lodder, Ballack, Merte, Kramer und Co. auch mal ein bisschen Geld verdienen können und dass die Kinder von heute mal wieder echte Idole haben.
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0: ist eure Morningshow am Mittwoch. Es ist 6:15. Ihr seht das, es wird viel gebaut und saniert. Deshalb gehören Umleitungen ja immer mal dazu.
1: Ja, in meinem Taunuskreis in Eppstein kommt jetzt für die nächsten 6 Wochen noch eine Umleitung dazu und die hat's in sich. Wir haben eine Bitte bekommen vom Bürgermeister von Eppstein. Der sagt, ihr Lieben, unsere Altstadt ist wirklich wunderschön. Immer einen Besuch wert, aber umfahrt in den nächsten 6 Wochen die Stadt. Das betrifft die B455. In der Stadt ist alles gesperrt. Es gibt keine Umleitung, nur eine Einbahnstraße. Das ist aber wirklich ein Nadelöhr.
0: Gab's am Montag, glaube ich, völligen Meltdown da schon, gell?
1: Ja, na klar, weil die Navis wieder alle Autos, die von der Autobahn runter sind, schön durch Eppstein geschickt haben. Da ging überhaupt nichts mehr. Also bitte, nutzt die Umleitungen weiträumig über die Käfer. Das ist die U79. Das spart euch und allen in Eppstein viel Nerven.
0: Wir haben heute noch ein paar Wolken, die unterwegs sind. Sogar Restregentropfen sind möglich, vor allem über Nordhessen heute Nachmittag. Aber man spürt, da ist was unterwegs im Moment. Die Wärme kommt jetzt langsam weiter. Bei uns an. Wir kriegen heute Mittag 23 Grad, am Diemelsee 26 Grad schon in Grünberg und Riedstadt im Kreis Groß-Gerau wird wahrscheinlich die 30 Mark heute schon knacken. Morgen und übermorgen jeweils noch eine schöne Hitzeschippe obendrauf.
1: Hitzeschippen und Hitzschippen haben wir für euch von Felix Jehn und Jasmine Thompson.
0: Und wir packen euch einen Klassiker dazu mit Weedis. Teenage Dirtbag, echte Abwechslung für euren Start in diesem Mittwoch.
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0: Ja, guten Morgen, es ist kurz vor 6:30.
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0: Große Spiele, vor allem wenn es Premieren sind. Ist das schön. Im Moment gerade Österreich gegen Jordanien, die ja zum ersten Mal überhaupt mit dabei sind.
2: Ich freue mich riesig. Die Stimmung ist unglaublich. Also egal, ob in Jordanien oder bei uns Jordanien im Ausland. Wir sind alle super, super stolz auf unsere Mannschaft. Egal wie das Spiel ausgeht, feiern wir heute, dass Jordanien zum ersten Mal bei der Weltmeisterschaft spielt. Go Jordan!
3: Oh, ist so süß, oder? Das ist der Sama. Lebt in Frankfurt, ist aber Jordanier. Und was ist einfach für ein krasses Gefühl ist, wenn du dein eigenes Land zum ersten Mal bei so einer Fußball-Weltmeisterschaft siehst.
0: Und er muss das Daumen drücken noch ein bisschen verdoppeln. Jetzt Österreich gerade in Führung gegangen mit 1:0 nach 22 Minuten. Egal mit wem ihr es haltet, eine Sache ist schon sehr auffällig.
3: Wenn ihr das Spiel guckt und auch andere Spiele oder einfach mal kurz reinschaltet, ihr werdet sehr viele pinke Schuhe sehen. Über 90% der Spieler spielen mit pinken Schuhen. Woran das liegt, H3-Sportreporter Tim Brockmeier?
4: Die Ausrüster haben ganz unabhängig voneinander vor allem pinke Schuhe für diese WM auf den Markt gebracht. Das hat natürlich einen bestimmten Grund. Pink hat einen großen Wiedererkennungswert und ist extrem gut sichtbar. Hebt sich vom grünen Rasentop ab und ist somit auch in schnellen Spielszenen gut zu sehen. Erst recht in Zeitlupen und ganz wichtig, in Social-Media-Clips stechen die richtig raus. Und das ist eben gut für die Marke. Am Ende also ist der Trend zu Pink vor allem Verkaufe. Und das funktioniert, denn Pink hat bei den Fans längst eine Akzeptanz erreicht. Das pinke Trikot zum Beispiel der DFB-Elf bei der EM vor 2 Jahren ist nach den weißen Trikots eines der meistverkauften in Deutschland.
0: Ich finde Pink an sich auch bei Schuhen find ich super. Ich finde es nur in Kombination manchmal fürchterlich. Also Pink und Rot, wie Colorblocking.
3: Colorblocking.
0: Seid ihr bei aller Liebe
3: ja,
0: da. Also,
3: so,
0: rein geht's in den Mittwoch. Schön, dass ihr dabei seid. Das ist die aktuelle von Alex Warren. Wieder ein Brett.

0: Sonne Louis am Mittwochmorgen. Es ist eine Minute nach 6:30.
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2: Mit Theresa Tautz, guten Morgen. Russland soll zurück an den Verhandlungstisch gezwungen werden. Auf dieses Ziel haben sich die G7-Länder geeinigt. Und deshalb wollen sie den Druck erhöhen durch mehr Waffenlieferungen an die Ukraine und neue Sanktionen gegen Russland, auch im Öl- und Gassektor. Mehr Geld für Bildung. Unter diesem Motto sind heute in ganz Hessen Demos geplant gegen Kürzungen an Schulen, Kitas oder Hochschulen. Verschiedene Organisationen haben dazu aufgerufen, unter anderem in Frankfurt, Bebra oder Kassel. Bei der Fußball-WM haben die Favoriten geliefert. Frankreich ist mit einem 3:1-Sieg gegen den Senegal ins Turnier gestartet. Argentinien hat 3:0 gegen Algerien gewonnen und Norwegen 4:1 gegen den Irak. Und jetzt mehr Aktuelles aus unseren Regionalstudios.
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3: Halbzeit beim Hessentag in Fulda. Heute Nachmittag um 14 Uhr findet im Schlossgarten das feierliche Gelöbnis der Bundeswehr statt. Etwa 130 Soldaten nehmen daran teil, darunter Rekruten des Jägerbataillons aus Schwarzenborn sowie Teile der Division Schnelle Kräfte aus Stadtallendorf. Ab 16 Uhr ist Moderator Jens Kölker im HR-Treff und wird per Live-Schalte in die Fernsehsendung Hallo Hessen zugeschaltet. Auf dem Aueweiher findet ein Afterwork-Paddeln statt. Es stehen unter anderem Kajaks zur Verfügung, mit denen man raus aufs Wasser fahren kann. Um 19 Uhr startet dann die große Skate Night. Begleitet von der Polizei geht es durch die Straßen von Fulda. Die Streckenlänge 17 Kilometer. Daniel Kettner aus Fulda.
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0: Wir haben Sonne vor allem über Südhessen, wir haben noch ein bisschen Restregen, vor allem am Nachmittag mit ein paar Wolken über Mittel- und Nordhessen, aber die Wärme ist unterwegs zu uns. Heute Mittag überall über 20 Grad, im Süden gehen wir ran an die 30 Mark. 30 Mark, ja, Grad Mark so rum. Die nächsten Tage sonnig, harmlose Wolken und richtig heiß und schwül.
5: Damit ihr gut ankommt, jetzt das Neueste aus dem H3-Verkehrszentrum. Die A4 Richtung Kirchheimer Dreieck war ja die ganze Nacht gesperrt. Jetzt ist sie wieder frei. Zwischen Wilder-Könebach und Friedewald noch 3 Kilometer Stau. Die Polizei ist da noch unterwegs und muss noch den ein oder anderen LKW-Fahrer wecken, die halt heute Nacht in der Sperrung gestanden und geschlafen haben. Deswegen dauert das noch ein kleines bisschen. Die Umleitungsstrecke war ja die B62. Da haben wir noch Reststau zwischen Friedewald und Heimbolzhausen, aktuell 6 Kilometer. Und die A643 Richtung Wiesbaden zwischen dem Dreieck Mainz und dem Schiersteiner Kreuz streckenweise stockend. Und noch wichtig, wenn ihr uns anrufen wollt, das funktioniert ja momentan gar nicht. Unsere Telefonanlage kriegt hier so ein Update. Es dauert ein bisschen, aber WhatsApps schreiben funktioniert natürlich wie immer rund um die Uhr.
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0: 19 Minuten vor 7, bitte erschreckt euch nicht. Während ihr geschlafen habt, ist Historisches geschehen. Argentinien, amtierender Weltmeister, hat ins WM-Turnier eingegriffen, gegen Algerien gewonnen. 3 Tore und alle von Lionel Messi in seinem 200. Spiel. Das ist
1: schon krass.
0: Der,
1: ja,
0: Wahnsinn. Es gibt ja 3 Spiele, die zum 6. Mal dabei sind.
1: Ja.
0: Die auch hoher von Mexiko, Ronaldo, ja, und Messi.
1: Ja.
0: Aber dass du so ablieferst, ja, bist du gescheit.
1: Schon ganz geil.
0: So, jetzt gehen wir mal einen Grill.
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0: Was hatten wir da schon Tolles? Und ihr liefert ja nach.
3: Hallo Tobi, hallo Tanja. Ich habe tatsächlich in Ghana gelebt und habe dort auch so einiges Interessantes gegessen und auch den Grill wiedergefunden. Unter anderem grillen die dort relativ viel Leguan. Ich persönlich habe da jetzt nicht so gute Erfahrungen mitgemacht. Bin im Krankenhaus gelandet mit einer Lebensmittelvergiftung. Demnach Leguan am Spieß für den Magen ziemlich mies. Aber was dort auch gegrillt wird, ist Grasscutter. Das ist sowas wie eine Bisamratte. Genau, als Beilage gibt es ein leckeres Fufu oder ein Kinki. Und die Ghana mögen es auf jeden Fall auch gerne zu grillen. Macht gut.
1: Gut, Felicitas schickt Inspirationen aus Ghana. Fufu ist so ein Brei aus Kochbananen. Das, glaube ich, ist ganz geil. Und Kinke, ein fermentierter Maisklos.
0: Bisamratte wäre ich raus. Leguan weiß, ne?
1: Nein.
0: Aber das ist natürlich sau blöd und zum Glück geht's dir wieder gut. Aber so ein Satz zu sagen, du siehst so blass aus, ja, ich habe eine Leguan-Vergiftung, ist natürlich
1: ja
0: auch überragend.
1: So, ne?
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0: Chefs, komm später, heute habe ich Leguan-Vergiftung. Achso, ja, genau.

0: Ja, es ist 6:45 am Mittwoch. Hallihallo.
1: Hallihallo. Die A4 ist nicht mehr gesperrt, nachdem die ganze Nacht sauber gemacht worden ist nach dem LKW-Unfall. 3 Kilometer Stau sind noch übrig zwischen Wildeck, Hönebach und Friedewald. Die Umleitungsstrecke, da hakelt es auch noch zwischen Friedewald und Heimbolzhausen. Aktuell 4 Kilometer Stau.
0: Wir warten seit Tagen, dass es endlich warm wird. Voilà, Peter, heute ist soweit.
2: Wie viel warm willst du denn haben?
1: Alles.
2: Das ist die Frage. Ja, es geht jetzt Schritt für Schritt. Also heute ist es schon eine ganz andere Luft. Ich habe das gemerkt, als ich vorhin aus dem Haus gegangen bin. Keine Jacke mehr. Fast schon ein bisschen drückend. Und das geht heute weiter hoch. In Nordhessen so 22 bis 26 Grad. Und unten an der Bergstraße, da kratzen wir schon an der 30 Grad Marke. Ja, so ein paar Wolken müssen wir uns heute noch gefallen lassen. Vielleicht hier und da, gerade in der Nordhälfte, sogar ein paar Regentröpfchen. Aber insgesamt wird es dann doch jetzt deutlich sommerlich. Und ab morgen haben wir dann 30 Grad und noch weitaus mehr.
0: Bewegen wir uns einfach dann ein bisschen langsamer. Heute geht's aber erstmal mit Energie rein in den Mittwoch und mit gescheiten Hits. Gun, Gun, Gun spielen wir gleich.
1: Und gute Laune von Man at Work. Down Under und Gun, Gun, Gun. Das ist echte Abwechslung.
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0: Diese Wut werdet ihr mitbekommen. Heute geht's Hessen auf die Straße, 6 Minuten vor 7. Es geht um ein wichtiges Thema, um Bildung. Und genau da sollen 70 Millionen gespart werden.
1: Quer durch Hessen machen ganz viele mit. Auf dem Hessentag in Fulda, am Kugelbrunnen in Gießen, auf dem Löwenplatz, in Rüsselsheim, in Bebra vorm Schulamt. Das sind nur ein paar Orte, wo es heute Aktionen und Demonstrationen gibt.
0: HR3-Reporterin Alicia Lindhoff, aufgerufen sind Eltern, Schüler, Studenten, Lehrer. Worum geht's denn da heute?
2: Ja, die sind sauer, weil die Landesregierung in den vergangenen Monaten mehrere Einsparungen an Schulen und Unis beschlossen hat. Bei den Schulen trifft das besonders sogenannte Brennpunktschulen und damit natürlich die Schülerinnen und Schüler, die schon nicht so tolle Chancen auf einen guten Abschluss haben. Ja, und das treibt viele Eltern gerade echt um. Die schließen sich hessenweit in Chatgruppen zusammen, schreiben offene Briefe an die Landesregierung und organisieren Aktionen, weil sie diese Kürzungen einfach nicht hinnehmen wollen. Und von denen werden wir, glaube ich, auch nach den Ferien noch einiges hören.
0: Und heute wird uns das den ganzen Tag über beschäftigen, was noch wichtig wird. Für diesen Mittwoch hört ihr gleich in den Nachrichten um 7.

0: Es ist Mittwoch, der 17. Juni, 7 Uhr.
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2: Mit Theresia Tautz. Guten Morgen. Mehr Geld für Bildung. Unter diesem Motto finden heute in ganz Hessen Demos und Protestaktionen statt, zum Beispiel in Frankfurt, Wiesbaden und Offenbach. Eltern, Schüler, aber auch die Lehrergewerkschaft GEW sind sauer, weil die Landesregierung an Schulen und Unis viel sparen will. HR3-Reporterin Alicia Lindhoff.
3: Im Zentrum der Proteste steht die Entscheidung der Landesregierung, Zuschüsse für sogenannte Brennpunktschulen und integrierte Gesamtschulen zu kürzen. Dadurch fallen an betroffenen Schulen bis zu 3 Lehrerstellen weg, vor allem in Städten wie Frankfurt, Offenbach und Kassel. Schulleitungen, Lehrkräfte und Eltern kritisieren das scharf. Die Kürzungen treffen gerade diejenigen Kinder am härtesten, die aus ärmeren und bildungsfernen Familien kommen, heißt es.
2: Die G7-Staaten wollen noch mehr Druck auf Russland machen. Die Staats- und Regierungschefs von Deutschland, Großbritannien, Frankreich, Italien sowie Kanada, Japan und den USA haben neue Sanktionen beschlossen. Zum Beispiel stehen jetzt weitere 20 Tanker auf der Sanktionsliste. Heute geht das Treffen der G7 weiter. Dann geht es unter anderem um den Umgang mit künstlicher Intelligenz. Die Innenminister von Bund und Ländern haben sich viel vorgenommen für ihre Konferenz in Berlin. In den nächsten 3 Tagen wollen sie unter anderem über das Thema Flüchtlinge sprechen. Hamburgs Innensenator Grote fordert vorher im Redaktionsnetzwerk Deutschland, straffällige Flüchtlinge sollen leichter in ihre Heimatländer abgeschoben werden können. Aus dem News-Team Jörg Brandscheid.
4: Man könne der Bevölkerung nicht vermitteln, dass Menschen, die in Deutschland zum Teil schwere Straftaten begingen, trotzdem bleiben könnten. Beim Thema Sozialbetrug wollen die Innenminister von Bund und Ländern einen Bericht der Bild-Zeitung zufolge prüfen, ob EU-Bürgern der Anspruch auf Grundsicherung erschwert werden kann. Damit solle verhindert werden, dass insbesondere Südosteuropäer nach nur wenigen Monaten Arbeit in Deutschland bereits Anspruch darauf haben.
2: One-Man-Show von Lionel Messi. Der Argentinier hat beim 3:0-Sieg gegen Algerien alle Tore geschossen. Damit ist Messi als Rekord-WM-Torschütze mit Miro Klose gleichgezogen. Auch Norwegen ist mit einem Sieg in die Fußball-WM gestartet, 4:1 gegen den Irak. Und auch mit Favorit Frankreich hat sein erstes Spiel gewonnen, gegen den Senegal 3:1. Und das steht heute noch an. Polen und Deutschland wollen ein Abkommen unterschreiben für mehr militärische Zusammenarbeit. Der Bundesverband RIAS legt neue Zahlen zu antisemitischen Fällen in Deutschland vor. Und bei der Fußball-WM gibt es um 21 Uhr das Highlight England gegen Kroatien. Das nächste HR3 News Update gibt's in einer halben Stunde.
0: Wir drücken die Daumen für alle, die heute an diese Mittwoch eine Prüfung vor der Nase haben, wie zum Beispiel die Leni in Fulda, die praktische Prüfung zur Bäckereifachverkäuferin an der Eduard-Stieler-Schule. Das wird schon, ihr werdet das gut machen. Wenn ihr rauskommt aus der Prüfung, habt ihr hoffentlich viel Freude um die Nase und Wärme. Heute spürt man es schon warm. Wir sind unterwegs zwischen 23 und 30 Grad. Die 30 Grad im Süden, 23 Grad im Norden. Da haben wir noch ein bisschen Restregen. Ab morgen Hitze für alle.
2: Damit ihr gut ankommt, jetzt das Neueste aus dem H3-Verkehrszentrum. Vorsicht auf der A5 Frankfurt-Kassel. Da sind Personen unterwegs zwischen dem Nordwestkreuz Frankfurt und dem Bad Homburger Kreuz. A4 Richtung Kirchheimer Dreieck. Nicht mehr gesperrt nach heute Nacht. Die letzten Lkw-Fahrer, die da noch standen, sind inzwischen geweckt. Stau hat sich jetzt aufgelöst. Zwischen Wildeck-Könebach und Friedewald stockt es nur noch streckenweise. Die Umleitungen sind aber noch ein bisschen voll. 5 Kilometer auf der B62 Richtung Barchfeld zwischen Friedewald und Heimboldshausen. Und in der Gegenrichtung zwischen dem Abzweig nach Malkomes und Hohe Luft 5 Kilometer Stau. Und die A643 wie jeden Morgen Mainz-Wiesbaden, da stockt es streckenweise zwischen dem Dreieck Mainz und dem Schiersteiner Kreuz.
5: 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Irgendwo in Hessen klingelt jetzt ein Telefon. Vielleicht ist es deins, denn du triffst jetzt die Hit-Entscheidung.
0: So, dann schauen wir mal.
6: Morgen.
2: Auch morgen.
0: Guten Morgen.
2: Hallo.
0: Na, bist du noch ein bisschen vermummelt? Hier ist deine HR3 Morning Show, Tanja und Tobi. Wer bist du denn?
6: Jasmin.
0: Hallo Jasmin.
7: Hallo.
0: Na, ist dein Herz schon offen, deine Augen aber noch nicht?
6: Ja, schon.
7: Oh je.
0: Wo mummelst du denn rum?
6: Noch zu Hause, ich liege im Bett.
0: Oh.
6: Aber ich war schon wach.
0: Und du bist völlig in Ordnung.
7: Du kannst auch um 9 noch schlafen.
0: Jasmin, du könntest aber dich aus den Federn holen und gleich ganz Hessen mit. Du entscheidest jetzt, mit welchem Hit ganz Hessen in diesen Tag startet.
6: Oh, jetzt bin ich auch noch alleine zu Hause.
7: Auch das und, noch.
6: Ja.
0: Wen hättest du denn sonst gefragt?
6: Meinen Großen. Die Kleine, die fängt schon ganz, ganz früh an. Als Erste verlässt die schon das Haus um. Ah. Ganz früh um 5 und...
7: Wie klein ist denn die Kleine?
6: 18.
7: Okay. Ich verstehe.
0: Die kleine Große. Ja, ja.
6: Ja, und ich würde mir jetzt ein Lied wünschen, was sie mir jetzt neulich vorgespielt hat, was bei uns in Dauerschleife
7: ja.
6: läuft. Das ist von Cool Savage, Was du nicht siehst, featuring Ela.
0: Was du nicht siehst, Cool Savage.
6: Ja.
0: Damit schicken wir jetzt Hessen in den Tag und dich holen wir damit aus den Federn.
6: Vielen, vielen lieben Dank. Ich wünsche euch noch einen ganz schönen Tag.
7: Dir auch.
0: Dir auch.

0: Guten Morgen, schön, dass ihr da seid. Es ist Mittwoch, die Wärme und die Hitze sind auf dem Weg zu uns und wir sind mittendrin in der Festivalsaison.
1: Da ist es ja auch immer entweder heiß oder Unwetter und Matsch bis zur Unterlippe, oder?
0: Oder alles zeitgleich, ganz genau. Wird auch gerade diskutiert bei unseren Promis in der WhatsApp-Promi-Gruppe.
1: Harald Glöckler ist online, Claudia Obert. Ach, bist du auf dem Festival, Claudia?
2: Ja, Tanja, also ich werde jedes Jahr zu allen Festivals eingeladen. Dann sind die Preise und das schlechte Wetter nicht mehr das Nervigste. Prost!
3: Ja, Bundesfriedrich Merz hier. Positive Nachrichten aus der Wirtschaft. Dank angestiegener Festivalzeltkäufe ist die Zahl der Eigenheimbesitzer deutlich gestiegen. Läuft also.
4: Ja, hallo, hier spricht Hesel Brugger. In der Schweiz haben wir ein Festival mit international bekannter Schweizer Musik. Das dauert eine Stunde. Ja, länger will keiner Alphorn hören.
5: Harald Glöckler hier mit einem Festival-Modetipp. Cocktailkleider passen zu Cocktailabenden. Auf Festival gibt's aber nur Bierpaletten. Der Trend geht also zum Palettenkleid.
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7: Ey, Tobi.
0: Ja, Polly?
7: Boah, Tobi, die Fußball-WM ist ja auch ein Musikfestival. Die Zuschauer zahlen super viel, um uns spielen zu sehen. Und am Ende gibt's so manche Enttäuschung wegen unserem Live-Gesang, ne?
0: Ja.

0: 17 nach 7, hier ist eure Morningshow am Mittwoch.
1: Einmal Vorsicht bitte auf der A5 Richtung Kassel. Da liegt ein Stein zwischen Alsfeld-Ost und dem Hattenbacher Dreieck.
0: Nachdem da viele dunkle Wolken gestern unterwegs waren, ist heute die Wärme schon angekommen, die Wolken aber noch nicht so ganz weg. Ein paar Regentröpfchen zwischendurch haben wir heute Nachmittag über Nordhessen immer mal wieder. Aber Wärme ist schon da. Morgen dann die Hitze für alle.
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0: Das heißt, es ist auch eine sehr, sehr leckere WM. Heute früh haben wir gehört, in Ghana gibt es gern mal Leguan am Spieß.
1: Mhm.
0: Naja, okay.
1: Geht so.
0: Wenn wir so viel über Essen reden, knurren unsere Mägen. Und am Willi, unserem Studiohund, geht's auch nicht ganz spurlos vorbei.
2: Merci.
3: Wir sind Schülerinnen aus Zürich und im Sommer grillieren wir gern Cervelat, St. Galler Bratwurst und dazu essen wir gern Hörnli-Salat.
1: Daran ist ja alles niedlich. Ja. Was essen die dazu für einen Salat?
0: Hörnli-Salat, die Hörnli-Nudeln.
1: Hörnli.
0: Ja. St. Galler Bratwurst ist so, ei Willi, ja, wenn wir von Bratwurst reden, dann wirst du wach, ne, ist klar.
1: Jetzt ist dieses Bellen, ne, ist ja nicht so... Also es muss ja nicht unbedingt immer sein, wenn wir hier im Radio reden und draußen jemand vorbeigeht. Du siehst es anders.
0: Na, also entweder der Willi ist Teammitglied, dann heißt das hier moderieren auf Augenhöhe.
1: Ah.
0: Ja, und wenn er was zu sagen hat, dann kann er was sagen.
1: Ich bin noch nicht so überzeugt.
0: Du noch nicht so überzeugt?
1: Nee.
0: Okay.
1: Gott sei Dank haben wir eine Hundetrainerin unseres Vertrauens. Was wir machen können gegen unerwünschtes Bellen, das klären wir gleich mal.
0: Sehr gespannt.
1: Ich auch.
0: Gleich für euch Holly Humberstone. Oh, I love it. To love somebody spielen wir euch gleich.
1: Und immer noch sehr lässig Milky Chance. Colorado und To Love Somebody. Das ist echte Abwechslung.
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0: Eure Morning Show um 7:56 mit Willi, Tanjas neuem Hund. Gebürtiger Rumäne, Straßenhund aus dem Tierschutz, sehr niedlich, aber manchmal etwas vorlaut.
1: Ja, da arbeiten wir aber ja dran mit der Corinna, Hundetrainerin. Sie kennt ja das Problem mit dem Bellen.
0: Ja, nicht nur, aber eben auch von Willi.
2: Ja, den Willi habe ich heute schon im Radio gehört.
1: Ich habe es geflüchtet.
0: Ja, Corinna, unter anderem deshalb rufen wir an.
2: Genau, ich habe gleich gedacht, hoffentlich kriegt er jetzt nicht gleich ein Feedback für sein Bellen, damit er die Klappe hält, so ein Keks oder so.
1: Nee.
2: Alles richtig gemacht.
1: Den Keks erst, als er dann
0: Tanja
1: irgendwann ruhig
0: gekocht.
1: War.
0: Nein, Quatsch.
2: Ja, so muss das.
1: Wir haben halt hier eine Glastür, der Willi liegt schön entspannt hier bei uns im Studio und morgens kommen hier auch wenig Leute vorbei, aber dann wird's halt voll und wenn jemand draußen vorbeigeht, hast du ja gehört, wird gebellt, gerne auch mal während der laufenden Sendung und das wollen wir ja gar nicht.
2: Ja, es gibt ja zwei Methoden. Die eine Methode ist, dem Willi nicht so viel Ausblick zu verschaffen. Also vielleicht zu gucken, dass er ein Plätzchen hat, wo er nicht direkt durch die Glas...
0: Eine Dunkelkammer.
2: Aber tatsächlich, was er macht, ist, er sagt halt, hey Leute, da draußen ist was, das ja. ist irgendwie skeptisch.
1: Ach, er will uns warnen.
2: Er will euch warnen, genau. Er sagt Wuff. Meistens geht es ja los mit einem Wuff.
1: Ja.
2: Und dann nochmal ein Wuff und wenn da nichts passiert, dann kommt das Bellen. Ah. Weil dieses erste Wuff sagt sozusagen den Rudelchefs.
0: Ihr seht es doch auch.
2: Mal, okay. Genau, geht mal bitte gucken. Und wenn man da nicht gucken geht, dann sagt der Hund, boah, die sind entweder fußlahm oder taub, die kriegen das nicht mit, also muss ich lauter bellen. Und wenn er dann merkt, ey, dann gehen die weiter, sagt er aber, ey, das ist ein super System, das funktioniert total gut.
1: Ach so.
2: Und dann haben wir den Beller. Das heißt, aufstehen, checken, gucken, einmal sagen, ey, Junge, alles gut, ich kümmere mich darum.
1: Der Tobi kann jetzt leider nicht mehr weiter mit dir reden. Der geht gerade raus und checkt die Gefahr. Der Willi hat nämlich gerade angefangen rumzubrummeln.
2: Sehr gut.
1: Brummeln.
2: Da werdet ihr gleich merken, dass der Willi guckt, wie geil der Tobi das macht und sagt, okay, dann kann ich mich ja wieder hinlegen. Das ist doch cool.
1: Hingelegt hat er sich noch nicht, aber er ist ja auch noch in den Anfangszügen hier.
0: Aber er muss erst mal rein.
2: Vielleicht beim 5. oder 10. Mal. Also
0: das kann schon was wegchecken.
2: Ja, so ist das.
1: Jetzt ist es halt so, Willi bellt ja nicht nur hier bei uns im Studio, sondern auch bei mir daheim. Zum Beispiel, wenn mein Mann ins Schlafzimmer will, wo der Willi schon drin liegt.
0: Wer final in Tanjas Bett schlafen darf und ob Corinna da überhaupt helfen kann, da reden wir drüber am Kurztag 7:30 hier bei uns.
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0: passiert ja viel Historisches gerade. Es ist Mittwoch, 17. Juni. Im Moment läuft gerade das Spiel bei der WM Österreich gegen Jordanien. Das ist ja der erste Auftritt überhaupt für Jordanien bei einer WM. Und nach dem 1-0 für Österreich gerade der Ausgleich für die Jordanier, der Sama. Ja, ich glaube, hin und weg.
1: Oh, was für ein Tor, Alter. Das war mega. Also ich schreie jetzt einfach alleine zu Hause. Aber wow, was für ein Tor.
0: Süß, oder? Jubelndes jordanisches Herz hier bei uns in Hessen. Ja, das ist sehr süß. Es ist Mittwoch, es ist 7:30.
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3: Mit Theresa Tautz, guten Morgen. Überall in Hessen sind heute Proteste geplant gegen Kürzungen in Schulen, Kitas und Hochschulen. Unter dem Motto mehr Geld für Bildung soll es zum Beispiel eine Demo vor dem Frankfurter Schulamt geben und vor dem Kultusministerium in Wiesbaden. Die G7-Staaten wollen Russland dazu bringen, wieder über ein Ende des Ukraine-Kriegs zu verhandeln. Deshalb haben sie auf ihrem Gipfel in Frankreich neue Sanktionen angekündigt. Und sie haben sich darauf geeinigt, die Ukraine soll mehr neue Waffen bekommen. Keine Überraschungen am 7. Spieltag der Fußball-WM. Mit Favorit Frankreich hat gegen den Senegal 3:1 gewonnen, Argentinien gegen Algerien 3:0 und Norwegen 4:1 gegen den Irak. Und jetzt mehr Aktuelles aus unseren Regionalstudios.
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4: Immer wieder berichten wir über brennende Ställe und Scheunen. Meist kommt dabei glücklicherweise kein Mensch zu Schaden. Aber oft genug verenden leider etliche Tiere in den Flammen. Wie kann die Feuerwehr Pferde, Kühe oder Schweine aus brennenden Ställen retten? Das lernen heute 23 Feuerwehrleute auf einem Seminar der hessischen Tierschutzbeauftragten im Landwirtschaftszentrum Eichhof in Bad Hersfeld. Zunächst geht's in der Theorie darum, wie solche Feuer überhaupt ausbrechen. Schuld ist oft eine defekte Elektrik. Dann wird mit schwerem Gerät geübt, wie Tiere aus den brennenden Ställen herausgeholt werden. Michael Pörtner, Bad Hersfeld.
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0: Ein paar Wolken sind noch unterwegs, heute Mittag auch ein paar Regentropfen über Nordhessen, aber die Sonne, die will was. Ihr spürt es wahrscheinlich auch schon. Heute im Norden bis 26 Grad, im Süden kann es sein, dass wir so im Kreis Groß-Gerau die 30 Grad schon knacken. Morgen ganz viel Sonne und es wird heiß und schwül. Bis 34 Grad, Freitag bis 37.
3: Damit ihr gut ankommt, jetzt das Neueste aus dem H3-Verkehrszentrum. Auf der A5 Frankfurt-Kassel, Vorsicht, da liegt ein Stein zwischen Alsfeld-Ost und dem Hattenbacher Dreieck. Die A4 Richtung Kirchheimer Dreieck zwischen Wildeck-Obersuhl und Friedewald streckenweise stockend. 2 Kilometer Stau auf der A67 zwischen dem Rüsselsheimer Dreieck und Rüsselsheim-Ost. A643 Mainz-Wiesbaden zwischen dem Dreieck Mainz und dem Schiersteiner Kreuz 6 Kilometer stockend. 3 Kilometer auf der B62 Richtung Barchfeld zwischen Friedewald und Heimboldshausen und nochmal die B62 zwischen dem Abzweig nach Malkomes und Hohe Luft, 6 Kilometer Stau. Das war die Umleitung von der gesperrten A4 heute Nacht. Malkomes.
6: Also Malkomes wird definitiv als Malkomes ausgesprochen.
3: Malkomes, ja, definitiv.
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0: Er ist freundlich und sehr, sehr schön.
1: Ja.
0: Wie groß, wenn du den beschreibst, wie sagst du denn, wie groß der ist? Ich wollte gerade sagen, kniehoch stimmt ja gar nicht.
1: Nee, der ist Knöchel, so 10 Zentimeter unter Knie.
0: So, genau.
1: Also es kommt drauf an, wo euer Knie ist, aber ja, bei mir ist er so 10 Zentimeter
0: unter. Wenn man sich kniet,
1: ist
0: er kniehoch.
1: Es geht um einen Hund übrigens.
0: Ja, genau. Unser Studiohund Willi, sehr süß und manchmal bellt er, auch wenn er nicht soll.
1: Ja, jetzt haben wir eben schon von der Corinna gehört, von der Hundetrainerin. Er will uns damit warnen. Also sobald er bellt, wäre jetzt Tobis und meine Aufgabe zu checken, da gibt's keine Gefahr, das Rudel ist in Sicherheit, beruhige dich, und das machen wir jetzt so 2 Wochen und dann ist hier Schluss mit Bellerei. So.
0: Das würde dein Mann auch freuen.
1: Ja, sehr.
0: Denn der wird auch angebellt.
1: Da haben wir also 2 Thematiken. Die eine Thematik ist die, dass ja der Ehemann gerne auch bei mir im Schlafzimmer schlafen möchte, der Hund sich das aber inzwischen auch angewöhnt hat. Und wenn der Hund vorher im Schlafzimmer ist, gibt's ein Riesentheater, wenn der Mann es wagt, es danach zu betreten. Habe ich da direkt alles falsch gemacht?
0: Herzlichen
1: oder?
0: Glückwunsch.
2: Es ist eine gute Gelegenheit, da mal ein paar Sachen zu klären. Ne? Sollte der Hund ein Riesentheater machen, wenn dein Mann auch ins Bett möchte, musst du jetzt natürlich eine grundsätzliche Entscheidung treffen. Aber ich würde dann, glaube ich, sagen, Hund, dann gehst du halt einfach wieder raus. Der kann natürlich auch ein Ticken unsicher sein. Das heißt, ich kann das am Anfang auch mal so ein bisschen so üben, dass ich sage, okay, wir gehen vielleicht alle zusammen. Der Willi ist nicht unbedingt immer der Erste, der mitschlafen geht und so. Sodass der mal die Gelegenheit bekommt, diese Routine kennenzulernen, dass da noch einer kommt. Aber wenn er denn halt ihn vom Bett aus anmeckert, dann würde ich, ohne jetzt Stress zu machen, also nicht mit du bist ein doofer Hund und ich schnauze dich an, aber ich würde sagen, komm, dann geh einfach raus, leg dich auf dein Körbchen und lass den Typ da einfach mal rein, der darf das.
1: Das klappt bestimmt richtig gut.
2: Ja, da fangen wir dann an mit dem Training.
0: Ich habe damals, glaube ich, wir haben das anders gemacht bei unseren Hunden, es gab einfach von vornherein Bereiche, da haben die nichts verloren.
1: Ja.
0: Also es geht auf keine Stühle, auf keine Couch und es geht zum Beispiel auch in kein Schlafzimmer oder auch nicht die Treppe hoch.
1: Ja.
0: Und da muss man quasi nur, hier ist die Grenze, no.
1: Das ist jetzt nur halbe busy zu spät, weil als der Hund einzog, war er ein Straßenhund und frisch operiert und sofort war jeglicher Widerstand gebrochen. Versteh das doch bitte.
0: Das verstehe ich.
1: Ja.
2: Es ist nie zu spät, Dinge zu ändern. Aber Willi ist ja nun ein Hundekind, also ich würde ja meinen 5-Jährigen auch nicht sagen, du schläfst jetzt hier unten im Wohnzimmer, direkt an der Eingangstür. Wir gehen alle mal hoch und legen uns ins Bett und schlafen. Also das kann der Negativeffekt davon sein, dass ich den Kleinsten in der gefährlichsten Zone zurücklasse und dann der Kleinste...
0: Hör auf, das so zu sagen.
2: Ja.
1: Also kommt damit hoch und hat seinen Korb dann einfach vorm Schlafzimmer, aber in der Nähe von uns, oder?
2: Im Schlafzimmer, aber nicht unbedingt auf dem Bett.
1: Okay.
2: Also, ne? So. Und Tobi hat schon recht, ein paar Grenzen setzen gehört halt zur Erziehung eben auch dazu. Ne?
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0: Wärme ist da. Hallo Wärme, bist du gekommen, um zu bleiben? Das ist sehr, sehr schön. Wir haben zwar noch ein paar Wolken heute, aber deutlich andere Geschichte als die letzten Tage. 26 Grad sind heute schon in Nordhessen drin, auch mit ein bisschen Getröpfel noch am Nachmittag. Morgen dann nur noch Sonne. Im Süden heute vielleicht schon die 30 Grad.
1: Straßen füllen sich langsam. 6 Kilometer stockt's auf der A643 Richtung Wiesbaden zwischen dem Dreieck Mainz und dem Schiersteiner Kreuz.
0: Gleich für euch, Avicii. I'll be waiting for
1: love, waiting for love. Dazu legen wir euch Pink. Try and waiting for love, das ist echte Abwechslung.
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0: Ja, guten Morgen. Wir steigen ein ins Wärme- und Hitze-Game. Das heißt, die Hosen werden kürzer und dann sieht man die Socken.
1: Tennissocken, ne? Was hast denn du heute für Socken an?
0: Ich hab so ganz kurze.
1: Sneakersocken ja. An. Weil, also mein Bub zum Beispiel geht nie ohne Tennissocken aus dem Haus, fast bis unter das Knie ist halt jetzt so. Aber wenn ihr beim Hessentag diese Woche unterwegs seid, dann findet ihr da die coolsten und stylischsten Tennissocken überhaupt in der Touri-Info.
2: Das ist gerade ein tolles Trendprodukt, die schönen weißen Tennissocken. Wir haben sie mit FD gebrandet und es steht auch nochmal Fulda-Socke auch mit drauf. Das war vor Weihnachten, wirklich hat uns das schwer überrascht, wie schnell das wegging. Mussten dann da sehr, sehr schnell nachbestellen. Das hat uns ganz kurz ins Schwitzen gebracht, aber dafür gab es eine super Lösung.
0: Rebecca hat nachgeordert beim Standmarketing. Jetzt gibt es auch in dieser Hessentagswoche genug Fulda-Tennissocken, damit ihr da top gestylt über den Hessentag schlürft.

0: Mit Meredith Brooks geht's in den Mittwoch. Ist der 17. Juni, gleich 8 Uhr.
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2: Mit Theresia Tautz. Schönen guten Morgen. Quer durch Hessen sind heute Proteste geplant gegen Kürzungen im Bildungsbereich. Eltern, Schüler und Lehrer sind sauer, weil die Landesregierung an Schulen und Unis viel sparen will, vor allem an den Gesamtschulen. Da sollen bis zu 3 Lehrerstellen pro Schule wegfallen. Hessens Bildungsminister Schwarz hat bei HR Info dazu gesagt:
3: Die integrierten Gesamtschulen, die werden weiter hervorragend unterstützt mit dem zweitniedrigsten Klassenteil bundesweit. Das muss man sich vergegenwärtigen. Nur Hamburg ist da noch niedriger. Und insofern, mit Verlaub, die integrierten Gesamtschulen sind wirklich sehr, sehr privilegiert im Vergleich zu anderen Schulformen.
2: Den Städten und Gemeinden fehlt so viel Geld wie noch nie, um zum Beispiel Straßen oder Sporthallen zu sanieren. Die KfW-Bank hat in den Kommunen nachgefragt. Das Ergebnis, der Investitionsrückstand, liegt geschätzt bei rund 231 Milliarden Euro. Die Mehrheit der Städte und Gemeinden in Deutschland geht nicht davon aus, dass es durch das Sondervermögen der Bundesregierung besser wird. Mehr Druck auf Russland im Ukraine-Krieg. Auf dieses Ziel haben sich die G7-Staaten auf ihrem Gipfel in Frankreich geeinigt. Das bedeutet mehr Waffenlieferungen an die Ukraine und neue Sanktionen gegen Russland. ARD-Korrespondentin Katrin Schmidt.
4: US-Präsident Trump hat erklärt, dass er die Sanktionen gegen russisches Öl bald wieder aufnehmen wird. Die lagen hier etwas auf Eis. Und die EU, die plant ohnehin schon ihr 21. Sanktionspaket. Sprich, man will Russland in Verhandlungen drängen. Auch US-Präsident Trump, das ist natürlich entscheidend. Und die Europäer, die dürften, so scheint es, in einem solchen Fall eine zumindest stärkere Rolle spielen, als das bisher der Fall war.
2: Zur Fußball-WM, da hat Lionel Messi den Argentiniern einen erfolgreichen Start ins Turnier beschert. ARD-WM-Reporter Michael Küster.
5: Beim 3:0 der Argentinier über Algerien hat er mit seinen 3 Toren den Rekord von Miroslav Klose eingestellt. Der steht jetzt ebenfalls bei 16 WM-Treffern. Es war aber insgesamt eine Nacht der Superstars. Kylian Mbappé zum Beispiel hat 2-mal getroffen bei Frankreichs 3:1 über den Senegal. Die Führung in Gruppe I hat aber vorerst Norwegen übernommen. Die Skandinavier setzten sich mit 4:1 gegen den Irak durch.
2: Und das passiert heute noch. Das Europaparlament stimmt über gelockerte Regeln für den Einsatz von Gentechnik ab. Bei der Fußball-WM steht um 21 Uhr das nächste Vorrunden-Highlight an, England gegen Kroatien. Und Schülerinnen und Schüler aus Flörsheim am Main werden in Berlin heute für die beste Schülerzeitung ausgezeichnet. Das nächste HR3 News Update in einer halben Stunde.
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0: So, nachdem da einige frische Tage hinter uns liegen, Peter, wechseln wir jetzt die Sportart. Jetzt kommt die Wärme.
7: Jetzt brauchen wir gar nicht so mehr so viel Sport machen, um zu schwitzen. Das wird jetzt relativ schwül auch. Und die Temperaturen gehen heute in Nordhessen schon bis auf 22 bis 26. Im Süden kratzen wir schon an der 30-Grad-Marke. Dazu gibt es noch ein paar Wolken, vielleicht hier und da sogar ein paar Regentröpfchen. Aber insgesamt fühlt es sich nach Sommer an. Und morgen dann 30, 34 Grad. Da geht's dann richtig los.
2: Damit ihr gut ankommt, jetzt das Neueste aus dem HR3-Verkehrszentrum. Eine Plane liegt auf der A5 Kassel-Frankfurt zwischen dem Bad Homburger Kreuz und dem Nordwestkreuz Frankfurt. Streckenweise stockt es auf der A3 Richtung Frankfurt zwischen Hanau und dem Offenbacher Kreuz. Mäharbeiten, das betrifft die A3 Frankfurt-Würzburg zwischen Hanau und Seligenstadt, 2 Kilometer stockend. A66 Wiesbaden-Frankfurt zwischen Erbenheim und Tattersheim, streckenweise stockender Verkehr. 2 Kilometer auf der A67 zwischen dem Rüsselsheimer Dreieck und Rüsselsheim Ost. Dann die A643 Mainz-Wiesbaden, 6 Kilometer stocken zwischen dem Dreieck Mainz und dem Schiersteiner Kreuz. Streckenweise auf der A661 Richtung Igelsbach zwischen dem Bad Homburger Kreuz und Eckenheim und 5 Kilometer Stau auf der B62 Richtung Alsfeld zwischen dem Abzweig nach Malkomes und Hohe Luft.
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0: Schön, dass ihr dabei seid. Rein geht's in diesen Wärme- bis Hitze-Mittwoch. Das beobachtet alles unser Meteorologe Peter Schwarz für euch.
7: Morgen.
0: In den Nachrichten Theresia Tautz.
2: Guten Morgen, ich bin Tanja Rösner.
0: Und ich bin Tobi Kämmerer. Guten Morgen.

0: Hier ist eure Morning Show. Willkommen im Mittwoch. Es ist der 17. Juni. Schön, dass ihr dabei seid.
1: Die Zeit, wo während der Weltmeisterschaft wieder 80 Millionen Bundestrainer und Experten unter uns sind.
0: Es ist ausgebrochen. Ja. Ich habe gedacht, beim Durchzeppen so, Es ist wirklich alles gesagt eigentlich zu den Spielen, aber wirklich
1: Nein.
0: noch nicht von jedem.
1: So.
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3: Im Stadion steht eine Moderatorin mit einem Experten an einem Tisch und die schalten zum Kommentator und einer Expertin in einer Kabine, aber vorher nochmal ins Studio, denn da sitzen auf einem Sofa ein Moderator mit zwei Experten und einer Expertin, um dann zu einem Experten an einen Touchscreen zu übergeben. Und hier sieht man, wenn der Spieler eine Sekunde früher quergepasst hätte und der andere wäre seitlich durchgestartet, dann hätte das mit 68%iger Wahrscheinlichkeit zum Tor geführt. Und weil du ja weißt, dass es bis zum Anpfiff noch dauert, kannst du locker noch 3 Stunden Rasen mähen und dann das Spiel sehen und dann die Nachberichterstattung. Eigentlich ist dieser Zirkus ja nur dazu da, dass Schweini, Lodder, Ballack, Merte, Kramer und Co. auch mal ein bisschen Geld verdienen können und dass die Kinder von heute mal wieder echte Idole haben.
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0: Guten Morgen. Hier ist HR3.
1: Warum flüstern wir?
0: Weil das wirkt. Queen David Bowie braucht Nachwirkzeit.
1: Okay.
0: Reicht. 16 nach 8. Heute haben wir noch ein paar Restwolken. Am Nachmittag so ein paar verirrte Regentropfen. Was ihr da noch wollt, weiß auch keiner. Aber die Wärme ist schon unterwegs. 26 bis 30 Grad sind drin. Morgen, übermorgen jeweils noch eine richtige Hitzeschippe on top.
2: Die üblichen Verdächtigen sind auch heute Morgen wieder unterwegs. Die A643 Richtung Wiesbaden. Da stockt es auf 6 Kilometern zwischen dem Dreieck Mainz und dem Schiersteiner Kreuz.
0: Leute, in diesem Sommer rücken wir wieder aus und sorgen für Nachschub von Tobis Städtetrip. Wir drehen wieder. Ganz tolle Inspiration für euch zum Nacherleben im schönsten aller Bundesländer.
2: Ja, fürs HR-Fernsehen ist Tobi in ganz Hessen unterwegs und er braucht ja Tipps. Ihr dreht einen Städtetrip Kassel.
0: Ja.
2: Da warst du schon mal, aber es ist halt ein bisschen her, hat sich ja auch einiges verändert.
0: Also Kassel ist so groß, da reicht ja ein Städtetrip nicht, muss man mal sagen. Und es ist schon ein bisschen her, was total geil war beim letzten Mal.
2: Ja.
0: Das ist ja, also die Graffiti, ich weiß nicht, ob ihr das kennt, also eher Street Art, ja, muss man sagen, in Kassel. Da ist ja die ganze Welt, also die Besten der Welt, kommen nach Kassel, um sich da an Häuserwänden zu verewigen.
2: Das wusste ich überhaupt nicht.
0: Mega geiles Zeug. Gibt's Führungen nur dafür? Mal gucken, was sich da verändert hat. Aber da wird's ja sonst auch noch ein bisschen was geben, Leute.
2: Und hier kommt ja ihr ins Spiel. 069-155-4x3, wenn ihr sagt, ja, also wenn Tobi nach Kassel kommt, muss er das sehen, das machen und ja, auch das essen.
0: Ja, das ist schon gut.
2: Ja, doch.
0: Das soll mal selbstlos sein. Gleich für euch, Sunrise Avenue. Mit Fairy Tale Gone Bad, der erste Hit der Jungs.
2: Und Leonie gibt

0: Dann Bert, das ist echte Abwechslung.
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0: viele ganz schöne, ganz tolle, rührende Geschichten passieren bei dieser WM. Gestern haben wir euch die erzählt von Wosinha, dem 40 Jahre alten Keeper von Kap Verde, nach dem 0-0 gegen Spanien. Gestartet ist er vor dem Spiel mit 50.000 Follower. Ich habe gerade geguckt, bei 11,3 Millionen.
1: Ich muss mich auch noch mal bei so einem WM-Spiel ins Tor stellen. Also wenn es das zum Ergebnis hat, komm, mache ich das auch noch.
0: Dann ganz, ganz rührend historisch. Der erste Auftritt bei einer Weltmeisterschaft für Jordanien. Gerade zu Ende gegangen, das Spiel gegen Österreich. Und für den Samer, der Jordanier, ist natürlich ein Riesending.
2: Also ich finde, beide Teams haben echt richtig gut gespielt. Und auch Österreich hat eine klasse Tor erzielt. Sie haben sich das wirklich verdient.
1: Ja, 3-1 haben sie gewonnen. Aber Jordanien bei einer WM, also der Samer ist glücklich.
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0: Und wie das so ist, wenn dein Land zum ersten Mal dabei ist, dann willst du natürlich auch die Farben tragen.
4: Ich habe nicht mal ein Trikot. Leider ist es ausverkauft. Ich habe probiert, eins zu kaufen, habe keins gefunden. Nicht schlimm.
0: Okay.
1: Nicht schlimm.
0: Also, ja.
1: Bei Deutschland gab es auch eine kurzfristige Trikotknappheit wegen des Buchstabens V.
0: Ja, vor allem gefragt sind diese blauen Auswärtstrikots. Und seitdem es läuft, sind drei sehr gefragt. Alle drei mit einem V im Namen, nämlich das von Havertz, Pavlovic und Undav.
1: Vor allem die türkisenen Auswärtstrikots, das sind auch die schönsten. Ist aber nachgeordert, also Vs wird es auch bald wieder geben.
0: Sehr gut.

0: Willkommen im Wärmemittwoch. Es ist 8:30.
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2: Mit Theresa Tautz. Guten Morgen. Mehr Geld für Bildung. Unter diesem Motto sind heute in ganz Hessen Demos geplant gegen Kürzungen an Schulen, Kitas oder Hochschulen. Verschiedene Organisationen haben dazu aufgerufen, unter anderem in Frankfurt, Bebra oder Kassel. Russland soll zurück an den Verhandlungstisch gezwungen werden. Auf dieses Ziel haben sich die G7-Länder geeinigt. Und deshalb wollen sie den Druck erhöhen durch mehr Waffenlieferungen an die Ukraine und neue Sanktionen gegen Russland. Bei der Fußball-WM haben die Favoriten geliefert. Frankreich ist mit einem 3:1-Sieg gegen Senegal ins Turnier gestartet. Argentinien hat 3:0 gegen Algerien gewonnen und Norwegen 4:1 gegen den Irak. Außerdem hat Österreich Jordanien eben besiegt mit 3:1. Und jetzt mehr Aktuelles aus unseren Regionalstudios.
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3: 600 Liter Diesel ausgelaufen auf der A4 bei Friedewald. Passiert ist das gegen 20.30 Uhr durch einen LKW-Unfall. Der Fahrer fährt laut Polizei bei Starkregen zu schnell, kommt rutschend auf die Mitte der Fahrbahn und wälzt dabei 30 Meter Mittelleitplanke nieder. Dabei reißt der Tank auf. Am Ende kommt der Fahrer unverletzt auf dem rechten Fahrstreifen zum Stehen. Nachfolgende Autos verteilen den Diesel mehrere hundert Meter und es wird spiegelglatt. Die Fahrbahn muss voll gesperrt werden und dann mit Bindemitteln, Ölsperren und Spezialmaschinen gereinigt werden. Diesel landet auch über Schächte in zwei Bäche. Der Schaden wird auf 100.000 Euro geschätzt. Bayer Stavrianos, Friedewald.
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0: Wir haben noch ein paar Restwolken, vor allem über Mittel- und Nordhessen. Im Norden noch ein bisschen Regen heute Nachmittag, aber deutlich wärmer als die letzten Tage. Hier und da ahnt man schon, oh, das wird eine ganz schön drückende Geschichte. Morgen sind wir unterwegs bei 28 bis 34 Grad. Das wird trocken bleiben. Dann Freitag nochmal eine Schippe obendrauf. Nachdem wir bei 31 bis 37 Grad dann durch den Freitag getanzt sind, kann es abends heftige Hitzegewitter geben.
2: Damit ihr gut ankommt, jetzt das Neueste aus dem H3-Verkehrszentrum. Vorsicht bitte auf der A66 Frankfurt-Wiesbaden. Zwischen Hattersheim und Hofheim liegen mehrere Plastikteile. Vorsicht auch auf der A67. In der Abfahrt Büttelborn ist eine Person unterwegs. Dann stockt es streckenweise auf der A3 Würzburg-Frankfurt zwischen Hanau und dem Offenbacher Kreuz. Unfall auf der A44 Richtung Dortmund zwischen Marsberg und Lichtenau, 2 Kilometer Stau. A67 Mannheim-Darmstadt, eine Tagesbaustelle zwischen Lorsch und Gernsheim, da stockt es auf 4 Kilometern. 2 Kilometer auf der A67 zwischen dem Rüsselsheimer Dreieck und Rüsselsheim Ost, dadurch auch streckenweise stockend auf der A60 zwischen Ginsheim-Gustavsburg und dem Rüsselsheimer Dreieck. Dann die A643 Richtung Wiesbaden, 6 Kilometer stocken zwischen dem Dreieck Mainz und dem Schiersterner Kreuz. Und die A661 Egelsbach-Oberursel zwischen dem Bräungesheimer Dreieck und Frankfurt-Eckenheim hat es einen Unfall gegeben mit einem Bus und einem LKW. Aktuell stockt es auf 2 Kilometern.
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0: Da sind sehr, sehr viele zum Demonstrieren heute auf der Straße in Hessen. Eltern, Schülerinnen, Schüler, Studierende, Lehrkräfte haben sich zusammengeschlossen, um ihrem Wut ein bisschen Platz zu machen.
1: Landesweite Proteste sind das unter dem Motto mehr Geld für Bildung. Seht ihr heute zum Beispiel vor den Schulämtern in Frankfurt oder Bebra. Einen Stand gibt's beim Hessentag in Fulda, in Gießen am Kugelbrunnen oder auf dem Aliseplatz in Offenbach wird demonstriert.
0: Bildung, da sind sich alle einig, ja. Im Wahlkampf besonders. Das ist ein sehr wichtiges Thema und genau da soll jetzt gekürzt werden. An Unis und vor allem an Schulen. 70 Millionen Euro Kürzungen stehen da im Raum und da fallen viele Lehrerstellen weg.
1: Besonders betroffen sind davon diese Brennpunktschulen und damit natürlich die Schülerinnen und Schüler, die eh schon nicht die größten Chancen auf einen guten Abschluss haben.
0: Bildungssystem und da kürzen ist keine gute Idee, sagt Bildungswissenschaftler Professor Marcel Helbig von der Uni Bamberg.
2: Hessen ist aber bei Weitem nicht in der Gruppe der Länder zu finden, die das meiste Geld pro Schüler ausgeben, sondern eher so im unteren Mittelfeld. Und wenn wir uns die letzten Kompetenzvergleiche anschauen, da ist Hessen auch eher auf dem Weg nach unten als nach oben. Also da ist nicht wirklich viel Gutes in letzter Zeit zu berichten.
0: Diese Kürzungen sind schon länger angekündigt. Landräte, Eltern und auch Lehrer haben auch schon viel protestiert. Diese Demos heute sind dann im Prinzip der große Aufschlag.
1: Es scheint auch schon ein bisschen was gebracht zu haben. Unser Kultus- und Bildungsminister Armin Schwarz hat uns heute Morgen gesagt, diese Kürzungen, die sollen erstmal nur für ein Jahr so bestehen.
3: Wir sind hier stetig auch mit Blick auf die Haushaltssituation gehalten, Dinge in Betracht zu nehmen. Und wir sind in der Koalition da übereingekommen, dass wir zum Schuljahr 27/28 wieder den alten Status herstellen.
0: Das wäre ja immerhin dann was, bringt aber für das aktuelle und kommende Schuljahr halt nichts. Wir bleiben dafür euch dran, werden uns den ganzen Tag beschäftigen. Was noch wichtig wird, hört ihr um 9 wieder bei uns in den News. 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

0: Das mit dem Ralf, das war schon spektakulär.
1: Das mit dem Ralf war schon spektakulär. Was für eine Geschichte. Der Ralf ist ein Armreif. Das ist die Martina und deren Tochter, die Lilly, die ist 12, hat diesen Armreif gefunden auf einer Wiese in der Wetterau in Büdingen-Aulendiebach.
2: Ich war voll aufgeregt, weil ich dachte, wenn das jetzt wirklich von den Kelten ist, dann muss es ja eigentlich voll was Besonderes sein. Ja.
1: Wenn das wirklich von den Kelten ist.
3: Ja, ist wirklich von den Kelten. Hat die Keltenwelt am Glauberg offiziell bestätigt und alt ist er auch noch. 450 vor Christus ist er hergestellt worden.
1: Irre, oder? Ja. Was sagt man denn als Mama, wenn die Tochter da reinkommt mit so einem Armreif, der so ein bisschen dreckig ist?
0: Als sie mir den Ring gezeigt hatte, da dachte ich so, okay, das sieht irgendwie anders aus, ne? Und ich habe ein Foto gemacht und ChatGPT sagte dann schon gleich, wow, man sieht da diese Legierung und das ist ein Reif aus der Keltenzeit. Somit wussten wir, es ist was Besonderes und wir wussten dann auch gleich, dass wir es nicht behalten dürfen.
1: Das sind aber Keltenwochen anscheinend in Hessen gerade.
3: Wir hatten gerade vor 10 Tagen erst dieses riesige Keltenfürstengrab, was sie per Zufall bei Bauarbeiten an der A3 bei Bad Camberg gefunden haben. Also offenbar, die Kelten haben sich in Hessen, sie wussten schon, dass es hier schön ist, gell?
1: Ich gehe fest davon aus, dass der Willi beim Pipi machen heute bei dir zu Hause auch noch so ein Keltengrab ausgräbt wahrscheinlich.
3: Davon gehe ich aber ganz stark aus.
1: Liebe Grüße. Heute wird es warm bei eurer Gassi-G-Runde. Wir haben über Nordhessen ein paar dichtere Wolken noch. Ein bisschen diesig ist es und kann noch mal kurz tröpfeln am Nachmittag. Aber die Wärme ist schon da. Ab morgen dann Hitze für alle.
3: Tagesbaustelle auf der A67 Mannheim-Darmstadt zwischen Lorsch und Gernsheim. Aktuell 5 Kilometer Stau.
1: Gleich für euch Anastasia.
3: Dazu packen wir euch Michael Schulte. 5 a.m. und Paid My Dues. Das ist echte Abwechslung.
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0: Na klar kann man Bratwurststrecke da drauf legen, aber das geht doch besser.
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0: Zu den Grills gibt's das Buffet obendrauf. Immer wenn wir über Grillen reden, bellt der Hund. Bist du der Grilli und gar nicht der Willi, oder was? Grilli, unser Studiohund. Leute, und wir holen uns Inspiration bei unseren 48 WM-Teilnehmern. Was haben wir schon für geile Sachen gehört? Maschmasch zum Beispiel, so eine Köfte-Variante aus Hackfleisch, das man auf den Grill packen kann. Dann in Salzwasser eingelegte Maiskolben, die hätten eine ganz geile Geschmacksnote, wenn man sie auf den Grill hämmert.
2: Ich bleibe bei den Niederländern, die einfach alles, was sie auf den Grill legen, in Erdnusssoße auf den Grill legen.
0: Hier und da wird es für den deutschen Gaumen vielleicht etwas exotischer.
3: Tobi, hallo Tanja. Ich habe tatsächlich in Ghana gelebt und habe dort auch so einiges Interessantes gegessen und auch den Grill wiedergefunden. Unter anderem grillen die dort relativ viel Leguan. Ich persönlich habe da jetzt nicht so gute Erfahrungen mitgemacht. Bin im Krankenhaus gelandet mit einer Lebensmittelvergiftung. Demnach Leguan am Spieß für den Magen ziemlich mies. Aber was dort auch gegrillt wird, ist Grasscutter. Das ist sowas wie eine Bisamratte. Genau, als Beilage gibt es ein leckeres Fufu oder ein Kinki. Und die Ghana mögen es auf jeden Fall auch gerne zu grillen. Macht gut!
2: Hast du gerade Grilli statt Willi eigentlich gesagt?
0: Ja,
2: ich hab noch ein bisschen hinterher. Ich
0: da
2: hab noch ein bisschen
0: noch?
2: Delay. Ich häng noch
0: da, ob man die Bisamratte medium oder durch ist.
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0: Rein geht's in den Mittwoch, 17. Juni, eine Minute nach neun haben wir.
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2: Mit Theresia Tautz. Guten Morgen. Mehr Geld für Bildung. Unter diesem Motto finden heute in ganz Hessen Protestaktionen statt, zum Beispiel in Frankfurt, Wiesbaden und Offenbach. Eltern, Schüler, aber auch die Lehrergewerkschaft GEW sind sauer, weil die Landesregierung viel sparen will. HR3-Reporterin Alicia Lindhoff.
3: Bei den Schulen trifft das besonders sogenannte Brennpunktschulen und damit natürlich die Schülerinnen und Schüler, die eh schon nicht so tolle Chancen auf einen guten Abschluss haben. Ja, und das treibt viele Eltern gerade echt um. Die schließen sich hessenweit in Chatgruppen zusammen, schreiben offene Briefe an die Landesregierung und organisieren Aktionen, weil sie diese Kürzungen einfach nicht hinnehmen wollen.
2: Wer sich Sozialleistungen in Deutschland erschleicht, soll härter bestraft werden. Darum geht es ab heute auf der Innenministerkonferenz in Hamburg. Aus dem ARD-News-Team Jörg Brandscheid.
4: Beim Thema Sozialbetrug wollen die Innenminister von Bund und Ländern einen Bericht der Bild-Zeitung zufolge prüfen, ob EU-Bürgern der Anspruch auf Grundsicherung erschwert werden kann. Damit solle verhindert werden, dass insbesondere Südosteuropäer nach nur wenigen Monaten Arbeit in Deutschland bereits Anspruch darauf haben. Geprüft werden solle auch eine Kürzung des Kindergeldes für EU-Ausländer in Deutschland, deren Kinder im Heimatland leben.
2: Meist der besser mit Schädlingen klarkommt oder Pflanzen mit besonders großen Tomaten. Im Supermarkt könnte bald nicht mehr ganz klar sein, ob dabei Gentechnik im Spiel war. Das EU-Parlament stimmt heute darüber ab, die Kennzeichnungspflicht für bestimmte Techniken zu lockern. Zum Beispiel dann, wenn die sogenannte Genschere zum Einsatz kommt und kein fremdes Erbgut verwendet wird. Deutschland und Polen feiern ihre gute Nachbarschaft. Vor 35 Jahren haben sie einen Vertrag unterschrieben. Daran wird heute in Berlin erinnert. Gleichzeitig wird in Warschau ein Abkommen für mehr militärische Zusammenarbeit unterschrieben. Was bis jetzt gut gelaufen ist, dazu ARD-Korrespondentin Christina Nagel.
5: Wenn es um positive Errungenschaften geht, dann wird eigentlich immer sofort das deutsch-polnische Jugendwerk erwähnt. Das bringt Deutsche und Polen, inzwischen aber auch andere Europäer zusammen. Es gibt aber auch hunderte anderer Formate, in denen echtes Miteinander gelebt wird. Da gibt es die Städtepartnerschaften, da gibt es Schulen, Chöre, Feuerwehren, Vereine, Sportclubs, die sich regelmäßig austauschen.
2: Schlechte Nachrichten für Fans, die sich Original-WM-Trikots von Havertz, Undav oder Pavlovic kaufen wollen. Das geht gerade nicht. Grund ist das V in deren Namen. Adidas sagt, es gibt keine Vs mehr für die Beflockung. Aber Nachschub ist schon bestellt. Das nächste HR3-News-Update in einer Stunde.
6: Hallo Tanja, hallo Tobi. Naja, wenn bei den deutschen Trikots die Vs aus sind, dann einfach mal ein Brown-Trikot kaufen.
0: Die Lösung war zwar so einfach. Heute kommt die Wärme. Wahrscheinlich spürt ihr es schon. 23 Grad kriegen wir am Diebelsee in Bruchköbel 28 Grad. Friedewald im Kreis Hersfeld-Rotenburg 24 und Riedstadt die 29, vielleicht auch die 30 Grad. Es kann in Mittel- und Nordhessen noch ein bisschen diesig sein. Das sind die Wolken ein bisschen dichter und im Norden vielleicht so ein paar verirrte Regentröpfchen am Nachmittag. Also ihr könnt jetzt auch langsam mal gehen. Ab morgen nur noch Sonne und es wird hot für alle.
2: Damit ihr gut ankommt, jetzt das Neueste aus dem H3-Verkehrszentrum. Die A44 Richtung Dortmund, ein Unfall zwischen Marsberg und Lichtenau, 3 Kilometer Stau. Tagesbaustelle auf der A67 Richtung Darmstadt, zwischen Lorsch und Gernsheim, 4 Kilometer. Dann die A67 zwischen dem Rüsselsheimer Dreieck und Rüsselsheim Ost, 2 Kilometer Stau. Dadurch auch streckenweise stockend auf der A60 zwischen Ginsheim-Gustavsburg und dem Rüsselsheimer Dreieck. Streckenweise stockt es auf der A643 zwischen dem Dreieck Mainz und dem Schiersteiner Kreuz. Auf der A661 Richtung Egelsbach zwischen dem Atomburger Kreuz und Eckenheim. Dadurch auch 4 Kilometer stockend auf der A5 zwischen dem Nordwestkreuz Frankfurt und dem Bad Homburger Kreuz.
0: Schön, dass ihr mit dabei seid. Gemeinsam geht's in die Wärme dieses Mittwochs um kurz nach neun. In den Nachrichten für euch Theresia Tautz.
2: Guten Morgen, ich bin Tanja Rösner.
0: Und ich bin Tobi Kämmerer.

0: Guten Morgen, schön, dass ihr da seid. Es ist Mittwoch, die Wärme und die Hitze sind auf dem Weg zu uns und wir sind mittendrin in der Festivalsaison.
1: Da ist es ja auch immer entweder heiß oder Unwetter und Matsch bis zur Unterlippe, oder?
0: Oder alles zeitgleich, ganz genau. Wird auch gerade diskutiert bei unseren Promis so, in der WhatsApp-Promi-Gruppe.
1: Harald Glöckler ist online, Claudia Obert. Ach, bist du auf dem Festival, Claudia?
2: Ja, Tanja, also ich werde jedes Jahr zu allen Festivals eingeladen. Dann sind die Preise und das schlechte Wetter nicht mehr das Nervigste. Prost!
3: Ja, Bundesfriedrich Merz hier. Positive Nachrichten aus der Wirtschaft. Dank angestiegener Festivalzeltkäufe ist die Zahl der Eigenheimbesitzer deutlich gestiegen. Läuft also.
2: Ja, hallo, hier spricht Hesel Brugger. In der Schweiz haben wir ein Festival mit international bekannter Schweizer Musik. Das dauert eine Stunde. Ja, länger will keiner Alphorn hören.
4: Harald Glöckler hier mit einem Festival-Modetipp. Cocktailkleider passen zu Cocktailabenden. Auf Festival gibt's aber nur Bierpaletten. Der Trend geht also zum Palettenkleid.
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6: Ey, Tobi.
0: Ja, Polly?
6: Boah, Tobi, die Fußball-WM ist ja auch ein Musikfestival. Die Zuschauer zahlen super viel, um uns spielen zu sehen. Und am Ende gibt's so manche Enttäuschung wegen unserem Live-Gesang, ne?
0: Ja. Wegen Live-Gesang, ne? 14.09 Uhr, Update aus dem HR3-Verkehrszentrum.
1: Für die A5 Darmstadt-Heidelberg, Vorsicht bitte zwischen Heppenheim und Hemsbach, da ist ein angefahrenes Reh auf der linken Spur.

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1: Und fantastisch, wie international wir da unterwegs sind. Bei 48 Nationen, die bei dieser WM dabei sind, haben wir doch 48 spannend klingende Grillgerichte.
0: Gucken wir mal, was in Portugal los ist.
2: Bon dia, ich bin Marta aus Portugal. Natürlich kommt bei uns immer Fisch mit drauf. Sardinen und alles, Bacalhau, alles, was man an Fisch hat, kommt bei uns auf den Grill. Das ist sehr lecker, ich wünsche euch guten Appetit.
0: Diese Bacalhau-Geschichte in Portugal, das ist ja kein Nahrungsmittel, das ist ja Religion bei denen.
1: Das ist so ein Nationalheiligtum, ne?
0: Wirklich, ja.
1: Wirklich so.
0: Ich glaube, nach dem Zähneputzen gibt es erstmal morgens schon mal irgendwas mit dem Fisch.
1: Es gibt Zahncreme mit Bacalhau.
0: Ja. So, ihr Lieben, Wetter langsam wirklich grillgerecht. Wir haben zwar noch ein paar dichtere Wolken über Nordhessen und ein paar rechte Regentropfen, die sind morgen dann Geschichte. Dann ist nur noch Hitze übrig für alle.
1: Bitte weiterhin vorsichtig auf der A5 Richtung Heidelberg, das angefahrene Reh zwischen Heppenheim und Hemsbach.
0: Hits haben wir für euch, Leute. Bon Jovi. Wir Living on a Prayer gleich.
1: Und wenn's heiß wird, busy langsamer, gern mit Zoe. Control and Living on a Prayer. Das ist echte Abwechslung.
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0: Vielleicht hat es wirklich was mit Wurst-Thematik zu tun.
1: Öfter, wenn wir hier übers Grillen reden, fängt der Hund an zu bellen.
0: Ja. Willi, der neue Hund von Tanja. Unfassbar nett, unglaublich hübsch, aber halt ab und zu ein unaufgeforderter Beller.
1: Ja, ja, ja.
0: Gerade wenn es an den Rost geht.
2: Ich spreche zusammen, ich fand es so witzig. Der Grilli statt der Willi, wie cool wäre das denn? Also Tanja, ich glaube, da musst du nochmal überlegen, ob du nicht doch den Namen änderst.
1: Nee, also da bin ich mir jetzt sicher, der Willi bleibt der Willi und nicht der Grilli, auch wenn er bellt. So.
0: Das ist ein hervorragender Vorschlag.
1: Es ist halt hier so der Knackpunkt. Wir haben hier eine Glastür und eine große Glasscheibe und wenn dann jemand kommt, den er noch nicht kennt oder wenn er einen Schreck bekommt, dann wird halt gebellt. Die Hundetrainerin ist die Corinna. Sie sagt ja, das ist sei normal.
3: Ja, also letztlich, es gibt ja zwei Methoden. Die eine Methode ist, dem Willi nicht so viel Ausblick zu verschaffen. Also vielleicht zu gucken, dass er ein Plätzchen hat, wo er nicht direkt durch die Glastür.
0: Eine Dunkelkammer.
3: Aber tatsächlich, was er macht, ist, er sagt halt, hey Leute, da draußen ist was, das ja. Ist irgendwie skeptisch.
1: Ach, er will uns warnen.
3: Er will euch warnen, genau. Er sagt Wuff, meistens geht es ja los mit einem Wuff
1: ja.
3: Und dann nochmal ein Wuff und wenn da nichts passiert, dann kommt das Bellen. Ah. Weil dieses erste Wuff sagt sozusagen den Rudelchefs.
0: Ihr seht es doch auch.
3: Okay. Genau, geht mal bitte gucken. Und wenn man da nicht gucken geht, dann sagt der Hund, boah, die sind entweder fußlahm oder taub, die kriegen das nicht mit, also muss ich lauter bellen. Und wenn er dann merkt, ey, dann gehen die weiter, sagt er aber, ey, das ist ein super System, das funktioniert total gut.
1: Ach so.
3: Und dann haben wir den Beller. Das
1: jetzt,
3: heißt, aufstehen, checken, gucken, Verantwortung übernehmen, einmal sagen, ey, Junge, alles gut, ich kümmere mich darum und eine entspannte Haltung dazu einnehmen, damit der Hund sagt, ey, scheinbar ist das hier normal.
1: Der also, Tobi kann jetzt leider nicht mehr weiter mit dir reden, der geht gerade raus und checkt die Gefahr. Der Willi hat nämlich gerade angefangen rumzubrummeln.
3: Da werden wir gleich merken, dass der Willi guckt, wie geil der Tobi das macht und sagt, okay, dann kann ich mich da wieder hinlegen. Das ist doch cool.
1: Gut, also er hat jetzt geguckt, wie geil der Tobi das macht. Hingelegt hat er sich noch nicht, aber er ist ja auch noch in den Anfangszügen
0: aber
1: hier.
0: Aber genau. Erstmal rein.
3: Ja, das, vielleicht beim 5. oder 10. Mal. Also,
0: du musst ganz schön was wegchecken.
3: Ja. Ja, so ist das.
1: Wo wir beim Hinlegen sind, ist auch so ein Thema, wenn sich mein Mann ins Bett legen will.
0: Ja, was hat er denn da verloren?
1: Der Mann oder der Willi?
0: Ja, dein Mann.
1: Ja,
0: da
1: jetzt
0: liegt ja der Willi schon.
1: Jetzt, genau das ist eventuell das Problem. Klären wir gleich mal.
0: Ob die Corinna da die richtige Ansprechpartnerin ist, weiß ich gar nicht. Wir fragen aber gleich nochmal.

0: Nach den kühlen Tagen, die hinter uns liegen, heute warm, ab morgen dann die Hitze. Die Sommerferien kommen auch langsam in Sichtweite. Peter, das, was da an Wärme jetzt kommt, ist das irgendwie stabil oder sind es nur ein paar Tage oder können wir uns jetzt wirklich so auf so ein paar Freibadwochen einstellen?
1: Also sieht es nicht danach aus, dass das so ganz schnell wieder weggefegt wird. Es geht jetzt am Wochenende wirklich richtig hoch. Erstmal 34, dann so 37, 38 Grad. Das Ganze dann auch schwül, neigt dann auch zu Gewittern. Und nächste Woche könnte sich das dann stabilisieren. Vielleicht dann nicht mehr so die Top-Werte, aber so um die 30 Grad. Also es sieht schon aus, als ob der Sommer sich so einnistet langsam.
2: Damit ihr gut ankommt, jetzt das Neueste aus dem H3-Verkehrszentrum. Vorsicht, auf der A44 Richtung Kassel zwischen Ringau und Eschwege liegt ein Metallteil. Die Tagesbaustelle auf der A67 Mannheim-Darmstadt zwischen Lorsch und Gernsheim stockt auf 4 Kilometern und streckenweise stockend auf der A643 in Richtung Wiesbaden zwischen dem Dreieck Mainz und dem Schiersteiner Kreuz.
0: Bei der Formulierung nächste Woche nicht mehr die Topwerte, sondern nur noch 30 Grad.
2: Reicht.
0: Weißt du auch, was so
2: perfekt
0: kommt jetzt, ne?
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0: Save My Love. So eine schöne Nummer von Kygo. 20 Minuten vor 10. Hier ist HR3.
1: Und du bist jetzt der Chefgefahren-Wegchecker für den Willi.
0: Ich bin der Chefgefahren-Wegchecker für den Willi. Ja, na klar. Ich signalisiere ihm keine Gefahr. Du musst nicht bellen.
1: Ja.
0: Was hier rumspringt, gehört alles zu unserem Rudel.
1: Und der Willi, unser neuer Hund, der jetzt hier im Studio auch mit dabei ist, bellt halt des Öfteren mal, wenn draußen jemand an der Scheibe vorbeigeht. Und im Bellen will ja nun erstmal keiner. Auch zum Beispiel mein Mann gar nicht. Der wird auch angebellt, wenn er zu uns ins Schlafzimmer will. Also zum Willi und mir.
0: Jetzt kommt der Top-Tipp von Hundetrainerin Corinna. Sucht euch getrennte Häuser. Nein, Quatsch. Geht nicht gemeinsam hoch zum Schlafen, sondern der Willi soll auch mal unten bei der Mann im Wohnzimmer bleiben.
2: Also der Willi ist ja noch ein junger Typ. Der steht ja noch nicht so ganz stabil im Leben. Der kann natürlich auch ein Ticken unsicher sein. Das heißt, ich kann das am Anfang auch mal so ein bisschen so üben, dass ich sage, okay, wir gehen vielleicht alle zusammen. Der Willi ist nicht unbedingt immer der Erste, der mit schlafen geht und so. Macht ja sowieso vielleicht Sinn, wenn der so ein bisschen sagt, komm, bloß weil Tanja ins Bett geht, müsstest du es nicht auch schon tun und so. Bleib doch erstmal und wir gehen dann zusammen oder so.
1: Das ist auch schon gnadenlos gescheitert. Es wurde sehr laut geheult im Wohnzimmer. Mann und Hund.
2: Mann und
1: Nein. Na
2: dann.
1: Aber auch das werden wir trainieren.
0: Ich habe damals, glaube ich, wir haben das anders gemacht bei unseren Hunden. Es gab einfach von vornherein, gab es Bereiche, da haben die nichts verloren.
1: Ja.
0: Also es geht auf keine Stühle, auf keine Couch und es geht zum Beispiel auch in kein Schlafzimmer oder auch nicht die Treppe hoch.
1: Ja.
0: Und da muss man quasi nur, hier ist die Grenze, no.
1: Das ist jetzt nur halbe busy zu spät. Weil als der Hund einzog, war er ein Straßenhund und frisch operiert und sofort war jeglicher Widerstand gebrochen. Versteht es doch bitte.
0: Das verstehe ich.
1: Ja.
2: Es ist nie zu spät, Dinge zu ändern. Aber Willi ist ja ein Hundekind. Also ich würde ja meinen 5-Jährigen auch nicht sagen, du schläfst jetzt hier unten im Wohnzimmer, direkt an der Eingangstür. Wir gehen alle mal hoch und legen uns ins Bett und schlafen. Also das kann der Negativeffekt davon sein, dass ich den Kleinsten in der gefährlichsten Zone zurücklasse und dann der Kleine.
0: Hör auf, das so zu sagen.
1: Ja. Also kommt damit hoch und hat seinen Korb dann einfach vorm Schlafzimmer, aber in der Nähe von uns, oder?
2: Im Schlafzimmer, aber nicht unbedingt auf dem Bett.
1: Okay.
2: Also, ne, so. Und Tobi hat schon recht, ein paar Grenzen setzen gehört halt zur Erziehung eben auch dazu, ne?
1: Wenn du meinst, dass du die Kleinsten in der gefährlichsten Zone zurücklassen möchtest, na gut.
0: Wenn du mit deinem Mann irgendwann im Hundekörbchen liegst und den Willi im Bett grüßt, denk an mich.

0: sind wilde Zeiten für das norwegische Königshaus gerade. Gestern habt ihr mitbekommen, Marius für 4 Jahre in den Knast. Jetzt kam gerade die Meldung, seine Mutter Mette Marit hat ja unglaubliche Lungenprobleme.
1: Jetzt hat sie aber eine neue Lunge bekommen. Also die Transplantation ist bestätigt worden vom Königshaus. Und jetzt ist sie hoffentlich dann auf dem Weg der Besserung.
0: Leute, es ist schon Tag 6 auf dem Hessentag. Wenn ihr noch nicht da wart, guckt mal, dass ihr da hinkommt. Fulda, also für sich schon.
1: Ja.
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2: 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Heute Abend 20 Uhr beispielsweise Live-Musik mit Pfund. Es wird ganz, ganz, ganz fantastisch. Ich freue mich, wenn er Hallo sagt und wir sehen uns in Fulda.
0: Pfund und der Markus und seine Jungs am Start sind eine der besten Coverbands, die es gibt im Lande. Ist da auch schön Hüttenabriss.
1: Vorsicht, wenn ihr unterwegs seid auf der A66 Frankfurt-Fulda. Da liegt ein Eimer zwischen Maintal-Bischofsheim und Maintal-Dörnigheim auf der linken Spur.
0: Hey Ray! Super Nummer! Gute Laune, freuen wir uns drauf mit Take This Heart gleich.
1: Und das ist halt auch immer noch ein Brett von Clean Bandit. Rockabye und Take This Heart, das ist echte Abwechslung.
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0: Wir reisen mit leichtem Gepäck. 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
1: Und ein bisschen mehr Appetit, so zum Beispiel beim Tobi. Dreht er ja fürs hr-Fernsehen, einmal quer durch Hessen unterwegs. Jetzt mit neuen Folgen und da braucht Tobi eure Hilfe. Es geht nochmal nach Kassel.
2: Ja, Grüße an Tobi. Also wenn er nach Kassel kommt, ist er herzlich eingeladen, uns zu besuchen auf der Domäne Frankenhausen. Wir betreiben Grundlagenforschung und seit einem Jahr haben wir einen digitalisierten Hühnerstall. Mit Sicherheit sehenswert und ich garantiere, auch die Zuschauer vom Städtetrip haben das so in der Form noch nicht gesehen.
0: KI-Hühner habt ihr da, oder?
1: KI-Eier, auch musst du KI-Rührei essen.
0: Sehr gespannt, ja, das klingt wirklich toll.
3: Hallihallo, hier ist die Steffi auf Bad Hersfeld und mich würde tatsächlich mal das Bananenaufkleber

0: Museum in Kassel interessieren. Ja. Vielleicht kann Tobi da ja auch mal einen Abstecher machen.
1: Steffi, das ist interessant, dass du das sagst. Also, weil ich glaube, dass das jemand betreibt aus Kassel, das aber eigentlich nur im Internet ist.
2: Oh nein!
1: Kriegst du aber raus.
2: Bananenaufkleber.
1: Sonst besuchen wir den halt mal.
2: Spektakulär.
1: Der wird ja ein paar Aufkleber daheim haben. Ja. Vielen Dank. Wenn ihr sagt, ja, ich hätte auch noch mal zwei Ideen, das müsstest du dir angucken,
2: ja,
1: dann WhatsApp sehr schnell und gerne her damit. 069-155-4 mal die 3. Euch bringt jetzt die Jasmin in diesen Vormittag. Wir hören uns morgen früh wieder.
2: Um 5 Uhr kommt ihr bitte pünktlich.
1: Und zahlreich. Das ist Harry Styles und American Girl.

0: Hit von Harry Styles, American Girls. Es ist 10 Uhr.
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2: Mit Theresia Tautz. Guten Morgen. Sozialleistungen sind eigentlich für diejenigen da, die wenig Geld haben. Oft wird das System aber ausgenutzt oder Betrüger kassieren Geld, das ihnen eigentlich gar nicht zusteht. Die Innenminister wollen ab heute auf ihrer Konferenz in Hamburg über ein härteres Vorgehen dagegen beraten. Aus dem HR3-News-Team Maren Weil.
3: Mit KI wollen die Innenminister gezielt Betrugsmaschen aufdecken. So steht es laut Bild-Zeitung in der Beschlussvorlage. Außerdem wollen sie zum Beispiel prüfen, ob einfach weniger Leute Anspruch auf Bürgergeld haben. Denn im Moment bekämen insbesondere Südosteuropäer oft Geld, obwohl sie nur kurz in Deutschland gearbeitet hätten. Und auch beim Kindergeld sind offenbar Änderungen geplant. Dann nämlich, wenn EU-Ausländer in Deutschland leben, deren Kinder aber im Heimatland.
2: In mehreren Städten in Hessen sind heute Schüler, Lehrer und Eltern auf der Straße. Sie protestieren gegen Kürzungen im Bildungsbereich. CDU-Kultusminister Schwarz will vor allem an Brennpunktschulen und den integrierten Gesamtschulen sparen. Da sollen Lehrerstellen wegfallen. Straßen sanieren oder neue Sporthallen bauen, dafür ist in den Städten und Gemeinden eigentlich kein Geld mehr da. Die KfW-Bank hat in den Kommunen nachgefragt und meldet, der Investitionsrückstand liegt geschätzt bei rund 231 Milliarden Euro, ein neuer Rekord. Die meisten Städte und Gemeinden gehen auch nicht davon aus, dass es durch das Sondervermögen der Bundesregierung besser wird. Der G7-Gipfel in Frankreich geht heute zu Ende. Zum Abschluss steht dieses Thema auf der Tagesordnung, der Umgang mit KI. Aus Evian berichtet ARD-Korrespondentin Katrin Schmidt.
4: Zu Gast sind dafür einige CEOs von KI-Firmen, also allen voran von OpenAI, der Firma hinter ChatGPT. Der Google-Chef ist da. Und das könnte durchaus auch kontrovers werden, weil Europa will ja tendenziell selbstständiger werden in Sachen KI und auch mehr Leitplanken setzen für die Nutzung von KI. Und das wollen ja wiederum viele Firmenbosse nicht. Und sie haben auf jeden Fall mit US-Präsident Trump einen Verbündeten.
2: Bei der Fußball-WM hat Österreich heute früh sein erstes Spiel gewonnen gegen Jordanien mit 3:1. Heute startet auch Portugal ins Turnier. ARD-WM-Reporterin Silke Heine.
5: Die Demokratische Republik Kongo, die erst zum zweiten Mal bei einer WM dabei ist, sollte zum Auftakt kein Stolperstein für die Portugiesen sein. Vor einer echten Herausforderung steht die englische Auswahl. Der topbesetzte, aber in der Heimat umstrittene Kader des deutschen Trainers Thomas Tuchel trifft gleich zum Auftakt auf Kroatien. Harry Kane und Co. hoffen 60 Jahre nach dem bislang einzigen Titelgewinn endlich auf ihren zweiten Stern.
2: Das nächste HR3 News Update in einer Stunde.
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0: 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Der Sommer ist da.
7: Ja, wir können schwitzen bei bis zu 30 Grad in Südhessen, bis zu 26 Grad im Norden.
0: Wie schön. Also schwülwarmer Tag hier. Jasmin Pur bin ich und HR3-Meteorologe Peter Schwarz guckt schon mal auf morgen.
7: Morgen startet der Sommer in Osthessen dann so richtig durch. Sonnenschein fast von früh bis spät. Ein paar Quellwolken, dabei trocken und Temperaturen von bis zu 33 Grad in den Tälern und selbst auf den Höhen muckelige 28. Dazu ist es aber auch recht schwül und Richtung Wochenende wird es dann bei uns noch heißer.
0: Damit ihr gut ankommt, das Neueste aus dem HR3-Verkehrszentrum. Vorsicht, A66 Frankfurt Richtung Fulda. Zwischen Maintal-Bischofsheim und Maintal-Dörnigheim liegt ein Eimer auf dem linken Fahrstreifen. A7 Kassel Richtung Fulda. Zwischen Niederaula und Hünfeld-Schlitz 2 Kilometer Stau. A67 Mannheim Richtung Darmstadt. Zwischen Lorsch und Gernsheim 3 Kilometer Stau und stockender Verkehr. Hier ist eine Tagesbaustelle rechts. A643 Mainz Richtung Wiesbaden. Zwischen Mainz-Gonsenheim und Schiersteiner Kreuz 2 Kilometer stockender Verkehr. Und noch der Hinweis für alle, die auf den Hessentag in Fulda wollen. Euch wird empfohlen, öffentliche Verkehrsmittel zu benutzen. Wenn ihr mit dem Auto kommt, folgt bitte den Beschilderungen zu den ausgewiesenen Parkplätzen. Und Infos rund um den Hessentag findet ihr natürlich unter www.hessentag-fulda.de. Ja, einen schönen Tag euch.
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0: hier bei uns in HR3.
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0: Shut Up and Dance. Gleich, Guns N' Roses. Diese Stimme, diese Quäke, einfach großartig. Was ein geiler Hit. Immer noch Guns N' Roses, Knockin' on Heaven's Door und Elfengleich wie eine kleine Fee. Ellie Goulding und Love Me Like You Do. Beides gleich hier für euch, für echte Abwechslung.
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0: Was eine geile Stimme. Guns N' Roses, das ist Axl Rose und seine Boys. Knockin' on Heaven's Door. Zu Hause in Essen. Ist doch herrlich. Wir bekommen ganz viel Sonne, vor allen Dingen im Süden zu Hause in Hessen. Ab Michelstadt bis 29 Grad, Korbach bisschen Regen und Wolken bei bis 23 Grad, Fulda bis 26 Grad, Wolken und Sonne in der Mix. Ja, und so sieht das aus und so geht das weiter. Sogar noch ein bisschen wärmer, sagen wir schwül heiß, 28 bis 34 Grad, am Freitag sogar bis 37 Grad. Da hören wir dann also schon wieder mehr Menschen stöhnen, dass es ja fast zu heiß ist. Ich bin's, Jasmin Pur. Ich hoffe, ihr kommt gut durch diesen Mittwoch. Das Neueste aus dem H3-Verkehrszentrum, ganz aktuell, so wollte ich sagen. Vorsicht, A3 Köln Richtung Frankfurt. Zwischen Niedernhausen und dem Wiesbadener Kreuz, Reifenteiler auf der Fahrbahn. 2 Kilometer stockt's auf der A3 Frankfurt Richtung Köln, zwischen Kelsterbach und Mönchhof-Dreieck. A7 Kassel Richtung Fulda zwischen Niederaula und Hünfeld-Schlitz. 2 Kilometer Stau, außerdem A67 Mannheim Richtung Darmstadt. Zwischen Lorsch und Gernsheim 3 Kilometer stockend wegen einer Tagesbaustelle rechts. Außerdem A643 Mainz Richtung Wiesbaden zwischen Mainz-Gonsenheim und Schiersteiner Kreuz. Hier stockt's auf 3 Kilometern. Kommt gut an.
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0: Hello, liebe Hessen. Oh, was haben wir für Erfolg hier in Hessen? Hessen schießt Tore, so wie Nathaniel Brown von der Eintracht bei der Fußball-WM. Hessen holt auch Gold bei Olympia, so wie Laura Nolte und Deborah Levy im Zweierbob letzten Winter. Das nächste hessische Gold, das wartet schon bei den Special Olympics. Ähnlich wie bei den Paralympics sind das die Wettbewerber nur für geistig Behinderte. Im Saarland läuft die ganze Woche noch quasi die deutsche Meisterschaft der Special Olympics. Im Schwimmen sieht das richtig gut aus für Hessen.
1: Hi, ich bin Max, komme aus Herrensee, bin 14 Jahre alt und ich freue mich riesig, bei den Special Olympics dabei zu sein.
0: Wie schön. Max ist einer der Besten aus ganz Deutschland, kommt vom WSV Delfin Großauheim. Der hat schon einige Special Olympics Medaillen zu Hause hängen, Gold und Silber, gerade im März im Mailand erschwommen. Und heute geht das los für Max. Dann gibt es diesen einen Moment, ab dem er wirklich aufgeregt ist.
1: Wenn ich in der Schwimmhalle bin und das Chlor rieche, und ganz schlimm wird es dann auch auf dem Startblock, wenn ich dann oben stehe für den Wettkampf. Und also wenn ich reingeschwommen bin, bin ich eher nicht mehr nervös. Da konzentriere ich mich dann auf meine Lage und versuche, die beste mögliche Zeit rauszuholen und dann alles reinzuwerfen, egal in welchen Lauf.
0: Mega gut, Max. Also ganz Hessen drückt dir die Daumen.

0: Fighting, so ein schöner, lebensfroher Song. Love in each day. Außerdem geile 80er. Afrika und alle Farben. Baby, goodbye. Beides für euch an diesem Mittwochvormittag bei hoffentlich auch klimatisierten Räumen oder einfach draußen in der Wärme. Genießt es, wir sind bei euch.
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0: Maru Soler bei uns. Es ist 11 Uhr.
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0: Mit Theresia Tautz. Hallo. Städte und Gemeinden in Deutschland fallen immer weiter zurück, wenn es darum geht, Schulen, Straßen oder Sporthallen zu sanieren. Die KfW-Bank hat in den Kommunen nachgefragt und meldet, der Investitionsrückstand liegt bei rund 231 Milliarden Euro. Ein neuer Rekord. HR3-Reporter Alexander Schmidt.
2: In diesem Jahr wollen die Kommunen rund 50 Milliarden Euro investieren. Der größte Anteil soll in Schulen fließen, in Straßen und den Verkehr sowie in Brand- und Katastrophenschutz. Allerdings werden erfahrungsgemäß nicht alle Gelder wie geplant genutzt, zum Beispiel wegen langwieriger Genehmigungsverfahren und unterbesetzter Bauämter.
0: Mais, der besser mit Schädlingen klarkommt, oder Pflanzen mit besonders großen Tomaten. Im Supermarkt könnte bald nicht mehr ganz klar sein, ob dabei Gentechnik im Spiel war. Das EU-Parlament stimmt heute darüber ab, die Kennzeichnungspflicht für bestimmte Techniken zu lockern. Zum Beispiel dann, wenn die sogenannte Genschere zum Einsatz kommt und kein fremdes Erbgut verwendet wird. Ein Berg voller Zigaretten. In Rheinland-Pfalz hat der Zoll eine illegale Zigarettenfabrik ausgehoben und 4 Leute festgenommen. Der SWR berichtet, dass mehrere Arbeiter über eine längere Zeit dort eingeschlossen waren. Insgesamt wurden in Deutschland 13 Gebäude durchsucht, auch ein Bauernhof bei Rüsselsheim. Da lagen über 9 Millionen unversteuerte Zigaretten. Besondere Ehre für Schülerinnen und Schüler aus Flörsheim am Main. Sie werden heute in Berlin ausgezeichnet für ihre Online-Schülerzeitung Headline. Die ist zur Besten in Deutschland gewählt worden. HR3-Reporterin Nina Michalk.
3: Das Motto lautet, kein Blatt vorm Mund. Und das haben die Nachwuchsjournalisten schon öfter bewiesen. Mal durch ein kritisches Interview mit dem Kultusminister, mal durch eine Kritik am KI-Verbot oder an der Bibliothek ihrer Schule. Veröffentlicht werden auf Headline aber auch viele andere schöne Texte, Bilder und Videos von Kurzgeschichten über Konzertkritiken.
0: Wie viel Zeit verbringen die eigenen Kinder am Bildschirm? Auf jeden Fall mehr, als die Eltern glauben. Das ist das Ergebnis einer Studie der EU-Kommission. Jugendliche haben darin gesagt, dass sie im Schnitt 4,5 Stunden pro Schultag am Handy, Tablet oder Fernsehen sind. Am Wochenende etwas mehr als 6 Stunden. Die Eltern dagegen haben geschätzt, dass ihre Kinder jeweils eine Stunde weniger am Bildschirm hängen. Das nächste HR3 News Update gibt's in einer Stunde.
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0: Also Leute, stellt die Flipflops raus, poliert die Sonnenbrille, wir glühen an.
5: Ja, so ein paar Wolken sind noch unterwegs, aber es ist schon deutlich wärmer als in den letzten Tagen mit 22 Grad bis 30 Grad in Südhessen.
0: Toll, es wird noch heißer. Wir sind Jasmin Pur und HR3-Meteorologe Peter Schwarz. Schaut schon mal auf morgen.
5: Ab morgen wird's heiß, auch in Osthessen. Die Sonne scheint von früh bis spät und nur ab und zu spenden ein paar Quellwolken Schatten. Regen bringen die erstmal nicht dazu klettern. Die Temperaturen auf 28 bis 33 Grad und zum Wochenende gibt's bis 35 Grad. Dann drohen aber zum Teil auch schwere Gewitter.
0: Und damit ihr gut ankommt, jetzt das Neueste aus dem HR3-Verkehrszentrum. Fahrt bitte vorsichtig. A66 Wiesbaden Richtung Frankfurt. Zwischen Hofheim und Hattersheim liegen mehrere Kanthölzer auf der Fahrbahn. Vorsicht A661 Egelsbach Richtung Oberursel. In Höhe Frankfurt-Friedberger Landstraße ist ein kaputter PKW auf dem Verzögerungsstreifen. A7 Kassel Richtung Fulda. Zwischen Niederaula und Hünfeldschlitz 2 Kilometer Stau. Außerdem noch die A67 Mannheim Richtung Darmstadt. Zwischen Lorsch und Gernsheim 2 Kilometer Stau wegen einer Tagesbaustelle rechts. Kommt überall gut und sicher an. Wir sind bei euch.

Abwechslung mit Two Colors, Safri Duo und Britney Spears und Bastille. Und ja, jetzt mit was ganz, ganz Neuem von Tom Gregory und diesem Gefühl, Kiddes, wie schnell die Zeit vergeht. Da klingen wir teilweise wie unsere eigenen Opas und Omas, aber ist tatsächlich so, oder? Es ist schon wieder das halbe Jahr rum und zack, das Leben geht einfach manchmal total schnell. Und dieses Gefühl, dass wir eben doch eigentlich alle noch irgendwie young and fresh waren, das haben wir doch auch alle ganz oft, oder? Aber egal, dieses Melancholiegefühl, das kennen wir alle. Und das kennt auch Tom Gregory. Den kennt ihr von diesem Song. Fingertips. Ja, dieses Gefühl will er jetzt mit seinem neuen Song einfangen. Und das klingt dann so. How It Was Before heißt der Titel. Ganz neu und frisch hier bei uns. Und ich sag mal so ganz ehrlich, es sind ja alles nur Zahlen. Im Kopf ist ja alles noch voll da und total präsent, auch wenn es lange zurückliegt. Hier ist er.

0: Tom Gregory will zurück zu How It Was Before, wie es früher war. Ganz, ganz neu und frisch bei uns hier in H3 und super schön. Red Hot Chili Peppers gleich. Other Side, die Red Hot Chili Peppers, außerdem David Guetta, Teddy Swims und Tones and I. Gone, gone, gone. Beides gleich hier für euch.
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3: Auf gar keinen Fall.
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0: Toby Romeo und You Not Us hier bei uns. Zu Hause in Hessen. So ein Puder, es gibt ja Frauen, die haben ihr Puder immer dabei, so ein, zum Abpudern im Gesicht. Das könnten wir heute alle ganz gut gebrauchen, denn wir sind sehr schnell glänzisch, denn es ist einfach schwülwarm. Es ist herrlich, wir sind im Sommer, es ist der 17. Juni und ja, es ist so, wie das im Juni nun mal so ist. Es wird langsam, aber sicher richtig heiß. Morgen über 30 Grad, wir bewegen uns dazu darauf hin, hier und da mit ein paar Wolken und auch Schauern, aber ansonsten sehr viel Sonnenschein und auch blauem Himmel. Macht's euch schön, wir sind bei euch. Ich bin's, Jasmin Pur, ohne Puder unterwegs. Aber das seht ihr ja zum Glück nicht. Wir schauen mal auf die Straßen, damit ihr gut ankommt. Das Neueste aus dem HR3-Verkehrsstudio jetzt, aus dem Verkehrszentrum. Vorsicht auf der A3 Köln Richtung Frankfurt. Zwischen Itzstein und Niedernhausen, hier ist eine Metallstange auf dem rechten Fahrstreifen. Außerdem auch Metall auf der A45 Aschaffenburg Richtung Gießen. Zwischen Seligenstädter Dreieck und Kleinostheim ein Metallteil auf der Fahrbahn. Vorsicht A66 Wiesbaden Richtung Frankfurt. Am Nordwestkreuz Frankfurt in der Verbindung zur A5 Richtung Frankfurt. Gesicherte Unfallstelle. A7 Kassel Richtung Fulda, zwischen Niederaula und Hünfeld-Schlitz, 2 Kilometer Stau. A67 Mannheim Richtung Darmstadt, zwischen Lorsch und Gernsheim, stockt sie, ist eine Tagesbaustelle rechts. Außerdem A661 Egelsbach Richtung Oberursel, zwischen Offenbach-Kaiserlei und Frankfurt-Friedberger Landstraße, 3 Kilometer Stau. Kommt gut an.
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0: bei uns in HR3. Hessenschüler sind sauer. 70 Millionen Euro will die Landesregierung bei der Bildung einsparen. Heute gehen deswegen hessenweit Schüler, Eltern und Lehrer auf die Straße. Auch der Bildungsexperte sieht diese Kürzungen kritisch.
1: Na, ich glaube, da braucht man kein Bildungswissenschaftler zu sein, um zu wissen, dass irgendwie, wenn ich weniger Lehrer an gerade auch benachteiligten Schulen habe, dass gerade an diesen Schulen, wo sie besonders benötigt werden, das ist nicht gut für die Entwicklung der Kinder, nicht nur was die Kompetenzen angeht, sondern auch insgesamt die ganze Betreuung angeht.
0: Das ist Dr. Marcel Helbig, der ist Bildungswissenschaftler am Leibniz-Institut in Bamberg. Ja, als Antwort auf die heutigen Demos und die Kürzungen hat uns heute Morgen Kultusminister Schwarz gesagt, dass diese Kürzungen ja erstmal nur ein Jahr gelten.
2: Wir sind hier stetig auch mit Blick auf die Haushaltssituation gehalten, Dinge in Betracht zu nehmen. Und wir sind in der Koalition da übereingekommen, dass wir zum Schuljahr 27/28 wieder den alten Status herstellen.
0: Aha, okay. Ja, also nach einem Jahr wieder auf den aktuellen Stand zurückzukommen, könnte schwer werden, sagt der Bildungsforscher.
1: Ja, das macht auch irgendwie überhaupt keinen Sinn. Also ich meine, jetzt nehme ich für ein Jahr Lehrerpersonal weg. Ich meine, die werden ja auch nicht nur für ein Jahr angestellt oder haben Einjahresverträge. Wenn sie einmal weg sind, sind sie weg und sind auch wieder schwer überhaupt zu bekommen. Und das gerade an den Schulen, wenn es um die Brennpunktschulen vor allem geht, wo das Personal ohnehin schwerer zu rekrutieren ist. Also wissen wir aus vielen Bundesländern, dass gerade an den sozial benachteiligten Schulen der Lehrermangel am stärksten ist.
0: Ja, also überall in Hessen seht ihr heute Demos, zum Beispiel am Kugelbrunnen in Gießen, auf dem Aliseplatz in Offenbach oder vor den Schulämtern in Frankfurt und Bebra. Was sonst noch wichtig ist heute, das hört ihr gleich hier in 16 Minuten in den HR3 Nachrichten.

0: Gold.
1: Loy und Gold und gleich. Friends und If I Was Sorry, außerdem echte Abwechslung mit Rock. Linkin Park. Burn It Down. Beides gleich hier für euch in H3.
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Friends kommt ihr bitte überall gut an. Das Neueste aus dem aus unserem H3-Verkehrszentrum. So rum. Vorsicht. A7 Fulda Richtung Würzburg zwischen Fulda Dreieck und Bad Brückenau Volkers sind Reifenteile und ein LKW-Radkasten auf der Fahrbahn. Und dann noch Vorsicht auf der 66 Fulda Richtung Frankfurt. Zwischen Bad Sodensalmünster und Bad Orb-Wächtersbach liegt ein Besen auf der Fahrbahn. Also gute Fahrt an euch.

0: Mittwochs ist 12 Uhr.
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2: Mit Axel Klangwart, hallo. Marode Schulen, Straßen oder Sporthallen. Die Städte und Gemeinden in Deutschland hängen bei Bau- oder Modernisierungsprojekten ziemlich zurück. Die Förderbank KfW kommt nach einer Umfrage zum Ergebnis. Der Investitionsstau liegt bei rund 231 Milliarden Euro. Das ist Negativrekord. HR-Reporter Alexander Schmidt.
3: In diesem Jahr wollen die Kommunen rund 50 Milliarden Euro investieren. Der größte Anteil soll in Schulen fließen, in Straßen und den Verkehr sowie in Brand- und Katastrophenschutz. Allerdings werden erfahrungsgemäß nicht alle Gelder wie geplant genutzt, zum Beispiel wegen langwieriger Genehmigungsverfahren und unterbesetzter Bauämter.
2: Im Supermarkt könnte es bald viel schwerer sein, Produkte zu erkennen, bei denen Gentechnik zum Einsatz gekommen ist. Das EU-Parlament will heute nämlich darüber abstimmen, ob die Kennzeichnungspflicht für einige Verfahren wegfällt. Dabei geht es zum Beispiel um Techniken wie die Genschere, bei denen kein fremdes Erbgut eingesetzt wird. Verbraucher und Umweltschützer sind alarmiert, auch weil für solche Fälle eine umfassende Umweltprüfung wegfallen soll. Antisemitismus ist in Deutschland weit verbreitet. Die Meldestelle RIAS hat im letzten Jahr fast 24 judenfeindliche Vorfälle pro Tag registriert. Das sind ähnlich viele wie letztes Jahr, aber dreimal mehr als vor dem Terrorangriff der Hamas 2023 und dem Krieg in Nahost. Aus dem ARD-Hauptstadtstudio Isabel Karas.
4: Insgesamt wurden 8.725 Fälle dokumentiert. Viele der registrierten Vorfälle ereigneten sich an alltäglichen Orten, in öffentlichen Verkehrsmitteln, beim Sport oder im eigenen Wohnumfeld, darunter Angriffe und Bedrohungen. Besonders häufig ging es um israelbezogenen Antisemitismus, etwa indem die Vernichtung Israels gefordert wurde.
2: Sie fressen Obstbäume oder Maispflanzen kahl und sind deshalb für die Landwirtschaft sehr gefährlich. Japankäfer. Jetzt sind in Trebur im Kreis Groß-Gerau 5 Tiere gefunden worden in einer Falle. Schon letztes Jahr waren dort einige Käfer aufgetaucht. Laut Regierungspräsidium Gießen sollen deshalb jetzt auch die Felder drumherum noch einmal genauer untersucht werden. Bei der Fußball-Weltmeisterschaft kommen immer mehr Mannschaften dazu. Heute startet auch Portugal ins Turnier. Um 19 Uhr gegen die Demokratische Republik Kongo. Danach treffen England und Kroatien aufeinander. Und in der kommenden Nacht gibt es noch Ghana gegen Panama und Usbekistan gegen Kolumbien. 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
0: Raus aus dem Pulli und rein ins Lieblingsshirt. Der Sommer ist da.
5: Ja, wir können schwitzen bei bis zu 30 Grad in Südhessen, bis zu 26 Grad im Norden.
0: Wie schön. Also schwülwarmer Tag hier. Jasmin Pur bin ich und H3-Meteorologe Peter Schwarz guckt schon mal auf morgen.
5: Morgen startet der Sommer in Osthessen dann so richtig durch. Sonnenschein fast von früh bis spät, ein paar Quellwolken dabei trocken und Temperaturen von bis zu 33 Grad in den Tälern und selbst auf den Höhen muckelige 28. Dazu ist es aber auch recht schwül und Richtung Wochenende wird es dann bei uns noch heißer.
0: Also, fahrt vorsichtig, wenn ihr unterwegs seid. Das Neueste jetzt aus dem H3-Verkehrszentrum, A7 Fulda Richtung Würzburg. Zwischen Fulda, Dreieck und Bad Brückenau, Volkers Reifenteile und ein LKW-Radkasten hier auf der Fahrbahn. Ein Besen liegt auf der A66 Fulda Richtung Frankfurt zwischen Bad Soden, Salmünster und Bad Orb-Wächtersbach. Also bitte hier vorsichtig fahren. A7 Kassel Richtung Fulda zwischen Niederaula und Hünfeld Schlitz, 3 Kilometer Stau. A67 Mannheim Richtung Darmstadt zwischen Lorsch und Gernsheim Stockz. Hier ist eine Tagesbaustelle rechts und außerdem noch die A661 Egelsbach Richtung Oberursel zwischen Offenbach-Kaiserlei und Frankfurt-Friedberger Landstraße. 3 Kilometer Stau. Kommt überall gut und sicher an in euren kleinen fahrbaren Saunen, die hoffentlich gut runtergekühlt sind.
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0: Trina and the Waves. Mega gute Laune hier in HR3. Ja, und wir machen eure Laune hier ja in HR3 noch ein bisschen besser. Habt ihr vielleicht Bock auf einen neuen Grill? Ja, dann los. 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

0: Belong Together bei uns und gleich Legendary, Wedgley Arms und für echte Abwechslung J-Lo, Let's Get Loud. Mega Combo gibt's so nur hier, das ist echte Abwechslung in H3, gleich in einer Minute.
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0: One Republic, Need Your Love. Hier bei uns.
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0: Gut, wer heute irgendwie nur so ein duftiges Shirt anhat, denn es ist ganz schön schwül. Also wir brauchen nichts, was zu nah am Körper klebt. In unseren kleinen Saunen, wenn wir unterwegs sind im Auto oder auch im nicht klimatisierten Raum. Auf jeden Fall ist es hot und wird noch ein bisschen hotter. Morgen über 35 Grad teilweise. Aber ja, wir sind im Sommer, 17. Juni. Macht's euch schön. Wir begleiten euch sehr gerne durch diesen Tag. Auch auf den Straßen. Kommt gut an. Das Neueste aus dem H3-Verkehrszentrum. Vorsicht, A5 Kassel Richtung Frankfurt. Zwischen Hattenbacher Dreieck und Alsfeld Ost. Reifenteile auf allen Fahrstreifen. Außerdem A7 Kassel Richtung Fulda. Zwischen Niederaula und Hünfeld Schlitz. 3 Kilometer Stau. A66 Wiesbaden Richtung Frankfurt. Zwischen Wiesbaden Nordenstadt und Wiesbaden Kreuz. Hier stockt es auf 3 Kilometern wegen Markierungsarbeiten auf dem Abbiegestreifen. Außerdem A661 Egelsbach Richtung Oberursel zwischen Offenbach-Kaiserlei und Frankfurt-Friedberger Landstraße. Hier gibt es 3 Kilometer Stau. Kommt gut an.
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0: Mette-Marit hat eine neue Lunge. Norwegen und ganz viele von uns hat das Schicksal der Kronprinzessin mit der schweren Krankheit berührt. Heute Mittag kam dann ganz überraschend die Info aus dem Königshaus, dass eine neue Lunge tatsächlich transplantiert worden ist. ARD-Reporterin Jana Sinnram verfolgt die Situation für uns in Stockholm. Sag mal, das ging jetzt ja recht schnell.
1: Ja, die Nachricht hat auch in Norwegen alle überrascht. Der Hof hat die OP nicht vorher angekündigt und die Geheimhaltung hat offenbar funktioniert. Es war aber klar, der Gesundheitszustand der Kronprinzessin ist sehr ernst. Das haben ihre Ärzte schon gesagt, als sie vor knapp 2 Wochen auf die Warteliste gesetzt haben. Bei der Warteliste geht es nicht darum, wer am längsten draufsteht, sondern danach, wer besonders dringend ein neues Organ braucht. Außer der Kronprinzessin standen in Norwegen zuletzt 8 weitere Menschen auf dieser Liste.
0: Wie geht es für Mette-Marit jetzt weiter? Die muss ja auf jeden Fall mehrere Wochen im Krankenhaus bleiben.
1: Das ist völlig normal nach so einer schweren OP. Es geht darum, Medikamente anzupassen und mögliche Komplikationen zu behandeln. Bis Mette-Marit aus dem Krankenhaus entlassen wird, will sich der Hof nicht mehr zu ihrem Gesundheitszustand äußern. Ihr Mann, Kronprinz Håkon, will sein Programm in nächster Zeit anpassen, heißt es. Er hat zuletzt schon viele Termine abgesagt, um bei seiner kranken Frau sein zu können.
0: Also das klingt alles sehr gut für Mette-Marit, aber auch für viele andere kranke Norweger. Die Berichterstattung über ihre Krankheit, die hat nämlich dazu geführt, dass sich viele Norweger ganz neu als Organspender registriert haben.

0: Sailing on the Seven Seas. So schippern wir durch diesen Mittwochmittag. Es ist 1:15. Ich hoffe, ihr kriegt ein bisschen schön Wärme ab und Sonne. Eine kleine Mittagspause vielleicht an der frischen Luft. Wir sind auf jeden Fall bei euch mit echter Abwechslung. Alex Warren. Ordinary, außerdem Kygo und Tina Turner. What's love got to do with it? Mega. Beides gleich hier für euch in HR3.
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0: da. Hier bei uns mit Kyrie. Es ist 13 Uhr.
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2: Mit Axel Klangwart, hallo. Es gibt einen neuen Anlauf, um das Bahnhofsviertel in Frankfurt sicherer und attraktiver zu machen. Frankfurts Oberbürgermeister Josef

0: Chef hat Hessens Innenminister Poseck dazu jetzt ein Gipfeltreffen vorgeschlagen. HR-Reporter Frank Angermund weiß, was genau der Frankfurter OB damit erreichen will.
1: Dass die Stadt Frankfurt und das Land Hessen besser zusammenarbeiten. Sicherheits-, Gesundheits- und Sozialpolitik sollen besser verzahnt werden. Das Drogenproblem im Bahnhofsviertel sei ein gesamtgesellschaftliches. Deshalb schlägt der OB einen Gipfel mit den Verantwortlichen der Stadt und des Landes vor. Er erneuert auch seine Forderung, dass andere Städte Drogenhilfeeinrichtungen eröffnen müssen. Zuletzt hatte Minister Poseck der Stadt vorgeworfen, zu wenig gegen die Zustände im Bahnhofsviertel zu unternehmen.
0: Straßen sanieren oder neue Sporthallen bauen, dafür ist in den deutschen Städten und Gemeinden eigentlich kein Geld mehr da. Die KfW-Bank hat in den Kommunen nachgefragt und meldet, der Investitionsrückstand liegt geschätzt bei rund 231 Milliarden Euro, ein neuer Negativrekord. Die meisten Städte und Gemeinden gehen nicht davon aus, dass es durch das Sondervermögen der Bundesregierung besser wird. Neue Statistik zum Hass auf Juden in Deutschland. Im letzten Jahr hat es insgesamt rund 8.700 antisemitische Vorfälle gegeben, also Angriffe, Drohungen oder Holocaustleugnungen. Das sagt die Meldestelle RIAS. Jüdinnen und Juden würden häufig in ihrem normalen Alltag Opfer von Antisemitismus. Bei der größten Zahl der Fälle gehe es aber um Hass und Hetze in Bezug auf den Staat Israel. Ein jahrhundertealtes Manuskript auf Pergament, ein Goldring mit Diamant. Deutschland hat Kulturgüter an Polen zurückgegeben, die während des Zweiten Weltkriegs bei Plünderungen geraubt worden waren. ARD-Korrespondentin Nicole Markwald.
2: Auch Eisenbahnminiaturen, die ursprünglich dem Verkehrsmuseum Warschau gehörten, sind Teil der Kulturgüter, die heute offiziell an Polen zurückgegeben wurden. Die Rückgabe ist eine wichtige Geste der Anerkennung historischen Unrechts, erklärte der parteilose Kulturstaatsminister Wolfram Weimer. Die Rückgabe erfolgt am 35. Jahrestag des deutsch-polnischen Nachbarschaftsvertrages von 1991.
0: Zwischenbilanz zum Hessentag in Fulda. Gestern hatte schon die Stadt Fulda gesagt, dass es mit dem Landesfest prima läuft. Heute sagt die Polizei, auch ihre Zwischenbilanz sei positiv. Der Hessentag laufe bis jetzt friedlich und weitgehend ohne Störungen. Das Fest dauert dann noch bis Sonntag. 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
3: Also Leute, stellt die Flipflops raus, poliert die Sonnenbrille, wir glühen an.
4: Ja, so ein paar Wolken sind noch unterwegs, aber es ist schon deutlich wärmer als in den letzten Tagen mit 22 Grad bis 30 Grad in Südhessen.
3: Toll, es wird noch heißer. Wir sind Jasmin Pur und H3-Meteorologe Peter Schwarz. Schaut schon mal auf morgen.
4: Ab morgen wird's heiß, auch in Osthessen. Die Sonne scheint von früh bis spät und nur ab und zu spenden ein paar Quellwolken Schatten. Regen bringen die erstmal nicht dazu klettern. Die Temperaturen auf 28 bis 33 Grad und zum Wochenende gibt's bis 35 Grad. Dann drohen aber zum Teil auch schwere Gewitter.
3: Kommt überall gut und sicher an, das Neueste aus dem H3-Verkehrszentrum. Vorsicht, A44 Dortmund Richtung Kassel. Zwischen Kassel-Bad Wilhelmshöhe und Kreuz Kassel-West, da liegen Reifenteile auf der Fahrbahn. Also fahrt hier bitte vorsichtig. Außerdem A7 Kassel Richtung Fulda zwischen Niederaula und Hünfeld-Schlitz, 3 Kilometer Stau. Weiter zum Stadtgebiet Frankfurt. In der Geleitstraße in Sachsenhausen brennt ein Gebäude. Wenn ihr hier wohnt, werdet ihr gebeten, Türen und Fenster geschlossen zu halten. We'll be right back.

0: Die Frau ist ein Kunstwerk und alles, was sie macht, sowieso. Lady Gaga, The Dead Dance, hier bei uns in HR3. Ja, also das hier ist Hessens teuerstes Parkticket.
1: 1.400
0: Euro für ein Parkticket. Ja, Sauerei, denn Polizistin Sonja fällt auf einen manipulierten Parkautomaten am Hanauer Hauptbahnhof rein.
1: Also das Problem ist ganz einfach, dass da in den Automaten sowieso vor kurzem ein bisschen was umgerüstet wurde. Und deswegen, ich bin auch an den Automat gegangen, habe noch gedacht, okay, das sieht heute so ein bisschen anders aus, war irgendwie so ein anderes Bedienfeld. Mhm. Und habe dann aber auch nur gedacht, okay, jetzt sind die schon wieder dabei, was Neues einzuführen und sollte dann mit Karte bezahlen und habe mich dann gewundert, warum ich meine PIN eingeben soll. Und habe mir dann aber gedacht, okay, schon wieder neu, dann ist es jetzt halt so. Und dann kam aber mein Ticket nicht. Und dann habe ich es nochmal versucht. Dann hat er mir beim zweiten Versuch die Karte schon gar nicht mehr genommen. Und habe dann halt in der Eile den nächstgelegenen anderen Automat aufgesucht, um halt endlich mein Parkticket zu bekommen.
0: Oh Mann, ey, wie das halt ist, ne? Wenn du so in Eile bist, husch husch zur Bahn willst. Ja, und Sonja hat nicht auf ihr erstes Bauchgefühl gehört. Als sie dann einen Tag später auf ihr Konto geschaut hat, ja, kam der Schock. Ja,
1: was habe ich getan? Wieso ich? Und was muss ich jetzt tun? Also es sind 1000 Gedankengänge durch den Kopf geschossen.
0: Ja, also für die Zukunft und als Tipp für uns alle hat Sonja schon reagiert.
1: Also ich habe auf alle Fälle für mich selbst jetzt eben das Push-Turn mit eingerichtet, dass ich also bei einer Zahlung direkt eine Meldung aufs Handy bekomme, dass ich da schon mal sicher bin. Und ich würde jetzt auch den Automat, also einen QR-Code würde ich auch nicht benutzen, davor wurde ja auch schon gewarnt. Mhm. Ja, am besten wäre dann in dem Fall, wenn noch mit Bargeld zu zahlen ist, glaube ich, Bargeldzahlung wäre mir jetzt lieber.
0: Also besonders aufmerksam sein, auf den Bauch hören, wenn euch da irgend so ein Aufbau komisch vorkommt. Und auf jeden Fall auch das Zahlen mit diesen QR-Codes eher vermeiden.
2: Wahnsinn.

0: so süß. Count on me und gleich. Joan Jett and the Black Hearts. Können wir mitklopfen auf unseren Schreibtischen. Michael Patrick Kelly außerdem. Run free. Beides gleich hier für euch in HR3.
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0: Start und I Believe.
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0: So, und wenn es so warm und schwül und ja, vor allen Dingen auch heiß in den nächsten Tagen, aber auch jetzt schon wird, dann müssen wir Schritt für Schritt gehen und langsam machen. Bei allem, was einem so um die Ohren peitscht, neben der Arbeit noch irgendwelche Feste organisieren, Schulabschluss feiern, irgendwelche Vereinsfeste, für die wir backen und kochen müssen und Salate richten. Also, es gibt viel zu tun in diesen Tagen und ich hoffe, ihr macht's oft und ja, könnt zwischendrin auch einfach mal das schöne Wetter genießen. Und ja, die Temperaturen sind warm, es wird schwül und vor allen Dingen kann es hier und da auch noch mal so ein paar kleine Tröpfchen geben. Kommt überall gut an, das Neueste aus dem H3-Verkehrszentrum jetzt für euch. A5 Kassel Richtung Frankfurt. Zwischen dem Hattenbacher Dreieck und Alsfeld Ost ist vorübergehend wegen Aufräumarbeiten gesperrt. Und dann noch die A7 Kassel Richtung Fulda zwischen Niederaula und Hünfeld-Schlitz. 3 Kilometer Stau. Kommt gut an.
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0: Luca bei uns. Und der Sommer ist da. Wie schön, oder? Die Sonne scheint. Wir gehen gut gelaunt mit euch Richtung Mittagspause.
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2: Im Stadion steht eine Moderatorin mit einem Experten an einem Tisch. Und die schalten zum Kommentator und einer Expertin in einer Kabine, aber vorher nochmal ins Studio. Denn da sitzen auf einem Sofa ein Moderator mit zwei Experten und einer Expertin, um dann zu einem Experten an einen Touchscreen zu übergeben. Und hier sieht man, wenn der Spieler eine Sekunde früher quergepasst hätte und der andere wäre seitlich durchgestartet, dann hätte das mit 68%iger Wahrscheinlichkeit zum Tor geführt. Und weil du ja weißt, dass es bis zum Anpfiff noch dauert, kannst du locker noch 3 Stunden Rasen mähen und dann das Spiel sehen und dann die Nachberichterstattung. Eigentlich ist dieser Zirkus ja nur dazu da, dass Schweini, Lodder, Ballack, Merte, Kramer und Co. auch mal ein bisschen Geld verdienen können und dass die Kinder von heute mal wieder echte Idole haben.
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0: Tollen Nachmittag euch mit uns, HR3 und Meghan Trainor.

0: Meghan Trainor, Lips Are Moving und gleich. Nachmittag, You and Your Hand, Pink, außerdem echte Abwechslung mit Hurts und Purple Disco Machine. Beides gleich hier für euch in HR3.
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Ihr hört HR3 mit Pink, You and Your Hand und ganz, ganz cool. Und ja, neue Tame Impala, hört mal, kennt ihr vielleicht schon, macht mal lauter. Dracula, Megasong.

0: Es ist 14 Uhr.
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2: Mit Axel Klangwart, hallo. Bundeskanzler Merz sieht den G7-Gipfel in Frankreich als Erfolg. Alle Staaten hätten sich darauf geeinigt, die Ukraine im Krieg gegen Russland stärker zu unterstützen. Die G7-Staaten seien auch froh über das Abkommen zwischen den USA und dem Iran, das laut Medienberichten vorsieht, alle Angriffe zu stoppen. Dazu hat Merz gesagt:
3: Wir brauchen einen stabilen Nahen und Mittleren Osten. Wir brauchen freie Seewege. Wir brauchen stabile Energiepreise. Unsere Hilfe kann auch ein militärisches Engagement vor Hormuz beinhalten. Ein entsprechendes Mandat wird die Bundesregierung dem Bundestag vorschlagen, wenn und sobald die entsprechenden Voraussetzungen gegeben sind.
2: Neuer Vorschlag zum Frankfurter Bahnhofsviertel. Viele Leute gehen da nicht gerne hin. Die

0: Stichworte sind Kriminalität und Drogen. Jetzt sagt Frankfurts Oberbürgermeister Josef, am Ende könne es im Bahnhofsviertel nur besser und sicherer werden, wenn die Stadt und das Land Hessen besser zusammenarbeiten. Deshalb hat der OB Hessens Innenminister Posig ein Gipfeltreffen vorgeschlagen. Gießen vor gut einem halben Jahr. Mehr als 25.000 Menschen protestieren gegen die Gründung der neuen AfD-Jugendorganisation überwiegend friedlich. Teilweise geraten aber auch Einsatzkräfte und Demonstranten aneinander. Jetzt haben die Ermittler eine Zwischenbilanz gezogen. HR-Reporterin Rebecca Diekmann.
1: Mehr als 200 Ermittlungsverfahren sind eingeleitet worden. Doppelt so viele wie bislang bekannt. In den meisten Fällen geht es um Landfriedensbruch, Körperverletzung und Angriffe auf Polizeibeamte. Mehr als 50 Einsatzkräfte wurden bei den Protesten verletzt. Auch unter den Demonstrierenden gab es Verletzte. Genaue Zahlen sind jedoch unklar. Rund 20 Verfahren richten sich auch gegen Polizisten selbst, etwa wegen des Verdachts auf Körperverletzung im Amt.
0: Viele Schulkinder sind schon in der ersten Klasse gestresst. Das ist bei einer Umfrage der Krankenkasse KKH herausgekommen. Dabei haben 18% der Eltern gesagt, ihre 6 bis 7 Jahre alten Erstklässler seien in der Schule oder im Alltag gestresst. Sie kann ein wichtiger Baustein bei der Energiewende sein, Wärme, die zum Beispiel bei der Müllverbrennung oder in der Industrie anfällt. In knapp 20 Jahren könnte in fast der Hälfte der Wohnungen in Deutschland mit Fernwärme geheizt werden, das meldet das Forschungsinstitut Prognos. Im Moment hätten vor allem Großstädte Fernwärmenetzwerke, auf dem Land würden dagegen Wärmepumpen und Pelletheizkessel eine entscheidende Rolle spielen. 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
3: Noch riechen wir wahnsinnig Frit und das Deo hält. Ich bin Carmen Schmalfeld. Grüß euch, hier ist der Nachmittag in HR3, aber wir packen so langsam unsere Badetasche und nehmen mit natürlich eine Wasserflasche, eine Wassermelone, eine Picknickdecke, Sonnenschutz und natürlich gute Laune und ab an den See mit uns oder ins Schwimmbad. HR3-Meteorologe Peter Schwarz. Noch gibt's an den Seen bei uns zu Hause in Hessen prima Abkühlung.
4: 18 Grad am Dudenhofener See, fast was für die hartgesottenen 19 Grad sind es am Diemelsee, immerhin schon 20 am Badesee in Lambertheim.
3: Und hier noch die genauen Aussichten.
4: Morgen geht es in Osthessen noch mal eine Stufe aufwärts. 28 bis 32 Grad erwarten uns und auch mit den Sonnenstunden sieht es dann besser aus, bis zu 13 an der Zahl. Dazu gibt es ein paar harmlose Quellwolken. Heftige Gewitter kann es dann aber am Wochenende geben und wir schwitzen dann bei bis zu 35 Grad.
3: Damit ihr gut ankommt, jetzt das Neueste aus dem H3-Verkehrszentrum. Wir haben Reifenteile auf der A5 Darmstadt Richtung Frankfurt zwischen Frankfurt Flughafen Nord und Frankfurt Niederrad. A7 Kassel Richtung Fulda zwischen Niederaula und Hünfeld-Schlitz. 3 Kilometer Stau. A45 Aschaffenburg-Gießen zwischen Münzenberg und Gambacher Kreuz. In beide Richtungen kommt hier zu Sichtbehinderungen durch Rauch, weil an der Böschung quasi das Geäst brennt an der Landstraße. Vorsicht auf der A3 Würzburg Richtung Frankfurt kommt gerade noch frisch rein. Da liegen Fahrzeugteile auf der mittleren Spur zwischen Offenbacher Kreuz und Frankfurt Süd. Allen unterwegs, kommt gut an.
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0: Photogenic. Die großartige Beyoncé und Texas Hold'em hier im Nachmittag bei HR3 und jetzt geht's um zweite Chancen. Die sind ja oft total sinnvoll und wunderbar, wenn wir sie so schön mitsingen können wie bei Lucas Graham. Die dänische Band Lucas Graham ist wieder am Start mit einem neuen Hit, der heißt Second Chance. Ist auch wieder so ein richtig schöner, warmer, herzlicher, gefühliger Song. Und der Sänger Lucas hat uns hier bei HR3 erzählt, worum es ihm in dem Hit geht.
1: When I sing Second Chance, I think of the second chances I have given myself. I mean, it's the whole looking in the mirror, acknowledging your shortcomings and mistakes and defeats. And coming back, like, better or stronger or more well prepared. I think it's so easy to give other people second chances, and I think often we forget to give them to ourselves.
0: Und das ist ein sehr spannender Gedanke, den er da hat. Er sagt, im Endeffekt geht's drum, sich selbst zweite Chancen zu geben, Dinge nochmal neu auszuprobieren, selbst wenn man beim ersten Mal gescheitert ist. Und ganz oft ist es so, dass es uns selbst schwerer fällt, uns zweite Chancen zu geben. Bei anderen Personen tun wir uns da leichter. Und noch eine Sache, der er zweite Chancen gegeben hat, Guinness.
1: With Guinness, definitely, I tried it a few times and I didn't like it. And then suddenly I was old enough to appreciate the silky smooth creaminess of the beer.
0: Ja.
1: I could definitely go with that.
0: Ja, so, also Guinness beim x-ten Mal probieren hat es dann doch irgendwann mal geschmeckt. Und wir hören jetzt den neuen Hit von Lucas Graham, Second Chance, neu in HR3.

0: Von ganz neuer Musik hier in HR3, Second Chance von Lucas Graham, zu einem absoluten Party-Anzünder, den wir in weiten Strecken laut mitsingen. Und wenn es nur beim Refrain ist, shit egal, weil kommt extrem gut. Robbie Williams, Let Me Entertain You. Davor Two Colors, Heavy Metal Love. Schön und schön elektrisch und echte Abwechslung. Na klar, es ist HR3.
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Richtig gut, Robbie Williams, Let Me Entertain You. Hier ist der Nachmittag im HR3. Und jetzt eine wichtige Nachricht für alle Fans von Eintracht Frankfurt. Markus Krösche, Sportvorstand bei der Eintracht, bleibt. Die Infos haben wir gerade von unserem sehr gut vernetzten Kollegen aus dem HR-Sport bekommen. Krösche wechselt also nicht zum AC Mailand. Die Gerüchte, die waren ja jetzt in den letzten Tagen echt hochgekocht und sehr, sehr heiß. Mehr dazu und was sonst noch wichtig ist heute, gleich auch in den HR3 Nachrichten um 13:30.

0: Quatsch, halb drei ist es.
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2: Mit Axel Klamprad. Guten Tag. Einigung auf dem G7-Gipfel in Frankreich. Kanzler Merz hat gesagt, alle Staaten hätten zugesagt, die Ukraine im Krieg gegen Russland stärker zu unterstützen. Man sei außerdem froh über das Abkommen zwischen den USA und dem Iran, das laut Medienberichten besagt, dass alle Angriffe eingestellt werden. Der Sportchef der Frankfurter Eintracht bleibt an Bord. Markus Krösche wechselt nicht zum AC Mailand. Diese Medienberichte decken sich mit Informationen des HR. Demnach hat es zwar ein Angebot aus Mailand, aber keine konkreten Verhandlungen gegeben. Und jetzt mehr Aktuelles aus unseren Regionalstudios.
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3: Zum Schutz aller bleibt eine Brücke in Schenk-Lenksfeld ab jetzt zu. Das teilt Hessen Mobil mit. Demnach sollte die B62-Brücke beim Ortsteil Malkomes sowieso bald saniert werden. Es haben sich Risse im Beton gebildet. Schon seit Dezember dürfen keine Fahrzeuge mehr mit über 3,5 Tonnen Gewicht über die Brücke fahren. Blöd nur, dass es trotzdem einige gemacht haben. Jetzt sind die Risse größer geworden, sodass sich Hessen Mobil Sorgen um die Sicherheit macht. Durch die erwartete Hitze in den kommenden Tagen werde sich das Bauwerk noch ausdehnen und die Schäden könnten noch schlimmer werden. Deswegen wird die Brücke anstatt wie geplant im August jetzt schon gesperrt und saniert. Die Umleitung nach Friedewald geht über den Ortskern und Röhrigshof. Paul Mosbacher, Schenk-Lenksfeld.
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5: Das ganze Land feiert gerade beim Hessentag und wir haben hier jetzt gleich Insider-Tipps für Fortgeschrittene im Nachmittag bei H3. Hallo, ich bin Carmen Schmalfeld, schön, dass ihr da seid. Davor gibt's noch Michael Schulte aus des tolles Duett Half of My Heart, Madonna mit Hung Up und die Imagine Dragons. Und wir gucken natürlich aufs Wetter, denn an diesem Mittwochnachmittag ist es eigentlich recht perfekt. Wir haben viel Sonne, wir haben nur teilweise ein paar Wolken, die auch mal ein bisschen dichter sind. Es bleibt oft trocken, nur im Norden vereinzelt noch ein paar Tröpfchen. Es ist hochsommerlich warm, 22 bis 30 Grad und dazu ab und an ein bisschen was an kühlendem Wind. So richtig schön. Und damit ihr gut ankommt, jetzt noch das Neueste aus dem H3-Verkehrszentrum. Einmal die A45 Aschaffenburg Richtung Gießen zwischen Meinhausen und Kleinostheim. Da liegt ein Kabelkanal gerade auf der Fahrbahn. Dann haben wir ein paar Malerdecken auf der A671 Mainz Richtung Wiesbaden zwischen Hochheim Nord und Mainz-Kastell. Weiter mit Stau auf der A7 Kassel Richtung Fulda zwischen Niederaula und Hünfeld-Schlitz. 3 Kilometer ist er lang, 2 Kilometer Stau auf der A67 Grad Richtung Darmstadt zwischen Mönchhofdreieck und Rüsselsheim Ost. Und zum Schluss ist die B40 nach einem Motorradunfall gesperrt. Schwanheimer Knoten Richtung Mainzer Landstraße. Hier die Einfahrt Frankfurt-Schwanheim. Allen unterwegs, gute Fahrt, kommt sicher an.
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0: 3 an diesem Mittwochnachmittag. Schön, dass ihr mit dabei seid. Wir haben Hessentag und hier jetzt Hessentag für Fortgeschrittene, für alle, die gern abends unterwegs sind. H3-Kollege Holger ist bei uns Veranstaltungstechniker und hat immer die besten Insider-Tipps. Wir haben vorhin mal kurz gequatscht und telefoniert und er meinte so zwischen Dom und Marktplatz, da gibt's super Locations in Fulda.
1: Tatsächlich im Bermuda-Dreieck. Ne, das ist ja diese Ausgeh-Ecke hier in Fulda und da gibt es richtig leckere Sachen. Wir waren mal bei einem tschechischen Lokal, da kann ich den Link schicken. Da waren wir, ultra lecker.
0: Und irgendwas so. Noch auf dem Hessentag, wo du sagst, so, das lohnt
1: ja,
0: sich?
1: Ja, also was, ja, das Weindorf. Weil das Weindorf ist optisch total toll. Das ist mitten im Schloss. Und da kann man sich auch was zu essen holen, Flammkuchen und was da so gibt, ne? Schnitzelbrötchen und so ein Kram. Aber das Ambiente ist unschlagbar.
0: Ja, da war also, ja auch Landesgartenschau, ne? Also deswegen denke ich mal,
1: es ist brutal. Ist also ihr eigentlich müsst ihr, warte ganz kurz. Ich telefoniere gerade, ich melde mich.
2: Und noch fragen, ob du ein Eis willst.
1: Dankeschön. Ob ich ein Eis will, wie süß die Kollegen, gell?
0: Ja.
1: Also ich finde, wenn, dann Weindorf, das ist einfach das Coolste.
0: So, also da sehen wir uns heute Abend schon und morgen dann live der H3 Nachmittag, 14 bis 18 Uhr vom Hessentag in Fulda.
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0: Birkin Rejects gives you hell gleich Rock von Alice Cooper. Sehr, sehr schöner Retro-Rock Poison. Davor was ganz Aktuelles von Taylor Swift, eine super Pop-Nummer. Open Light. Für ein bisschen Glam-Up an diesem Mittwochnachmittag. Echte Abwechslung hier in HR3.
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0: 15 Uhr wird's jetzt.
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2: Mit Axel Klangwart, hallo. In welchen Lebensmitteln sind gentechnisch veränderte Pflanzen? Bisher muss das klar auf der Packung erkennbar sein. Jetzt sollen die Regeln in der EU gelockert werden. Das Europaparlament hat zugestimmt. ARD-Korrespondent Thomas Spickhofen.
3: Dabei geht es um Lebensmittel, die nach neuen gentechnischen Verfahren entwickelt werden. In diesen Verfahren werden nicht, wie bei der herkömmlichen Gentechnik, pflanzenfremde Stoffe eingeführt, sondern pflanzeneigene. Im Prinzip gilt das als Fortschritt, weil das zu widerstandsfähigeren Pflanzen führt, die aus eigenem Genmaterial bestehen. Das sehen auch die Kritiker so. Sie hatten aber gefordert, dass der gentechnische Eingriff auch beim Endprodukt im Supermarktregal sichtbar sein muss. Das wird nun nur auf das Saatgut beschränkt bleiben.
2: Außerdem hat das Europaparlament zugestimmt, dass die EU Rückkehrzentren für Asylbewerber im Nicht-EU-Ausland aufbaut und ihre Abschieberegeln verschärft. Letzter Tag beim G7-Gipfel in Frankreich. Bundeskanzler Merz sagt, er ist mit dem Spitzentreffen zufrieden. Bei den Themen Ukraine-Krieg und Iran-Krieg sei man einen Schritt weiter. Das gemeinsame G7-Papier dazu sei ein hartes Stück Arbeit gewesen. Hetze, Drohungen und Angriffe. Deutschland hat weiter ein Problem mit Hass auf Juden. Laut Meldestelle RIAS betrifft das vor allem den Staat Israel, aber auch viele jüdische Menschen ganz direkt im Alltag. 2025 habe es über 8.700 Fälle gegeben. Der Antisemitismusbeauftragte der Bundesregierung

0: Regierung klein.
1: Wir reden über ein strukturelles Problem in unserer Gesellschaft. Das Kriegsgeschehen in Gaza diente vielen offensichtlich nur als Vorwand für die Verbreitung von Judenhass.
0: Vorwürfe gegen die Linkspartei. Der Bayerische Rundfunk hat recherchiert, dass wichtige Mitglieder im linken Jugendverband Diktatoren wie Josef Stalin oder das frühere DDR-Regime verherrlichen. Zum Beispiel habe ein Landessprecher aus Hamburg in einem Forum geschrieben: Lang lebe Stalin. Die Linkspartei sagt, sie nehme das Problem ernst und wolle sich darum kümmern. Der Wechsel zum Topclub AC Mailand ist vom Tisch. Sportvorstand Markus Krösche bleibt bei Eintracht Frankfurt. Diese Medienberichte decken sich mit HR-Informationen. HR-Sportreporter Johann Gallwitz.
2: In den vergangenen Tagen hatten vor allem italienische Medien immer wieder spekuliert, dass der 45-Jährige in Mailand als Head of Sports anfangen soll. Es soll ein Angebot der Italiener gegeben haben. Konkrete Verhandlungen aber nicht. Markus Krösche hat in Frankfurt noch einen Vertrag bis 2028.
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4: Das Spaghetti-Eis schmilzt auf der Zunge und things we lost in the fire, but tea im Ohr. Dazu noch alle Farben, Baby, goodbye. Und mich gibt's on top, quasi als Sahnehäubchen. Carmen Schmalfeld hier im Nachmittag bei H3. Hallo und wie schön, dass ihr da seid. Trotz des Waschküchenwetters bei uns zu Hause in Hessen. Mensch, ist es dampfig, ne?
5: Da mischen sich zwei Luftmassen. Das eine ist diese heiße Luft, die uns aus Spanien erreicht und die trifft jetzt hier auf die feuchte Luft, die in Hessen schon vorhanden ist. Und das kommt dabei raus. Ziemlich schwüles Wetter.
4: Hier noch die genauen Aussichten. HR3-Meteorologe Peter Schwarz.
5: Morgen startet es in Osthessen das lang ersehnte Sommerwetter. Sonne, lockere Quellwolken, dazu 28 bis 32 Grad. Allerdings wird es auch recht schwül und nachts kühlt es nicht mehr so richtig ab. Und so schwitzen wir am Wochenende tüchtig bei bis zu 35 Grad. Und dazu kann es auch noch kräftige Gewitter geben.
4: Damit ihr gut ankommt, jetzt das Neueste aus dem H3-Verkehrszentrum. Wir haben Reifenteile auf allen Fahrspuren und einen kaputten LKW auf der Standspur. Gerade an der A49 Gießen Richtung Kassel zwischen Homberg oben Nord und Stadtallendorf Süd. A3 Köln Richtung Würzburg zwischen Frankfurter Kreuz und Offenbacher Kreuz stockt's. A5 Frankfurt Richtung Kassel zwischen Bad Homburger Kreuz und Friedberg. 2 Kilometer stockend nach einem Unfall auf der linken Spur. A7 Fulda Richtung Kassel zwischen Fulda Nord und Hünfeld-Schlitz. 5 Kilometer stockend, A7 Kassel Richtung Fulda, zwischen Niederaula und Hünfeld-Schlitz. 4 Kilometer Stau, A44 Kassel Richtung Dortmund, zwischen Lichtenau-Westfalen und Kreuz-Binnenberg-Haren, 6 Kilometer stockend. Und zum Schluss die A44 Dortmund Richtung Kassel, zwischen Zierenberg und Kreuz-Kassel-West, 5 Kilometer Stau. Gute Fahrt!
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1: Wir sind ja mitten in der Festivalsaison. Überall gibt's tolle Open-Air-Events und Konzerte, zum Beispiel auch auf dem Hessentag heute Abend, Roxette, morgen Sarah Connor. Und wir feiern und unsere Promis in der WhatsApp-Gruppe sind offenbar auch sehr festivalaffin. Die finden das auch gut. Harald Klöckler ist online. Ach, und Claudia Obert. Bist du dieses Jahr auf dem Open-Air-Festival?
2: Also ich werde jedes Jahr zu allen Festivals eingeladen. Dann sind die Preise und das schlechte Wetter nicht mehr das Nervigste. Prost!
3: Ja, Bundesfriedrich Merz hier. Positive Nachrichten aus der Wirtschaft. Dank angestiegener Festivalzeltkäufe ist die Zahl der Eigenheimbesitzer deutlich gestiegen. Läuft also.
4: Ja, hallo, hier spricht Hesel Brugger. In der Schweiz haben wir ein Festival mit international bekannter Schweizer Musik. Das dauert eine Stunde. Ja, länger will keiner Alphorn hören.
5: Harald Glöckler hier mit einem Festival-Modetipp. Cocktailkleider passen zu Cocktailabenden. Auf Festival gibt's aber nur Bierpaletten. Der Trend geht also zum Palettenkleid.
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Manchmal braucht er einfach nur einen guten Song, eine tolle Stimme, eine Gitarre und fertig ist der Hit. Lieber Holly Humberstone, To Love Somebody. Richtig schöner

0: große Liebe für diese wahnsinnig tolle Rocknummer aus 90ern. Echte Abwechslung ist das hier in HR3.
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0: Kurz nach halb vier ist es.
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2: Mit Axel Klangwart. Guten Tag. Im Supermarktregal ist bisher schnell erkennbar, ob in einem Lebensmittel gentechnisch veränderte Pflanzen sind. Das EU-Parlament hat zugestimmt, dass diese Regel jetzt in der EU gelockert wird. Für ein spezielles neues Genverfahren gilt die Kennzeichnungspflicht in Zukunft nicht mehr. Der G7-Gipfel im französischen Evian geht zu Ende. Dabei hat Bundeskanzler Merz das geplante Rahmenabkommen zwischen den USA und dem Iran gelobt. Und er hat betont, dass die Straße von Hormus dauerhaft für den internationalen Schiffsverkehr geöffnet bleiben müsse. Und jetzt mehr Aktuelles aus unseren Regionalstudios.
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4: Normalerweise dauert ein Radiopraktikum mehrere Wochen. Beim HR-Treff auf dem Hessentag in Fulda dauert das Speed-Praktikum nur ein paar Minuten. Das hat heute die 21-jährige Cosima Baumbach aus Fulda gemacht. Hören Sie mal.
5: Ich mache ein Speed-Praktikum und ich würde Sie gerne was fragen, wenn das in Ordnung ist. Haben Sie irgendwelche geheimen Orte schon entdeckt auf dem Hessentag?
6: Die Bundeswehr, die ist ein bisschen versteckt. Die hat richtig tolle Ausstellungen mit Tornado, Kampfjet. Das ist sehr interessant.
7: Wir werden heute auf jeden Fall noch die Wiesenmühle besuchen zum Abschluss.
8: Ja, tatsächlich der Schlossturm. Das war für mich ein Geheimort, den kannte ich noch nicht.
4: Das Speed-Praktikum kann man bis Sonntag jeden Tag machen.
5: Das war Cosima Baumbach vom Hessentag in Fulda.
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0: Also wo es ja jetzt knalle Sommer wird diese Woche bei uns zu Hause in Hessen, haben wir uns mal ganz kurz überlegt, wie wäre es denn, wenn wir hier einen knallharten Aspiranten für den Sommerhit dieses Jahres euch gleich vorstellen als neue Musik. Ja, habt ihr Lust? Cowgirl, Shabuzi, wunderbar. Checken wir gleich nach Nick Kershaw, The Riddle, toller Rocksong und davor Habit von Laurel. Ich bin Carmen Schmalfeld, hier ist der Nachmittag in HR3. Ihr habt einen sehr, sehr guten Musikgeschmack und ansonsten auch freuen wir uns über Sonne heute, die oft scheint. Zwischendrin auch mal ein paar stärkere Wolken oder ein paar dichtere Wolken, besser gesagt. Könnte sein, dass es Richtung Nordhessen noch mal hier und da ein paar Tröpfchen gibt. Aber größtenteils bleibt es heute trocken bei warmen 22 bis 30 Grad. In den höheren Lagen zwischen 19 und 25 Grad. Damit ihr gut ankommt, jetzt das Neueste aus dem H3-Verkehrszentrum. Wir haben Reifenteile, die auf der Autobahn liegen, auf der A3 Frankfurt Richtung Köln zwischen Wiesbadener Kreuz und Niedernhausen. Außerdem auch noch eine Radabdeckung, dann die A5 Frankfurt Richtung Kassel zwischen Nordwestkreuz Frankfurt und Friedberg, 6 Kilometer stockend angeräumter Unfallstelle. A7 Würzburg Richtung Fulda zwischen Bad Brückenau Wildflecken und Fulda 3, 7 Kilometer stockend. A7 Fulda Richtung Kassel zwischen Fulda Nord und Hünfeld-Schlitz, 5 Kilometer stockend. A7 Kassel Richtung Fulda zwischen Niederaula und Hünfeld-Schlitz, 4 Kilometer Stau. A44 Kassel Richtung Dortmund zwischen Lichtenau-Westfalen und Kreuz-Bünnenberg-Haren, 6 Kilometer stockend. A67 Darmstadt Richtung Mannheim zwischen Funkstadt und Gernsheim, 6 Kilometer stockend. Der Grund ist hier ein kaputter LKW, der auf der rechten Spur steht. 2 Kilometer Stau auf der A643 Wiesbaden Richtung Mainz zwischen Schiersteiner Kreuz und Mainz-Mombach. Und zum Schluss die A3 Frankfurt Richtung Köln zwischen Frankfurter Kreuz und Mönchhof-Dreieck. 3 Kilometer stockend. Kommt bald an und gute Fahrt.
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Klassiker von Nick Kershaw, The Riddle. Hier ist der Nachmittag in HR3. Mit Platten ist es so ein bisschen wie mit Dates. Also beim ersten machst du dir im Endeffekt so ein Bild von der Person. Und dann beim zweiten Mal, da guckst du dann schon, was ist denn da so da an Substanz? Gucken wir uns doch mal so Shabusi an. Mit dem Bar-Song hat er uns letzten Sommer so einen richtig schönen Lagerfeuer-Hit beschert. War auf dem Album drauf, Where I've Been Isn't Where I'm Going, sein Debütalbum. Und jetzt soll demnächst, nämlich Ende Juli, sein zweites Album rauskommen, The Outlaw Cherry Lee and Other Western Tales. Und da möchte er sich so ein bisschen mehr als Künstler etablieren und ein bisschen mehr so seine Skills zeigen, was Geschichten erzählen angeht. Und es klingt wieder so schön erdig und dieser typische Cowboy-Country-Style, den er uns beim ersten Album schon vorgestellt hat, den kultiviert er da eben auch. Und was ein bisschen anders ist, ist, er erzählt nicht von sich, sondern eben von einem Cowgirl. Und wie ein Typ versucht, sie von sich in einer Bar zu überzeugen. Es ist also so eine kleine Western-Welt, die Shabusi uns da aufmacht. Und die klingt so. Neuen HR3, Shabusi und Cowgirl.

0: Und die Fiedel am Ende so schön Cowgirl 9 H3. Shabusi, gleich Kamerad. Einfach ein bisschen was mit Tempo wollen und so eine gewisse Leichtigkeit ist er absolut prädestiniert für Be Mine, gleich davor Jamelia und Superstar. Bisschen R&B-ig, so klingt echte Abwechslung hier im Nachmittag bei HR3.
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0: Jetzt wird 16 Uhr.
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2: Mit Axel Klangwart, hallo. Die Gentechnikregeln werden in der EU gelockert. Wenn Pflanzen mit einem neuen Gentechnikverfahren behandelt werden, dann muss das nicht mehr auf der Lebensmittelverpackung gekennzeichnet werden. Das hat das Europaparlament entschieden. Es hat außerdem für die umstrittenen Asylabschiebezentren gestimmt. ARD-Korrespondentin Sabrina Fritz.
3: Die sollen ja jetzt außerhalb der EU entstehen, zum Beispiel in Afrika. Und dahin sollen dann Menschen abgeschoben werden, die eben keinen Asylgrund oder andere Gründe haben, um sich in der EU aufhalten zu können. Und da es eben oft schwierig ist, solche Menschen wieder in ihre Länder zurückzuschicken, weil sie vielleicht nicht aufgenommen werden oder keine Papiere haben, sollen sie eben erstmal in diesen Rückführungszentren aufgenommen werden.
2: Bildungsproteste in Hessen. Heute sind Lehrer, Schüler, Eltern und Studenten auf die Straße gegangen. Aufgerufen hatte die Gewerkschaft Erziehung und Wissenschaft. Die wirft der hessischen Landesregierung vor, zu wenig Geld in Kitas, Schulen und Hochschulen zu stecken. Aktionen gab es zum Beispiel in Wiesbaden, Fulda und Darmstadt. Die führenden Industriestaaten der Welt wollen sich bei Rohstoffen unabhängiger von Ländern wie China machen. Auf dem G7-Gipfel wurde vereinbart, die Importe zu begrenzen. Es geht um seltene Erden und leistungsstarke Magneten, die zum Beispiel in Smartphones, Turbinen und Antrieben für Elektromotoren stecken. In Zukunft sollen weniger als 60% davon aus Staaten eingeführt werden, die nicht zu den G7 gehören oder Partnerländer sind. Bargeld wird in Deutschland weniger wichtig. Die Bundesbank in Frankfurt meldet, letztes Jahr haben die Leute zum ersten Mal häufiger bargeldlos als Cash bezahlt. Der Anteil vom Bezahlen mit Scheinen und Münzen lag nur noch bei 45%. Aus Frankfurt, HR-Reporterin Ursula Mayer.
4: An der Ladenkasse haben ganz viele die Girokarte und andere Debitkarten gezückt. Oft haben sie auch mit Smartphone oder Smartwatch gezahlt, hat mir ein Sprecher der Bundesbank erzählt. Speziell im Internet war der Zahlungsdienstleister PayPal sehr verbreitet. Dagegen gibt es seit 2008, also seit die Bundesbank die Studie erstellt, immer weniger Barzahlungen.

0: ein jahrelanger Trend.
1: Es wird sehr heiß in Hessen und die Gesundheitsämter rufen dazu auf, aufmerksam zu sein. Die Stadt Frankfurt erklärt zum Beispiel, wer obdachlose Menschen sieht, die schutzlos in der Sonne liegen, sollte über den Notruf Hilfe holen. Man verteile jetzt Wasser, Kappen, Schirme und Sonnencreme. Außerdem sei ab morgen der Hitzebus in Frankfurt unterwegs. 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
2: Na, schwitzt ihr schon oder atmet ihr noch locker durchs frische T-Shirt? Ich bin Carmen Schmalfeld, hier ist der Nachmittag in HR3. Ich packe meine Badetasche und nehme mit eine Wasserflasche, eine Melone, eine Picknickdecke, Sonnenschutz und natürlich gute Laune. Und ab mit uns an See, HR3-Meteorologe Peter Schwarz. Noch gibt's da prima Abkühlung.
3: 18 Grad am Dudenhofener See, fast was für die Hartgesottene. 19 Grad sind's am Diemelsee, immerhin schon 20 am Badesee in Lampertheim.
2: Und hier noch die genauen Aussichten.
3: Morgen geht's in Osthessen noch mal eine Stufe aufwärts. 28 bis 32 Grad erwarten uns und auch mit den Sonnenstunden sieht's dann besser aus, bis zu 13 an der Zahl. Dazu gibt's ein paar harmlose Quellwolken. Heftige Gewitter kann's dann aber am Wochenende geben und wir schwitzen dann bei bis zu 35 Grad.
2: Damit ihr gut ankommt, jetzt noch das Neueste aus dem HR3-Verkehrszentrum. Einmal die A3 Frankfurt Richtung Köln zwischen Frankfurter Kreuz und Mönchhof Dreieck 4 Kilometer stockend. A5 Frankfurt Richtung Kassel zwischen Nordwestkreuz Frankfurt und Friedberg 6 Kilometer stockend an geräumter Unfallstelle. A7 Würzburg Richtung Fulda zwischen Bad Brückenau Wildflecken und Fulda Dreieck 7 Kilometer stockend. A7 Fulda Richtung Kassel zwischen Fulda Nord und Hünfeld Schlitz 5 Kilometer stockend. A7 Kassel Richtung Fulda zwischen Niederaula und Hünfeld Schlitz 4 Kilometer Stau. A44 Kassel Richtung Dortmund zwischen Lichtenau Westfalen und Kreuz Bünnenberg-Haaren, 8 Kilometer stockend. Mensch, ist viel los. A66 Frankfurt Richtung Wiesbaden zwischen Krifteler Dreieck und Hofheim, 3 Kilometer Stau nach einem Unfall auf der linken Spur. A67 Darmstadt Richtung Mannheim zwischen Pfungstadt und Germsheim, 6 Kilometer stockend wegen eines kaputten LKW auf der rechten Spur. Und zum Schluss die A643 Wiesbaden Richtung Mainz zwischen Schiersteiner Kreuz und Dreieck Mainz, 6 Kilometer Stau. Allen unterwegs, kommt bald an.
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0: Nachmittag hier in HR3. Diesel unter 1,80, super unter 1,90. Das sind Zahlen an der Tanke, die wir uns gerade wieder ein bisschen lieber angucken. Nachdem die Lage am Persischen Golf ja jetzt entspannter geworden ist, fallen auch wieder die Spritpreise bei uns zu Hause in Hessen. HR3-Reporter Lars Hofmann. Du beobachtest für uns die Entwicklung genau. Eigentlich ist ja noch ein bisschen Luft nach unten, sagt unter anderem auch der ADAC.
1: Die haben dann natürlich auch nochmal darauf hingewiesen, dass es im Moment ja den Tankrabatt gibt. Der macht jeden Liter 16, 17 Cent günstiger. Den gab es eben zu Beginn des Iran-Krieges noch nicht. Und sie sagen also, da wäre noch sehr viel mehr Luft drin, die Preise weiter zu senken. Und die kritisieren auch, am Anfang des Krieges sind die Preise rasant innerhalb von 2 Tagen nach oben geschossen. Und jetzt dieses billiger werden dauert sehr viel länger. Das könnte sehr viel schneller gehen.
0: Sie meinen es also nicht so gut mit uns Verbrauchern, die Ölkonzerne. Schade. Aber jetzt gucken wir mal Richtung Sommerferien. Die starten ja Ende nächster Woche bei uns zu Hause. In Hessen, deine Empfehlung, wann tanken wir da am besten?
1: Kurz vor 12 ist es am günstigsten. Danach gehen die Preise in der Regel nochmal nach oben und der Tankrabatt endet auf jeden Fall zum 1. Juli. Dann geht es auch nochmal ein deutliches Stück nach oben, also möglichst vorher tanken. Und grundsätzlich gilt, gerade wenn man in Urlaub fährt, an diesen Tagen, wo alle fahren, den Hauptreisetagen, da wird es nochmal teurer. Und an der Autobahn sollte man möglichst auch nicht tanken. Also da kann man auch ein bisschen vorplanen und dann auch noch mal was sparen.
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0: Ist ein unverschämter Ohrwurm, ne? Einmal gehört und direkt irgendwie kann man mit so einem, ist einfach super eingängig und toll. Harry Styles, American Girls. Hier ist der Nachmittag in HR3. Und das hier ist so ein unfreiwilliger Mitwipper, ne? Also egal, ob du jetzt sagst, so, nee, ich mag mich eigentlich gerade hier gar nicht zur Musik bewegen. Du merkst, der Fuß zappelt bei Million Good Reasons. Robin Schulz gleich hier, davor Evanescence. Für mehr Dramatik in eurem Nachmittag hier bei HR3. My Immortal, so klingt echte Abwechslung. 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

0: Der Nachmittag in HR3. Habt ihr Lust, heute Abend den Hessentag noch ein bisschen zu verlängern? HR3-Kollege Holger ist bei uns Veranstaltungstechniker und hat immer die besten Insider-Tipps. Er empfiehlt uns ganz klar das Weindorf am Schloss.
1: Das Schloss, das ist für mich schick und schön.
0: Kann man da abends auch draußen sitzen?
1: Ja, nur draußen. Alles ist draußen und das ist so schön. Also wir waren gestern, da sind wir da versackt, das war richtig schön. Da ist eine Band, also da ist so eine Bühne und da spielt dann immer eine Band. Das ist total toll.
0: Oh, cool, das klingt gut.
1: Ja, also ich würde auf alle Fälle ins Schloss gehen, weil das ist echt Ambiente. Das ist ein schickes Ambiente. Du läufst da schon rein und hast das Gefühl, auch hier ist schön.
0: Ja, und das ist ja auch in Hörweite zur Hessentagsarena. Da spielen heute Abend Roxette. Oh Mann, ey, da könnte man auch hin. Da gibt's noch Karten. Wir hören sie jetzt auch schon in HR3 Listen to Your Heart.

0: es ist durch.
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2: Mit Axel Klankwart. Guten Tag. Das EU-Parlament erlaubt die geplanten Abschiebezentren in Ländern außerhalb der EU, wie beispielsweise in Afrika. Dorthin sollen abgelehnte Asylbewerber gebracht werden, die zum Beispiel keine Papiere haben oder aus anderen Gründen nicht in ihre Heimatländer zurück können. Ausgenommen sind unbegleitete Minderjährige. Angriffe, Drohungen oder Holocaust-Leugnungen. Im letzten Jahr hat die Meldestelle RIAS rund 8.700 antisemitische Vorfälle in Deutschland registriert und damit so viele wie noch nie. Meistens gehe es um Hass und Hetze in Bezug auf den Staat Israel. Und jetzt mehr Aktuelles aus unseren Regionalstudios.
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4: Zum Schutz aller bleibt eine Brücke in Schenk-Lenksfeld ab jetzt zu. Das teilt Hessen Mobil mit. Demnach sollte die B62-Brücke beim Ortsteil Malkomes sowieso bald saniert werden. Es haben sich Risse im Beton gebildet. Schon seit Dezember dürfen keine Fahrzeuge mehr mit über 3,5 Tonnen Gewicht über die Brücke fahren. Blöd nur, dass es trotzdem einige gemacht haben. Jetzt sind die Risse größer geworden, sodass sich Hessen Mobil Sorgen um die Sicherheit macht. Durch die erwartete Hitze in den kommenden Tagen werde sich das Bauwerk noch ausdehnen und die Schäden könnten noch schlimmer werden. Deswegen wird die Brücke anstatt wie geplant im August jetzt schon gesperrt und saniert. Die Umleitung nach Friedewald geht über den Ortskern und Röhrigshof. Paul Mosbacher, Schenk-Lenksfeld.
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6: Gleich Genesis, No Son of Mine. Das sind über 6 Minuten. Fantastische Musik, gut erzählt, ist eine richtige Geschichte und so toll. Davor David Guetta, Teddy Swims und Tones and I mit Gone, Gone, Gone. Ich bin Carmen Schmalfeld. Willkommen im Nachmittag, der ja heute an diesem Mittwoch oft sonnig ist. Richtig heiß, zwischen 22 und 30 Grad messen wir im Moment oft. In den höheren Lagen zwischen 19 und 25 Grad. Dazu gibt's in Nordhessen hier und da mal ein paar Wolken, die ein bisschen dichter werden und vielleicht noch ein paar Tröpfchen. Aber es bleibt eher trocken. Der Wind, der ist spürbar, aber eher schwach und sorgt nur für ein bisschen Abkühlung. Damit ihr noch gut ankommt, jetzt das Neueste aus dem HR3-Verkehrszentrum. Es ist viel los. Wir fangen an mit der A3 Frankfurt Richtung Köln. Zwischen Frankfurter Kreuz und Mönchhof-Dreieck 4 Kilometer Stau nach einem Unfall auf der rechten Spur. A7 Würzburg Richtung Fulda. Zwischen Bad Brückenau-Wildflecken und Fulda-Dreieck 7 Kilometer stockend. A7 Fulda Richtung Kassel zwischen Fulda-Nord und Hünfeld-Schlitz 5 Kilometer stockend. A7 Kassel Richtung Fulda zwischen Niederaula und Hünfeld-Schlitz 4 Kilometer Stau. A44 Kassel Richtung Dortmund zwischen Lichtenau-Westfalen und Kreuz-Bünnenberg. Der Karen 8 Kilometer stockend. A67 Darmstadt Richtung Mannheim zwischen Darmstädter Kreuz und Gernsheim. 7 Kilometer stockenden Verkehr. Der Grund ist hier ein kaputter LKW, der auf der rechten Spur steht. A643 Wiesbaden Richtung Mainz zwischen Schiersteiner Kreuz und Dreieck Mainz 6 Kilometer Stau. Und deswegen gibt es Rückstau auf die A66. 3 Kilometer ist er lang zwischen Wiesbaden-Mainzer Straße und dem Schiersteiner Kreuz. Zum Schluss nochmal Reifenteile, die auf der A5 liegen. Kassel Richtung Frankfurt zwischen Bad Homburger Kreuz und Nordwestkreuz Frankfurt. Gute Fahrt.
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0: Stadt und zum Schmunzeln im H3 Nachmittag. Hier ist wieder
1: die kürzeste Umfrage der Welt.
0: Immer ein aktuelles Thema, immer knallharte Meinung. Heute fragen wir direkt nach, wo der Name Programm ist. Bei Sommer in Wiesbaden-Biebrich.
2: Sommer?
0: Hallo, hier ist die Carmen von HR3.
2: Na, wie komme ich denn zu dieser Ehre?
0: Was sagen Sie dazu, dass gerade die nächste Hitzewelle auf uns zurollt?
2: Weil der Sommer ja kommt und Sommer heißt er, haben Sie gedacht, Sie könnten ihn mal fragen.
0: So genau.
2: Ja, schön.
0: Und was sagen Sie jetzt zur Hitzewelle?
2: Ja, das ist die nächste Hitzewelle, die soll kommen, ja.
0: Das war die kürzeste Umfrage der Welt mit der Frage, was sagen Sie dazu, dass gerade die nächste Hitzewelle auf uns zurollt und 100% der Befragten sagten,
2: ja, das ist die nächste Hitzewelle, die soll kommen, ja.

0: Rock aus Kanada gleich hier. Von der unvergleichlichen, fantastischen Alanis Morissette, Guardian, davor Cyril und James Blunt. So ein wunderbarer Sonnenuntergangstitel, cooler Dance-Song, Tears Dry Tonight. Echte Abwechslung eben hier in HR3.
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0: Jetzt wird 17 Uhr.
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2: Mit Axel Klangwart, hallo. Eine Demo vor dem Kultusministerium in Wiesbaden, Aktionen vor den Schulämtern in Frankfurt und Bebra und ein Protesttheaterstück auf dem Offenbacher Aliseplatz. In mehreren hessischen Städten haben Studenten, Schüler, Eltern und Lehrkräfte demonstriert. Für mehr Geld für Kitas, Schulen und Hochschulen. Aufgerufen hatte die Gewerkschaft GEW. HR-Reporterin Alicia Lindhoff.
3: Nach meinem Eindruck waren heute vor allem Lehrerinnen und Lehrer unterwegs, um gegen die Kürzungen im Bildungsbereich zu protestieren. Gerade an den Gesamtschulen haben viele den Eindruck, dass es schon vorher an Fachpersonal und Geld gefehlt hat, um die Jugendlichen gut zu fördern. Es gab aber auch mehrere Aktionen an Unis, denn auch dort soll ja gekürzt werden. Das Kultusministerium wehrt sich auf HR-Anfrage allerdings gegen den pauschalen Vorwurf, an der Bildung zu sparen, denn tatsächlich sei der Bildungsetat so hoch wie nie.
2: Letzter Tag beim G7-Gipfel in Frankreich. Gestern waren vor allem der Ukraine-Krieg und der Iran-Krieg große Themen. Heute waren es Wirtschaft und Rohstoffe. Die G7 wollen unabhängiger von China werden, wenn es um bestimmte Metalle für die Produktion von Elektronik und Technologie geht, die sogenannten seltenen Erden. In welchen Lebensmitteln sind gentechnisch veränderte Pflanzen? Bisher muss das klar auf der Packung erkennbar sein. Jetzt werden die Regeln in der EU gelockert. Das Europaparlament hat zugestimmt. ARD-Korrespondent Thomas Spickhofen.
4: Dabei geht es um Lebensmittel, die nach neuen gentechnischen Verfahren entwickelt werden. In diesen Verfahren werden nicht, wie bei der herkömmlichen Gentechnik, pflanzenfremde Stoffe eingeführt, sondern pflanzeneigene. Im Prinzip gilt das als Fortschritt, weil das zu widerstandsfähigeren Pflanzen führt, die aus eigenem Genmaterial bestehen. Das sehen auch die Kritiker so. Sie hatten aber gefordert, dass der gentechnische Eingriff auch beim Endprodukt im Supermarktregal sichtbar sein muss. Das wird nun nur auf das Saatgut beschränkt bleiben.
2: Außerdem hat das Europaparlament zugestimmt, dass die EU Rückkehrzentren für Asylbewerber im Nicht-EU-Ausland aufbaut. Mehr als 100 km/h zu schnell, zu wenig Abstand und rechts überholt. Damit ist ein Motorradfahrer gestern Abend einer Streife auf der A66 bei Frankfurt aufgefallen. Die Polizei hat den 34-jährigen Motorradfahrer gestoppt. Gegen ihn wird jetzt ermittelt. Für 2 Euro durch ganz Nordhessen mit Bus und Bahn fahren. Der Nordhessische Verkehrsverbund hat angekündigt, ein U18-Ticket für Jugendliche einzuführen. Es soll 2 Euro kosten. Gleichzeitig will der NVV auch seine komplette Tarifstruktur vereinfachen. Es soll nur noch 3 Preisstufen geben. Im Moment sind es 12. 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
0: Ganz großes Kino gleich hier im Nachmittag bei HR3. Naja, besser gesagt Filmmusik. The Verve, Bittersweet Symphony. Könnt ihr euch noch an

0: Eiskalte Engel erinnern. Riesen-Teenie-Film aus den 90ern. Ganz toll. Davor Katy Perry, Band-Aids. Und damit stünde soweit der Fahrplan für die nächsten paar Minuten. Ich bin Carmen Schmalfeld, sowas wie euer Co-Pilot durch diesen Nachmittag. Hallo und herzlich willkommen. Schön, dass ihr dabei seid bei HR3. Und wir haben ja aktuell echt ganz schönes Waschküchenwetter hier bei uns zu Hause in Hessen. Es ist richtig dampfig, ne?
1: Da mischen sich zwei Luftmassen. Das eine ist diese heiße Luft, die uns aus Spanien erreicht und die trifft jetzt hier auf die feuchte Luft, die in Hessen schon vorhanden ist. Und das kommt dabei raus, ziemlich schwüles Wetter.
0: Hier noch die genauen Aussichten, HR3-Meteorologe Peter Schwarz.
1: Morgen startet es in Osthessen das lang ersehnte Sommerwetter. Sonne, lockere Quellwolken, dazu 28 bis 32 Grad. Allerdings wird es auch recht schwül und nachts kühlt es nicht mehr so richtig ab. Und so schwitzen wir am Wochenende tüchtig bei bis zu 35 Grad. Und dazu kann es auch noch kräftige Gewitter geben.
0: Damit ihr gut ankommt, jetzt das Neueste aus dem H3-Verkehrszentrum. Die A661 Oberursel Richtung Egelsbach. Da sind Menschen unterwegs auf der Fahrbahn am Pröngesheimer Dreieck, weil da ein kaputter LKW auch steht in der Überleitung zur B3. A3 Köln Richtung Würzburg. Zwischen Frankfurter Kreuz und Offenbacher Kreuz stockender Verkehr. A7 Würzburg Richtung Fulda, zwischen Bad Brückenau Wildflecken und Fulda Dreieck 7 Kilometer stockend. A7 Fulda Richtung Kassel, zwischen Fulda Nord und Hünfeld Schlitz stockt. A7 Kassel Richtung Fulda, zwischen Niederaula und Hünfeld Schlitz 4 Kilometer Stau. A60 Rüsselsheim Richtung Bingen, zwischen Mainz-Hechtsheim Ost und Dreieck Mainz stockt. A67 Darmstadt Richtung Mannheim, zwischen Darmstädter Kreuz und Gernsheim 7 Kilometer stockend. Der Grund ist hier ein kaputter LKW auf der rechten Spur. Und zum Schluss die A643 Wiesbaden Richtung Mainz, zwischen Schiersteiner Kreuz und Dreieck Mainz stockender Verkehr und Stau und dadurch auch Rückstau auf die A66 zwischen Wiesbaden-Mainzer Straße und dem Schiersteiner Kreuz. Gute Fahrt, kommt bald an.
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0: diese Andi Möller Klassik Fußball Gedächtnis Floskel Mailand oder Madrid, Hauptsache Italien. Hier bei HR3 ist das Motto Fleisch oder Gemüse, Hauptsache gegrillt. Übermorgen schenken wir euch hier in HR3 den nächsten neuen Weber Grill. Perfekt für eine fantastische Fußballparty. Leckeres Essen bringen wir natürlich auch noch mit fürs Spiel, damit es eine richtig runde Sache ist. Und so als kleiner Appetizer sammeln wir aus allen 48 WM-Ländern Grill-Inspiration. Heute Abend spielen die Engländer ja gegen Kroatien. Ich frag für einen Freund, kann man Fish and Chips eigentlich auch grillen? 069-155, hier mal die 3. Naja, bei den Kroaten ist klar, was auf den Grill kommt.
1: Bei uns in Kroatien gehört zu einem perfekten Grillabend auf jeden Fall dazu, dass man Unmengen an Cevapcici auf den Grill schmeißt. Dazu gibt es dann meistens richtig leckeren, selbstgemachten Ajvar. Und natürlich frisch gehackte Zwiebeln dürfen nicht fehlen. Das Ganze wird nur noch getoppt von Unmengen an Brot, die essentiell sind für das ganze Grillerlebnis. Zwischendurch gibt es mal einen kleinen Schlimowitz. Und zum Essen gibt es dann ein leckeres, kühles Bier oder auch ein leckeres Glas Wein.
0: So, also damit dürfte relativ klar sein, was da unser Grillfavorit ist. Vielleicht kommen wir alle beim Christian vorbei.
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0: Der Nachmittag hier in HR3 und es ist ein bisschen putzig, wie aufgeregt Tobi aus der HR3 Morning Show ist. Also X80 Stars, schon live in der Sendung gehabt, wen der nicht alle schon getroffen hat. Und es war nie so, dass er in irgendeiner Form aus der Ruhe zu bringen war. Aber wenn dann morgen Tennisspielerin Angelique Kerber kommt, da kriegt Tobi doch auch echt das große Flattern. Da ist er ganz schön Fanboy. Gut, verständlich, ne? Also es ist sowas wie die deutsche Tennis-Queen, die uns besucht, 3 Grand Slams gewonnen. Silber bei Olympia in Rio geholt. Angelique Kerber seit 2 Jahren ja in Tennis-Rente, so quasi. Aber dieses Wochenende kommt sie nochmal auf die große Tennisbühne zurück, spielt am Samstag ihr Abschiedsmatch hier bei uns zu Hause in Hessen bei den Bad Homburg Open. Und sie bringt auch Tickets mit. Zwinker-Smiley? Ja, das war ein Wink mit dem Zaunpfahl. Gibt es zu gewinnen? Dann hört mal rein, morgen früh ab 8. 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Die Rainbirds gleich und Blueprint, toller Hit. Davor Ray Garvey, Take This Heart. Lebensfreude gepackt in einen Song. So klingt echte Abwechslung.
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2: Mit Axel Klangfahrt. Guten Tag. In Wiesbaden, Frankfurt, Bebra, Marburg und anderen Städten in Hessen ist heute demonstriert worden. Dabei sind Studenten, Schüler, Eltern und Lehrkräfte vor den Landtag und vor Schulämter gezogen. Was sie wollen? Mehr Geld für Kitas, Schulen und Hochschulen. Aufgerufen dazu hatte die Gewerkschaft GEW. Ein Ergebnis des G7-Gipfels in Frankreich. Die Mitgliedstaaten wollen wirtschaftlich unabhängiger werden von Ländern wie China. Um weniger politisch oder wirtschaftlich erpressbar zu sein, planen sie, die Einfuhr seltener Rohstoffe zu begrenzen. Und jetzt mehr Aktuelles aus unseren Regionalstudios.
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3: Normalerweise dauert ein Radiopraktikum mehrere Wochen. Beim HR-Treff auf dem Hessentag in Fulda dauert das Speed-Praktikum nur ein paar Minuten. Das hat heute die 21-jährige Cosima Baumbach aus Fulda gemacht. Hören Sie mal.
4: Ich mache ein Speed-Praktikum und ich würde Sie gerne was fragen, wenn das in Ordnung ist. Haben Sie irgendwelche Geheimorte schon entdeckt auf dem Hessentag?
5: Die Bundeswehr, die ist ein bisschen versteckt. Die hat richtig tolle Ausstellungen mit Tornado, Kampfjet. Das ist sehr interessant.
6: Wir werden heute auf jeden Fall noch die Wiesenmühle besuchen zum Abschluss.
7: Ja, tatsächlich der Schloss. Das war für mich ein Geheimort, den kannte ich noch nicht.
3: Das Speed-Praktikum kann man bis Sonntag jeden Tag machen.
4: Das war Cosima Baumbach vom Hessentag in Fulda.
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9: Bitte nicht sparen bei der Bildung. Im Prinzip können wir die Proteste heute so zusammenfassen. Es ist gleich unser Schwerpunktthema, in das bewegt Hessen heute. Schülerinnen, Schüler, Eltern, Lehrerinnen, Lehrer, alle waren sie heute auf der Straße. Das Thema gleich hier bei mir nach Smash Mouth, nach Sophie and the Giants. Ich bin Carmen Schmalfeld, grüße euch ganz herzlich. Hier ist der Nachmittag an diesem oft sonnigen Nachmittag mit teilweise auch ein paar dichteren Wolken noch, die aber eher so Richtung Nordhessen, da kann es auch noch mal ein bisschen tröpfeln. Aber ansonsten ist es oft schön und trocken bei 22 bis 30 Grad. Es gibt ein bisschen Wind, aber so richtig Abkühlung bringt der keine. Damit ihr gut ankommt, jetzt noch das Neueste aus dem H3-Verkehrszentrum. Wir haben Menschen auf der A661 Egelsbach Richtung Oberursel zwischen Frankfurt, Niederesbach und Bad Homburger Kreuz, die da unterwegs sind. Da steht auch ein kaputtes Auto auf der rechten Spur. Die B40 Frankfurt Flughafen Richtung Schwanheimer Knoten. Da gibt es eine ungesicherte Unfallstelle gerade auf der rechten Fahrspur im Schwanheimer Knoten. Eine ungesicherte Unfallstelle auch auf der B448 Offenbach Richtung Oberzhausen zwischen Oberzhausen und Hainburg-Oberzhausen. A3 Köln Richtung Würzburg, zwischen Frankfurter Kreuz und Offenbacher Kreuz stockender Verkehr. A7 Würzburg Richtung Fulda, zwischen Bad Brückenau Wildflecken und Fulda Dreieck 7 Kilometer stockend. A7 Fulda Richtung Kassel, zwischen Fulda Nord und Hünfeld-Schlitz stockender Verkehr. A7 Kassel Richtung Fulda, zwischen Niederaula und Hünfeld-Schlitz 5 Kilometer stockend. Und A67 Darmstadt Richtung Mannheim, zwischen Darmstädter Kreuz und Gernsheim 7 Kilometer stockend. Der Grund ist ein kaputter LKW auf der rechten Spur. Kommt bald und sicher an. Gute Fahrt.
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0: Sophie and the Giants und Loser hier im Nachmittag bei HR3. Heute ist Protesttag in Hessen. Schüler, Eltern und Lehrer sind gegen die Kürzungen im Bildungsbereich auf die Straße gegangen.
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0: Die hessische Landesregierung setzt den Rotstift an. Besonders hart trifft es nach Meinung vieler die integrierten Gesamtschulen. Hier werden Schülerinnen und Schüler mit Haupt-, Real- und Gymnasialempfehlungen gemeinsam unterrichtet. 23 Millionen Euro will das Land da sparen. Geld, das dann fehlt, um vor allem die lernschwächeren Schülerinnen und Schüler intensiv zu unterstützen. Denn Lehrerstellen fallen weg und damit auch zusätzliche Förderkurse, die es bisher in den IGSen gibt. Janis Heger, Lehrer an der Schillerschule in Offenbach, mitten in einem sozialen Brennpunkt.
2: Das ist für die Schüler dramatisch, weil ich glaube, gerade den Deutschunterricht brauchen sie sehr, sehr dringend. Und aber auch schöne Angebote im EDV-Bereich. Also wir haben aktuell EDV-Unterricht in Klasse 5, 6, 7. Und das müssen wir jetzt in Klasse 7 auch streichen.
0: In Wiesbaden wurde vor dem Kultusministerium protestiert. In Rüsselsheim im Kreis Groß-Gerau auf dem Löwenplatz. In Gießen am Kugelbrunnen oder in Frankfurt vor dem staatlichen Schulamt. Hier war Kai Schwarz dabei, Lehrer an der Otto-Hahn-Schule in Frankfurt.
3: Schüler, die auf weiterführende Schulen gehen, haben die Lesekompetenz und Schreibkompetenz von der zweiten Klasse. Das müssen die weiterführenden Schulen auffüllen. Und auch da wird gekürzt. Das sieht nicht gut aus. Und wenn man sich dagegen nicht äußert, macht man sich an dieser, ja, wie soll ich sagen, Gegenteilpolitik mitschuldig.
0: Der Protest ist laut und schlägt Wellen, zumal die hessische SPD im Herzen mit den Kürzungen nicht einverstanden ist. Heute betont Hessens Kultusminister Armin Schwarz von der CDU noch einmal, die Kürzungen bei den integrierten Gesamtschulen seien zeitlich befristet. Sie würden nur für das kommende Schuljahr gelten, das nach den Sommerferien beginnt. Darauf habe sich die schwarz-rote Koalition verständigt. Offenbar eine Folge des Protests. Armin Schwarz.
4: Wir sind in der Koalition darin übereingekommen, dass wir zum Schuljahr 27/28 bei den IGSen wieder den alten Status herstellen. Insofern, das ist eine Übereinkunft und die integrierten Gesamtschulen, die werden weiter hervorragend unterstützt.
0: Ob dann in einem Jahr für die integrierten Gesamtschulen allerdings tatsächlich wieder genügend Lehrer verfügbar sind oder ob die sich zwischenzeitlich neu orientieren, bleibt die große Frage. Die Proteste heute gehen aber auch deutlich über die integrierten Gesamtschulen hinaus. Sie sind ein Ausrufezeichen, eine klare Forderung von Lehrern, Schülern, Studierenden oder Eltern, mehr Geld in die Bildung zu investieren. Gute Bildung braucht ausreichende Investitionen. Von der Kita über die Schule bis zur Hochschule und Weiterbildung. Klare Forderungen auch heute Mittag in Darmstadt neben der Mensa der Hochschule.
5: Eine vernünftige Ausfinanzierung von Hochschulen, auch von Lehre. Wir fordern gleichzeitig eben auch, dass Investitionen in Bildung getätigt werden und eben aufgehört wird zu kürzen, der Sanierungsstau aufhört, dass der BAföG-Antrag deutlich vereinfacht wird, digitalisiert.
0: Die Probleme sind vielschichtig, der Protest geht weiter.
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0: Klingt immer ein bisschen rotzig. Smash Mouth All-Star hier am Nachmittag bei H3. Gleich Rag & Bone Man, Human. So schön, voll, rund und satt. Und davor Mark Ronson und Amy Winehouse, Valerie. Für mehr Swing an so einem Nachmittag am Mittwoch in HR3. Eben echte Abwechslung.
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0: einfach nur episch, oder? Ozzy Osbourne, Dreamer, 18 Uhr ist jetzt. Hallo zusammen.
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2: Mit Axel Klankwart, hallo. Bildungsproteste heute in Hessen. Schüler, Eltern, Lehrer und Studenten haben mehr Geld gefordert, und zwar für Kitas, Schulen und Hochschulen. Aktionen hat es unter anderem in Wiesbaden, Gießen, Weilburg, Bebra, Offenbach oder Darmstadt gegeben. Aufgerufen hatte die Gewerkschaft GEW. HR-Reporterin Alicia Lindhoff.
3: Nach meinem Eindruck waren heute vor allem Lehrerinnen und Lehrer unterwegs, um gegen die Kürzungen im Bildungsbereich zu protestieren. Gerade an den Gesamtschulen haben viele den Eindruck, dass es schon vorher an Fachpersonal und Geld gefehlt hat, um die Jugendlichen gut zu fördern. Es gab aber auch mehrere Aktionen an Unis, denn auch dort soll ja gekürzt werden. Das Kultusministerium wehrt sich auf HR-Anfrage allerdings gegen den pauschalen Vorwurf, an der Bildung zu sparen, denn tatsächlich sei der Bildungsetat so hoch wie nie.
2: Sie haben viel zu besprechen. In Hamburg startet gleich die Konferenz der Innenminister, mit dabei Bundesinnenminister Dobrindt und seine Kollegen aus den 16 Bundesländern. Sprechen wollen sie unter anderem über härtere Regeln gegen Sozialbetrug und darüber, wie sich Deutschland besser auf Krisen und Katastrophen vorbereiten kann. Neue Statistik zum Hass auf Juden in Deutschland. Im letzten Jahr hat es insgesamt rund 8.700 antisemitische Vorfälle gegeben, also Angriffe, Drohungen oder Holocaustleugnungen. Das sagt die Meldestelle RIAS. Jüdinnen und Juden würden häufig in ihrem normalen Alltag Opfer von Antisemitismus. Bei der größten Zahl der Fälle gehe es aber um Hass und Hetze in Bezug auf den Staat Israel. Sie versprechen mehr Hilfe für die Ukraine und wollen weniger Abhängigkeit bei seltenen Rohstoffen von China. Die G7-Staaten haben sich auf ihrem Gipfel in Frankreich in verschiedenen Punkten geeinigt. Und offenbar hat sich auch das Verhältnis zwischen Bundeskanzler Merz und US-Präsident Trump wieder verbessert. ARD-Korrespondentin Angela Ulrich.
4: Merz will bei Trump nun eine neue Offenheit gesehen haben, dass der US-Präsident aufmerksamer als früher zuhört, kooperativer ist als bisher. Nun muss man sehen, wie lange das hält, denn Trump ist ja nicht gerade für stabile Sympathie bekannt. Aber erstmal ist das Signal von Evian, der US-Präsident schimpft nicht mehr auf die G7-Partner, sondern er braucht sie, inklusive Deutschland.
2: Es ist ein friedlicher Hessentag. Gestern hatte schon die Stadt Fulda gesagt, dass es mit dem Landesfest prima läuft. Heute sagt die Polizei, auch ihre Zwischenbilanz sei positiv. Der Hessentag laufe bis jetzt friedlich und weitgehend ohne Störungen. Das Fest dauert noch bis Sonntag. 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
0: Schönen guten Abend, herzlich willkommen im hr3-Freundeskreis. Sebastian Filipowski für euch hier zum Feierabend und das nicht allein. Peter von Sportfreunde Stiller hören wir die ganze Stunde hier auch. Feierabend bei Sportfreunde Stiller. Sieht so aus.
5: Hallo, ja, Feierabend finde ich ja irgendwie das Beste, gell? So, das liebe ich schon sehr. Bei uns nach dem Konzert, Körper vollgepumpt mit Adrenalin, gönne ich mir ein schönes, kühles Weißbier und stehe dann mit meinen Buddies und mit der Crew rum, am besten vorm Nightliner bei tollem Sommerabendwetter. Das ist das, was ich fast am meisten liebe am Tourleben und Dasein. Das ist schön, wenn dann der Körper langsam runterfährt, man die Erinnerungen und die Bilder vom Konzert im Kopf hat und langsam

0: wo die Müdigkeit einkehren lässt.
1: Dann stoßen wir jetzt mal auf den Feierabend an und freuen uns auf viele Hits von Sportfreunde Stiller in dieser Stunde. Schnell noch das Wetter zu Hause in Hessen. Es ist schon sehr schwül, ne? Bis 30 Grad am Rhein heute Abend. Nachts kühlen wir eine Stufe ab. 18 bis 12 Grad, morgen dafür eine Stufe hotter bis 34 Grad. Weiter schwül, gleich auch von den Sportis nochmal so Tipps zum Abkühlen an diesen heißen Tagen. Hallo auf die Straßen, damit ihr gut ankommt. Jetzt das Neueste aus dem hr3-Verkehrszentrum. Vorsicht bitte zunächst auf der A661 Egelsbach Richtung Oberursel in Höhe Bad Homburger Kreuz. Da steht ein defektes Auto auf der rechten Spur. Jetzt die Staus, sehr viel los. A3 Köln Richtung Würzburg. Zwischen Frankfurter Kreuz und Offenbacher Kreuz streckenweise Stop and Go nach einem Unfall. A5 Darmstadt Richtung Heidelberg. Zwischen Darmstädter Kreuz und Seeheim-Jugendheim streckenweise Stau und Stop and Go. A7 Würzburg Richtung Fulda. Zwischen Bad Brückenau-Volkast und Fulda-Dreieck 2 Kilometer Stau. A7 Kassel Richtung Fulda. Zwischen Niederaula und Hünfeld-Schlitz 6 Kilometer Stop and Go. A67 Darmstadt Richtung Mannheim. Zwischen Darmstädter Kreuz und Gernsheim 7 Kilometer Stop and Go. A661 Egelsbach Richtung Oberursel zwischen Offenbach-Kaiserlei und Frankfurt-Friedberger Landstraße. 4 Kilometer Stau und Stop-and-Go im Wechsel. Und letzte Meldung, B448 Offenbach Richtung Oberzhausen zwischen Oberzhausen und Tannenmühlkreisel. 2 Kilometer Stau, da hat es einen Unfall gegeben. Kommt

0: Kulthit. So geil. Ein Kompliment, Sportfreunde Stiller. Alle mal die Hände hoch, die diesen Hit auch bei der Hochzeit haben laufen lassen. Da melden sich ein paar, ne? Ich auch. Der Chor, oh, was war das, Gänsehaut, hat ein Kompliment in der Kirche gesungen. Und auch Peter von Sportfreunde Stiller hat ihn schon gehört auf Hochzeiten, auf denen er eingeladen gewesen ist. Peter, die ganze Stunde hier im hr3-Freundeskreis für euch dabei. Und er hat erzählt, wie sich das anfühlt, wenn so der eigene Hit auf Hochzeiten läuft.
1: Ja, es ist schon immer noch skurril, aber mittlerweile habe ich mich so einigermaßen dran gewöhnt und ich feiere einfach mit. Also ich schmetter das Lied einfach mit, ich kenne den Text einigermaßen gut und ja, wir feiern halt dann zusammen.
0: Es gibt noch mehr zu feiern, nicht nur viele Hochzeiten zu Hause in Hessen, sondern ihr feiert auch 30 Jahre Sportfreunde Stiller. Zum Geburtstag gab's Kuchen.
1: Ja, erst jetzt zuletzt am Konzert haben wir eine geile Sahnetorte gebacken bekommen mit Kerzen drauf. Es waren zwar nicht 30 Kerzen, aber es waren einige Kerzen und ja, ich habe eh gerade das Gefühl, wir werden gerade sehr viel beglückwünscht und getragen von einer tollen Stimmung. Die Leute erzählen uns ihre Geschichte zu uns als Band und wir saugen einfach alles auf und lassen uns schön feiern und feiern uns.
0: Happy Birthday heißt euer Geburtstagsalbum. Wir freuen uns jetzt auf einen Hit daraus, eure Single. Ist fast schon philosophisch. Keine Blumen ohne Regen. Welcher Regen steckt denn da drin von euch?
1: Naja, da steckt so der Regen drin, der uns alle manchmal ereilt im Leben, wenn man in so eine Krise reinschlittert und erstmal gar nicht weiß, oh Gott, wie geht's da wieder raus? Und dann irgendwann checkt man, wofür es gut war, dass man jetzt durch dieses Tal der Tränen durch musste, weil man nämlich irgendeine Erkenntnis gewonnen hat oder irgendwas für sich gelernt hat. Ja, so diese Krisen bringen einen manchmal vor. Wir können auch ein Lied davon singen.
0: Das ist so ein Real-Life-Album, ne? Was zum Feiern und noch ein bisschen die Trauerphasen, alles mit drauf.
1: Ja, Mike gehört dazu, gell? Es ist ein Wellenteil, dieses Leben.
0: Sportfreunde Stiller, gleich mehr im hr3-Freundeskreis. Da checken wir auch mal so ein bisschen den WM-Spirit aus. Jetzt aber erstmal keine Blumen.

0: und Tiefen des Lebens mit Sportfreunde Stiller im HR3-Freundeskreis. Gleich mehr von den Sporties. Für echte Abwechslung davor erstmal ein Kult-Hit von den Weather Girls. Und dazu ganz cool Jason Derulo. Jason Derulo bringt eure Bude zum Kochen. Weather Girls, einfach nur Gänsehaut. Das ist HR3. Schönen guten Abend.
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0: Kultett in HR3. Weather Girls. Sportfreunde Stiller weiter für euch am Start hier.
1: 54, 74, 19, 2006. Ja, so stimmen wir alle ein.
0: Ja, die Hymne von den Sporties zur Fußball-WM gerade. Wir feiern sie wieder. Peter von Sportfreunde Stiller im HR3-Freundeskreis-Interview. Der hat erzählt, welche Version er cooler findet. 54, 74, 90, 2006 oder 2010?
2: Kann ich mich gar nicht entscheiden. So, ich fand natürlich 2006, die Erinnerung an Sommermärchen ist natürlich einfach nur großartig. Das war einfach toll, wie wir uns präsentiert haben, finde ich. Und mit wir meine ich wir alle in diesem Land. Wir waren offen, wir haben gefeiert. Wir haben selbst weiter gefeiert, als unsere Mannschaft ausgeschieden ist. Und das ist untypisch für uns Deutsche, finde ich. Und das möchte ich wieder. Ich möchte, dass wir so sind, dass wir offen sind, dass wir bunt sind und dass wir draußen auf der Straße uns begegnen und miteinander kommunizieren und sprechen. Und das finde ich das Wunderbare am Sommermärchen.
0: Weißt du, was ich auch sehr geil finde an diesem Hit persönlich? Ich bin ein absoluter Anti-Fußball-Mensch. Ich habe nichts mit zu tun. Ich kann dir kein Abseits erklären, gar nichts. Aber mit diesem Hit vor 20 Jahren, ihr habt es geschafft, dass sogar ich diese WM gefeiert habe. Was ist so diese Sportfreunde stiller Magie, dass ihr Leute erreicht mit eurer Happiness, die selbst happy werden bei Dingen, auf die sie keinen Bock haben?
2: Ja, das ist natürlich ein schönes Kompliment an uns, aber ich weiß es nicht. Ich glaube, wir lieben das, was wir machen und wir haben Bock auf positive Gedanken, auf den Fokus darauf zu legen, was in unserem Leben gut läuft und positiv ist, und das sind meistens die zwischenmenschlichen Begegnungen, weil ich glaube, wenn wir uns begegnen und wenn wir anfangen, ins Gespräch zu kommen und uns austauschen, dann können da unterschiedliche Meinungen stehen und man kann sich trotzdem verstehen.
0: Jetzt sind wir wieder in der WM-Stimmung, 20 Jahre später. Inwiefern seid ihr jetzt in diese WM involviert? Guckt ihr irgendwie zusammen oder ist es eher so, naja, das ist so weit weg, Spiele am Abend oder Nacht, haben wir keinen Bock drauf?
2: Doch, wir gucken zusammen, auch ein bisschen gezwungenermaßen, weil wir halt viel unterwegs sind gerade. Und gestern auch wieder losgestartet auf Tour. Um 0 Uhr war die Glotze wieder an im Tourbus und wir haben uns zusammen die Norweger angeschaut gegen Irak. Und ja, wir pfeifen uns natürlich alles rein, weil wir den Fußball lieben und weil wir das jetzt auch genießen wollen bei all dieser Kritik, die man auch haben kann an diesem aufgeblähten Monsterturnier und FIFA. Aber ich finde, die Stimmung ist schön in den Stadien. Man kriegt es gut mit, so dass die Leute den Fußball feiern. Und darum geht es in erster Linie, finde ich.
0: Mensch, Sportfreunde Stiller, weiter am Start hier. HR3 Freundeskreis gleich noch mit einem Hit aus dem neuen Album. Happy Birthday. Jetzt aber erstmal hoch auf den Fußball. 54, 74, 90, 2006.
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0: Sportfreunde Stiller mit dem WM-Fähnchen am Wedeln zum Feierabend hier. 54, 74, 90, 2006.
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0: Schönen guten Abend im hr3-Freundeskreis, 18.30 Uhr gerade durch. Sebastian Filipowski für euch hier. Peter von Sportfreunde Stiller auch dabei, hat das neue Album von den Sporties mitgebracht. Happy Birthday zum 30-Jährigen der Band. Und sehr cool, wir haben darüber gesprochen, dass es das Album sogar für alle Retro-Fans auf Kassette gibt.
2: Ja, wir sind halt schon ein bisschen so alte Nostalgiker auch und so und haben Musik hören auf Kassette angefangen, haben uns unsere Mixtapes gezogen und ja, das ist so ein bisschen so ein Gag. Aber wer da drauf Bock hat, wer auch so alt ist wie wir mittlerweile, der holt sich bitte eine Kassette.
0: Lieblingskassette früher aus der Kindheit? Habt ihr da auch so eine?
2: Ja, so die ganzen Hörspiele, 5 Freunde, 3 Fragezeichen, TKKG habe ich mir reingezogen, ohne Ende natürlich.
0: Wir hören gleich mal rein in die aktuelle Kassette von Sportfreunde Stiller nach 3 Hits und Wetter. Halbzeit ist bei der Arbeit und der Sommer läuft sich so richtig warm. Morgen super viel Sonne, freuen wir uns drauf. Sehr hot bis 34 Grad. Sehr schwül, aber es ist noch kein Regen dabei. Wir können die Sonne genießen. Heute Nacht Abkühlung 18 bis 12 Grad. Hallo auf die Straßen, damit ihr gut ankommt. Jetzt das Neueste aus dem hr3-Verkehrszentrum. A3 Frankfurt Richtung Köln zwischen Frankfurter Kreuz und Mönchhof-Dreieck. 3 Kilometer stockend. Nochmal die 3. Köln Richtung Würzburg jetzt zwischen Frankfurter Kreuz und Offenbacher Kreuz. Streckenweise stockend, da steht ein kaputtes Auto auf der rechten Spur. A5 Darmstadt Richtung Heidelberg zwischen Darmstädter Kreuz und Seeheim-Jugenheim. Streckenweise Stau und Stop and Go. A7 Kassel Richtung Fulda zwischen Niederaula und Hünfeld-Schlitz. 6 Kilometer stockend. A643 Wiesbaden Richtung Mainz zwischen Schiersteiner Kreuz und Mainz-Mombach. 2 Kilometer stockend. A661 Oberursel Richtung Egelsbach zwischen Bad Homburger Kreuz und Preungesheimer Dreieck. Streckenweise Stop and Go. Und letzte Meldung. B448 Offenbach Richtung Obertshausen zwischen Obertshausen und Tannenmühlkreisel. Da hat es einen Unfall gegeben. Aktuell, hier steht da 2 Kilometer im Stau. Wir sind bei euch. Haltet durch und kommt gut an mit uns.
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0: Touch Me aus dies für euren wohlverdienten Feierabend hier im HR3 Freundeskreis. Wir freuen uns weiter über Peter von Sportfreunde Stiller am Start an diesem schwülen Mittwochabend zu Hause in Hessen im Radio. Die Woche, nächsten Tage sind noch hotter, bis 37 Grad. Tipp zum Abkühlen jetzt von den Sporties.
1: Kaltes Fußbad auf jeden Fall, immer gut.
0: Auf jeden Fall auch zum Abkühlen ganz gut, einfach mal ein bisschen Party machen. Sporties hören, Leute. 30 Jahre gibt es die Sportfreunde Stiller schon. Ein Podcast auf ARD Sounds zum Geburtstag haben wir für euch. Doku in der ARD Mediathek. Es gibt ein richtig geiles Album. 30 Jahre. Peter, wenn du die mal so Revue passieren lässt, was oder welcher Moment macht dir bis heute Gänsehaut?
1: Natürlich 2006 am Brandenburger Tor ist unvergesslich. Das war ein krasser Flash einfach. So die Mannschaft da zu verabschieden und zu feiern für das, was sie uns da geschenkt haben in diesen 4 Wochen Sommermärchen. Aber auch die Aufnahme unseres MTV Unplugged war so ein großes Ding für uns. Ach, es gibt so unzählige Auftritte. Also ich bin einfach nur happy, dass wir die Geschichte weiterschreiben können. Dass wir immer noch eine Band sind. Gerade wieder haben wir ja wieder so ein Hoch am Laufen irgendwie. Unsere Konzerte sind voll, die Leute feiern. Es sind mittlerweile gefühlt 3 Generationen auf unseren Konzerten. Also wirklich von 8-jährigen Kids bis 70-jährige Großeltern. So, das ist wunderschön einfach, was da gerade passiert. Und ja, wir genießen es einfach.
0: Neues Album Happy Birthday ist alles drauf. So Schmachtfetzen zum Mitsingen, Tiamo Italiano, dann ruppige E-Gitarren. Gibt es einen Hit, aber welchen Hit hast du gespürt? So, boah, so dieses innere Kind, das Spaß daran hat, Musik zu machen, das ist immer noch da?
1: In mehreren Momenten. Wir wollten eh sehr gefühlsmäßig rangehen an die Lieder. Wir haben von Anfang an gesagt, entweder es bockt uns oder es bockt uns nicht. Wenn es uns bockt, verfolgen wir die Idee weiter. Wenn nicht, lass es beiseite legen. Wir wollen nicht in den Kopf rutschen, wir wollen unser Herz sprechen lassen. Und das ist uns, glaube ich, bei den 10 Liedern ganz gut gelungen. Das ist Sportfreunde Deluxe, was da drin steckt. Und wie du sagst, so alles zum Abgehen und zum Schwelgen, irgendwie alles drin so.
0: Und ein bisschen inneres Kind rauslassen.
1: Ja, genau.
0: Macht ja auch Spaß. Wir haben noch einen Hit aus dem Album. Was hast du mitgebracht? Du darfst es selbst anmoderieren jetzt hier in HR3.
1: Ja, wunderbar. Vielen Dank. Ich würde euch gerne Hey Buddies vorstellen. Ein Lied für unsere Buddies und Buddinen, die uns begleiten, die uns unterstützen im Leben, die uns eine gute Zeit bereiten und mit denen wir durchs Leben ziehen.

Buddies. Ein Hoch auf die Freundschaft von Sportfreunde Stiller. Mehr auf dem neuen Album von den Sporties. Happy Birthday. Dazu noch ein Podcast auf ARD Sounds und eine Sportfreunde Stiller Doku in der ARD Mediathek. Danke Peter von Sportfreunde Stiller für ein paar super coole Geschichten zum Feierabend. Hier im HR3 Freundeskreis. Gleich für euch mit einem Hit. Leute, für den ist das Wort cool erfunden worden. Freut euch auf Camouflage und davor Glitzer für alle Swift.

0: Camouflage, machen eine coole Reise mit uns in die 80s. So geht echte Abwechslung. Hört ihr nur in HR3. Hallo zusammen.
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0: Paula Stella um 19 Uhr. Hallo?
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2: Mit Sarina Hase. Hallo. Die hessische Mietpreisbremse steht auf der Kippe. Denn das Frankfurter Amtsgericht sagt, die Mietpreisbremse hätte im letzten Jahr nicht verlängert werden dürfen, weil sie auf 5 Jahre begrenzt war. Das könnte Folgen für Mieter in ganz Hessen haben. HR-Reporter Sebastian Jakob.
3: Damit wären etwa die Bestimmungen der seit 2020 in Frankfurt geltenden Mietpreisbremse außer Kraft gesetzt. Zuerst hatte die Frankfurter Rundschau darüber berichtet. Die Vereinigung Haus und Grund sowie die Grünen sehen in dem Urteil das Ende für die Preisdeckelung bei Mieten insgesamt. Das SPD-geführte Wirtschaftsministerium, das übrigens mitausschlaggebender Initiator der Bremse war, winkt ab und sagt, es handele sich um eine Einzelfallentscheidung.
2: In Frankreich geht der G7-Gipfel zu Ende. Vereinbarungen, die Mitgliedstaaten unter anderem getroffen haben, sie möchten die Ukraine im Krieg stärker unterstützen und weniger seltene Erden aus China importieren, um weniger erpressbar zu sein. ARD-Korrespondent Georg Schwarte.
4: Für Bundeskanzler Merz ist der zu Ende gehende G7-Gipfel der Beginn einer neuen Einigkeit der 7 Partner. Das Friedensabkommen mit dem Iran, das am Freitag in der Schweiz unterzeichnet werden soll, lobte der Kanzler ausdrücklich. Der Iran sei massiv geschwächt, der Terrorismus in der Region eingedämmt und auch die Fähigkeit des Iran, Nuklearwaffen zu erlangen, auf Jahre oder möglicherweise sogar für immer beschnitten.
2: Eine Demo vor dem Kultusministerium in Wiesbaden, Aktionen vor den Schulämtern in Frankfurt und Bebra und ein Protesttheaterstück auf dem Offenbacher Aliseplatz. In mehreren hessischen Städten haben Studenten, Schüler, Eltern und Lehrkräfte demonstriert. Für mehr Geld für Kitas, Schulen und Hochschulen. Aufgerufen hatte die Gewerkschaft GEW. 35 Jahre Nachbarschaftsvertrag zwischen Deutschland und Polen. Zum Jahrestag hat Deutschland Kunstwerke und Kulturgegenstände zurückgegeben, die während des Zweiten Weltkriegs bei Plünderungen geraubt worden waren. Dazu zählen ein jahrhundertealtes Manuskript auf Pergament oder ein Goldring aus Diamant. In Hessen wird es heiß. Die Gesundheitsämter rufen deshalb dazu auf, aufmerksam zu sein. Teams der Stadt Frankfurt werden verstärkt Wasser, T-Shirts, Kappen, Schirme und Sonnencreme an obdachlose Menschen verteilen. Ab morgen sei der Hitzebus in Frankfurt unterwegs. Und generell gilt, wer obdachlose Menschen sieht, die schutzlos in der Sonne liegen, sollte über den Notruf Hilfe holen. 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
0: Gleich freuen wir uns auf echte Abwechslung. Einmal der Hit mit dem Eo Eo drin. The Rasmus in the Shadows. Davor Party mit alle Farben. Immer was los hier in HR3. Euer Feierabend ist das. Sebastian Filipowski für euch da. Das T-Shirt ziehen wir mit Liebe nach Feierabend jetzt mal so ein bisschen ab. Es hat sich sehr festgepappt, ne? Sehr schwül, ihr habt es auch gerade gehört bei Sarina in den HR3 News. Bis 30 Grad immer noch zum Feierabend. Nordhessen ein bisschen kühler, um die 20 Grad. Also entweder fahren wir alle in den Norden, um uns runterzukühlen, oder warten ein paar Stunden in der Nacht, Bude durchlüften. Temperaturen gehen auch nochmal runter, 18 bis 12 Grad. Morgen dann noch wärmer, noch schwüler, bis 34 Grad, Sonne-Wolken-Mix. Und übermorgen am Wochenende so eine richtige Hitzewand zu Hause in Hessen. Bis 37 Grad, weiter schwül. Hallo auf die Straßen. Damit ihr gut ankommt, jetzt das Neueste aus dem HR3-Verkehrszentrum. Zunächst eine Warnmeldung. Vorsicht bitte auf der A3 Frankfurt Richtung Köln. Zwischen Frankfurt Süd und Frankfurter Kreuz. Ein Plastikteil liegt auf der Fahrbahn. Vorsicht bitte auch auf der A5 Frankfurt Richtung Kassel zwischen Homberg Ohm und Ohmtal-Dreieck. Da liegt ein Rad auf der mittleren Spur. Und nochmal Vorsicht bitte auf der A5 Kassel Richtung Frankfurt. Jetzt zwischen Westkreuz Frankfurt und Frankfurt Westhafen. Ungesicherte Unfallstelle auf der linken Spur. Zwei kleine Staus noch. A3 Frankfurt Richtung Köln. Zwischen Frankfurter Kreuz und Mönchhofdreieck 3 Kilometer Stop and Go. Und nochmal Stop and Go auf der 3 Köln Richtung Würzburg zwischen Frankfurter Kreuz und Offenbacher Kreuz. Da steht ein kaputtes Auto auf der rechten Spur. Deshalb

0: Zum Feierabend ganz viel Sehnsucht. Teddy Swims in HR3. WM-Update. Gerade läuft Portugal-Kongo. 12 Minuten gespielt. Portugal führt schon 1-0. Halbzeitanalyse zum Spiel. Ja, es ist noch nicht Halbzeit, Leute, aber wir wissen jetzt schon, was sie da wieder sagen werden.
1: Und hier sieht man, wenn der Spieler eine Sekunde früher quergepasst hätte und der andere wäre seitlich durchgestartet, dann hätte das mit 68%iger Wahrscheinlichkeit zum Tor geführt.
0: Ja, also irgendwie sagen die Experten immer das Gleiche. Zusammen lachen mit Comedy in HR3, die Welt in 30 Sekunden gleich für euch exklusiv. Wir verraten euch, was WM-Experten lernen. Und wie ihr auch WM-Experte werdet. Guten Abend.

0: Lange nicht gehört und tut jetzt umso mehr gut. All I wanna do is make love to you. Hart im HR3. Schönen guten Abend. Gleich. Wir drehen rauf bis Anschlag. Einfach alles rausschreien gleich mit Icona Pop. Oder wollt ihr lieber langsam und episch? Harry Styles lässt uns in seine Seele gucken. Icona Pop geben euch Power. Leute, das ist echte Abwechslung. Nur in HR3. Schönen Feierabend.
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0: Jetzt sind wir wieder aufgeladen. Icona Pop in HR3. Herzlich willkommen im WM-Experten-Bootcamp zur Fußball-WM. Wir brauchen gerade sehr viele WM-Experten. Das ist vielleicht auch eure Chance, jetzt bei der WM groß rauszukommen. Hier schon mal ein paar Floskeln zum Üben und Einsatzbereiche, wo es gar nicht genug WM-Experten geben kann.
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2: Im Stadion steht eine Moderatorin mit einem Experten an einem Tisch. Und die schalten zum Kommentator und einer Expertin in einer Kabine, aber vorher noch mal ins Studio. Denn da sitzen auf einem Sofa ein Moderator mit zwei Experten und einer Expertin, um dann zu einem Experten an einen Touchscreen zu übergeben. Und hier sieht man, wenn der Spieler eine Sekunde früher quer gepasst hätte und der andere wäre seitlich durchgestartet, dann hätte das mit 68%iger Wahrscheinlichkeit zum Tor geführt. Und weil du ja weißt, dass es bis zum Anpfiff noch dauert, kannst du locker noch 3 Stunden Rasen mähen und dann das Spiel sehen und dann die Nachberichterstattung. Eigentlich ist dieser Zirkus ja nur dazu da, dass Schweini, Lodder, Ballack, Merte, Kramer und Co. auch mal ein bisschen Geld verdienen können und dass die Kinder von heute mal wieder echte Idole haben.
3: Was willst du denn mal werden, wenn du groß bist?
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0: Da kullert selbst aus dem Radio gerade eine kleine Träne raus. Oh, das ist vielleicht Schweiß. Galileo, 19.31 Uhr. 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WM-Update, Portugal, Kongo, 29 Minuten gespielt, steht immer noch 1-0 für Portugal. Guten Abend zusammen, hi, drei Freundeskreis hier. Sebastian Filipowski für euch da mit dem Wetter. Boah, heiß, ne? Werft der Hackfleisch in die Luft, kommt eine Frikadelle wieder runter. So heiß wird es die nächsten Tage hier, bis 37 Grad übermorgen und am Samstag. Leider nicht ganz so sonnig, Wärmegewitter und Regen sind mit dabei. Sehr schwül, morgen aber noch viel Sonne, da freuen wir uns drauf. Bis 34 Grad, nachts Fenster aufmachen, frische Luft reinlassen. Kühlt sich ab auf 18 bis 12 Grad. Hallo auf die Straßen, damit ihr gut ankommt. Jetzt das Neueste aus dem hr3-Verkehrszentrum. Es liegen keine Meldungen mehr vor. Habt eine gute und vor allem sichere Fahrt in den Feierabend.
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0: Camila Cabello freut sich auf Sommer, Sonne, Kaktus morgen zu Hause in Hessen bis 34 Grad. Schönen guten Abend und herzlich willkommen hier im HR3 Freundeskreis. Wir freuen uns jetzt auf Lucas Graham, der macht immer einen auf kuschelig, aber der hat's faustdick hinter den Ohren. Lucas Graham genießt sein Leben, die letzten Jahre, ja, teilweise hat er ein bisschen übertrieben, aber am Ende, er hat wieder zu sich selbst gefunden. Unter anderem dank Sport.
1: It's also amazing to be able to say I'm in the shape of my life at 37 and not being like, oh, you should have seen me when I was 27. Instead, I'm stronger and faster now than I ever was.
0: Lucas Graham erzählt, dass er happy ist, mit 37 in der Blüte seines Lebens zu stehen. Manche sagen ja, dass mit 27 diese Zeit erreicht ist. Er mit 37, yay. Es fühlt sich schön an und viel Sport machen, das ist eines der Geheimnisse von Lucas Graham, um sich so gut zu fühlen. Das andere Geheimnis ist gutes Essen und das kommt aus Frankfurt.
1: I like walking around Frankfurt actually. I like these little green strips and I think my favorite restaurant in the world is in Frankfurt. It's called La Scuderia. We were there yesterday.
0: Lucas Graham liebt diese grünen Ecken in Frankfurt, erzählt er hier im HR3-Interview. Und sein Lieblingsrestaurant auf der ganzen Welt hat er gerade noch besucht. Das ist La Scuderia in Frankfurt, wenn ihr uns da jetzt hört, Mensch. Die beste Werbung eures Lebens. Lucas Graham hat ein Lieblingsrestaurant. Es gibt so viele tolle Lieblingsrestaurants. Aber Lucas Graham hat selbst gesagt, hey, da gehe ich gerne essen. Ihr könnt euch ja bedanken, indem ihr seinen neuen Hit da auftritt. Lucas Graham, Second Chance. Gebt euch selbst doch auch mal eine zweite Chance. Das ist die Message. Freuen wir uns jetzt drauf im HR3-Freundeskreis. Guten Abend zusammen. Ganz neu.

0: ganz frisch im HR3 Freundeskreis. Lucas Graham, Gänsehaut, Second Chance. Euer Feierabend ist das gleich mit dem gefühlvollsten Rosenverkäufer der Welt, Bryan Adams. Es ist so romantisch. Everything I do it for you. Gleich für euch. Und dazu dreht Meghan Trainor hier auf. Meghan Trainor macht gute Laune. Bryan Adams sorgt für Gänsehaut. Hier ist immer was los in HR3. Immer echte Abwechslung. Hi.
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0: Bryan Adams in HR3. Feierabend zu Hause in Hessen. 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

0: Robbie Williams kam und dann. Hallo zusammen.
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2: Um 20 Uhr mit Heiko Schneider. Zum Abschluss des G7-Gipfels in Evian hat der französische Präsident Macron von großer Einigkeit zwischen den westlichen Industrieländern gesprochen, etwa bei der Ukraine-Unterstützung. Auch US-Präsident Trump äußerte sich nach dem Treffen, und zwar zum geplanten Abkommen zwischen den USA und dem Iran. ARD-Korrespondent Samuel Jakisch.
3: Die für den Welthandel wichtige Transportroute über die Straße von Hormus solle umgehend geöffnet werden, um den Transport von Rohöl und Waren durch die Meerenge wieder aufleben zu lassen, so Trump. Der Iran habe zugestimmt, Atomwaffen in Zukunft weder herzustellen noch zu beschaffen. Im Gegenzug würden die USA beschlagnahmte iranische Vermögenswerte freigeben. Am Freitag soll das Papier bei einer Zeremonie auf dem Schweizer Berggipfel Birkenstock unterzeichnet werden.
2: Deutschland kommt bei der Digitalisierung zu langsam voran. Dieses Fazit zieht die EU-Kommission in einem neuen Bericht. Verglichen mit anderen europäischen Ländern gäbe es vor allem beim Glasfaserausbau und der 5G-Netzabdeckung Nachholbedarf. Aber es gibt auch positive Entwicklungen. Bei der Quantentechnologie und der Mikroelektronik ist Deutschland laut der Brüsseler Behörde ganz weit vorn. In ganz Hessen haben heute Schüler, Lehrer und Eltern gegen Einsparungen bei der Bildung protestiert. Ein Schwerpunkt waren die Kürzungspläne an den integrierten Gesamtschulen. So soll es vor allem Einsparungen an Schulen geben, in denen Schüler mit unterschiedlichen Voraussetzungen gemeinsam unterrichtet werden. Das Kultusministerium weist die Vorwürfe zurück und sagt, Hessen habe so viele Lehrkräfte wie nie. Nach einem Urteil des Amtsgerichts Frankfurt steht die hessische Mietpreisbremse auf der Kippe. Das Gericht ist der Ansicht, dass die Regelung wegen einer fehlenden Rechtsgrundlage nicht mehr anwendbar ist. Das könnte Folgen für Mieter in ganz Hessen haben. HR-Reporter Sebastian Jakob.
4: Die alte Verordnung zur Mietpreisbremse war auf 5 Jahre begrenzt und Ende des letzten Jahres ausgelaufen. Nach Informationen der Frankfurter Rundschau hält das Amtsgericht Frankfurt die Verlängerung der hessischen Mieterschutzverordnung für unwirksam. Die Vereinigung Haus und Grund sowie die Grünen sehen in dem Urteil das Ende für die Preisdeckelung bei Mieten insgesamt. Das Wirtschaftsministerium winkt dagegen ab und sagt, es handle sich um eine Einzelfallentscheidung.
2: RB Leipzig beendet die Zusammenarbeit mit Trainer Ole Werner. Das hat der Fußball-Bundesligist mitgeteilt. Vorher sei die abgelaufene Saison intensiv analysiert worden. Über eine mögliche Trennung war schon seit Wochen spekuliert worden. Das waren die Nachrichten.
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0: Fettes Radio F5 geht raus. Hälfte der Woche habt ihr geschafft. Wir feiern das jetzt mit echter Abwechslung. Von Nico Santos gibt Vollgas, Alltime High. Davor Pink mit ganz viel Sehnsucht. Who knew? Schönen guten Abend. Sebastian Filipowski für euch hier im hr3-Freundeskreis mit dem Wetter. Nutzt den Abend, um nochmal durchzuatmen, bevor hier Sahara jetzt am Start ist. Wochenende bis 37 Grad und schwül. Tipp, wenn ihr einen Ausflug oder so plant, macht am besten noch morgen. Da freuen wir uns auf viel Sonne, kein Unwetter in Sicht, Temperaturen bis 34 Grad. Ab Freitag ist dann auch Gewitter im Spiel. Und nachts auch ganz gut zum Durchatmen. Temperaturen gehen heute runter auf 18 bis 12 Grad. Hallo auf die Straßen, damit ihr gut ankommt, jetzt das Neueste aus dem hr3-Verkehrszentrum. Wir haben 2 Warnmeldungen. Einmal Vorsicht bitte auf der A3 Köln Richtung Würzburg zwischen Frankfurter Kreuz und Frankfurt Süd. Da liegt ein LKW-Rad auf der rechten Spur. Und nochmal Vorsicht auf der A5 jetzt, Frankfurt Richtung Kassel zwischen Bad Homburger Kreuz und Friedberg. Ein Kennzeichen liegt da auf der Fahrbahn. Habt eine gute Fahrt mit uns.
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0: Schönen Abend, der H3-Freundeskreis ist hier. Leute, tut's euch auch immer noch so weh, wenn ihr unseren ESC-Hit hört? 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Sarah Engels mit Fire. So schlecht ist er doch gar nicht, Mensch. Wie gut, dass Sarah Engels so eine Maschine ist und die ganze Kritik hat an sich abprallen lassen. Nach dem ESC, sie hat sofort weitergearbeitet, hat sie uns direkt nach der Show erzählt.
1: Weil ich direkt in den Flieger steigen werde, zurück nach Köln fliege und dann wieder im Musical auf die Bühne gehe, und zwar als Satin.
0: Moulin Rouge in Köln ist das Musical, wenn ihr euch da Tickets bucht für. Da steht ja doch extra dran, bei welchen Shows Sarah Engels mit dabei ist. Und wenn ihr eine Show erwischt ohne sie, dann ist sie bestimmt im Studio gewesen, um neue Hits aufzunehmen. Sarah Engels, habt ihr erkannt, was sie da singt? Das ist Madonna. Celebration. Sarah Engels hat daraus eine coole Clubnummer gezaubert. Zum Leben feiern, zum Freunde feiern, zum Spaß haben. Und so von der Coolness, fast schon bosshaft, kommt Sarah Engels darüber. Freuen wir uns jetzt drauf auf ihren neuen Hit im HR3-Freundeskreis. Sarah Engels, Celebration.

0: Neu im hr3-Freundeskreis. Sarah Engels wagt sich ran an Madonna. Celebration mit so viel Power. Hätten wir sie mal damit zum ESC geschickt, Mensch. Wäre vielleicht besser gelaufen. Hallo zusammen. hr3 ist hier gleich. Wir freuen uns auf einen ganz lässigen Hit. Miley Cyrus und dazu feiern wir einen Rockhit. Da ist alles dabei. Mal laut, mal leise. Limp Bizkit. Behind Blue Eyes, danach ganz viel Energie mit Miley Cyrus. Echte Abwechslung. Wo kommt ihr im Radio nur hier?
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0: das leichte Kratzen in der Stimme von Miley Cyrus. Schönen guten Abend, hier ist HR3, jetzt mit einem ganz frischen 34 Grad morgen zu Hause in Hessen-Hit. Oh, es fühlt sich so schön an wie eine Autofahrt mit offenem Fenster am Abend, oder? Für echte Abwechslung, jetzt ganz neu für euch. Good Old Days, Christus Randy.
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0: Moin von Chris and Randy, Good Old Days, 20.29 Uhr jetzt. Guten Abend. Zu Hause in Hessen. Euer WM-Update. Portugal, Kongo, 65 Minuten gespielt, steht unentschieden. 1:1. Wer hätte es gedacht? Noch 25 Minuten sind zu spielen. Schönen guten Abend. Hier ist der H3-Freundeskreis. Sebastian Filipowski für euch da, jetzt mit dem Wetter. Tipp für die Arbeit morgen, wenn ihr einen Ventilator irgendwo rumstehen habt, schnell mitnehmen, unterm T-Shirt verstecken, bevor die Kollegas den Ventilator klauen. Die Dinger sind heiß begehrt in dieser Woche. Bis 37 Grad übermorgen und am Samstag zu Hause in Hessen sehr schwül. Morgen bis 34 Grad auch schon sehr hot. Immerhin morgen viel Sonne, bevor dann die grauen Wolken dazukommen übermorgen. Nachts ganz okay. Heute Temperaturen 18 bis 12 Grad. Hallo auf die Straßen. Damit ihr gut ankommt, jetzt das Neueste aus dem hr3-Verkehrszentrum. Nicht viel los, wir haben noch eine kleine Warnmeldung. Vorsicht bitte auf der A44 Kassel Richtung Dortmund zwischen Zierenberg und Bräuner. Da liegen Spanngurte auf der rechten Spur. Ansonsten freie Fahrt.
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0: Update aus dem H3-Verkehrszentrum. Vorsicht bitte auf der A3 Köln Richtung Frankfurt. Zwischen Raunheim und Mönchhof-Dreieck. Da ein kaputtes Auto auf der linken Spur. Außerdem laufen Personen auf der Fahrbahn rum. Und nochmal Vorsicht bitte jetzt auf der B456 Usingen Richtung Weilburg. Zwischen Grevenwiesbach und dem Abzweig nach Dietenhausen. Da fährt ein Radfahrer auf der Fahrbahn herum.
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0: Rihanna macht aus eurem Radio eine Glitzerkugel. Schönen guten Abend. Wir sind HR3, gleich mit einer schwer verliebten Billie Eilish. Dazu schenken wir euch ganz viel Leidenschaft mit Benson Boone. 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Benson Boone lässt euch abheben. Billie Eilish geht unter die Haut. So geht echte Abwechslung. 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

0: Billie Eilish im HR3-Freundeskreis. Kleines Update noch von der Fußball-WM. Portugal-Kongo, 88 Minuten gespielt, hat sich nicht mehr viel getan. 1:1 unentschieden, steht immer noch. Leute, wollt ihr mal einen Goldbarren geschenkt bekommen? Ja klar, ja, hier, ja. Müssen wir nur nach Finnland verreisen. Da läuft gerade eine Schatzsuche nach einem Goldbarren im Wert von 20.000 Euro. Ist eine Aktion von der Region in Finnland, um Touris anzulocken. Die sollen beim Suchen dann noch ein bisschen erkunden, wie schön die Region ist. Michael Rolfsteck hat gleich die ganze Story für euch zum Weitererzählen in HR3 Pop, die Abendshow. Und ihr hört dann auch, wie ihr an Tipps kommt, wo der Goldbarren liegt. Habt noch einen wunderschönen Abend hier mit uns. Wir hören uns morgen zum Feierabend wieder. Sebastian Filipowski ist raus.
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0: zugestimmt, Atomwaffen in Zukunft weder herzustellen noch zu beschaffen. Im Gegenzug würden die USA beschlagnahmte iranische Vermögenswerte freigeben. Sollte Iran die Vereinbarung brechen, so der US-Präsident weiter, würden die USA hingegen ihr Bombardement fortsetzen. Den israelischen Präsidenten Benjamin Netanyahu kritisierte Donald Trump für die Angriffe der israelischen Armee auf den iranischen Verbündeten Hisbollah im Libanon.
1: Geplant ist, dass das USA-Iran-Abkommen am Freitag unterzeichnet wird. Energiekrise und anhaltende Inflationssorgen durch den Iran-Krieg. Die US-Notenbank lässt deshalb den Leitzins unverändert, auch unter ihrem neuen Vorstand Warsh. Das hat die Federal Reserve mitgeteilt. Damit bleibt der Leitzins zwischen 3,5 und 3,75%. US-Präsident Trump hatte mehrfach Zinssenkungen gefordert und deshalb Warsh nominiert. Deutschland kommt bei der Digitalisierung zu langsam voran. Dieses Fazit zieht die EU-Kommission in einem neuen Bericht. Verglichen mit anderen europäischen Ländern gäbe es vor allem beim Glasfaserausbau und der 5G-Netzabdeckung Nachholbedarf. Aber es gibt auch positive Entwicklungen. Bei der Quantentechnologie und der Mikroelektronik ist Deutschland laut der Brüsseler Behörde ganz weit vorn. Nach einem Urteil des Amtsgerichts Frankfurt steht die hessische Mietpreisbremse auf der Kippe. Das Gericht ist der Ansicht, dass die Regelung wegen einer fehlenden Rechtsgrundlage nicht mehr anwendbar ist. Das könnte Folgen für Mieter in ganz Hessen haben. HR-Reporter Sebastian Jakob.
2: Die alte Verordnung zur Mietpreisbremse war auf 5 Jahre begrenzt und Ende des letzten Jahres ausgelaufen. Nach Informationen der Frankfurter Rundschau hält das Amtsgericht Frankfurt die Verlängerung der hessischen Mieterschutzverordnung für unwirksam. Die Vereinigung Haus und Grund sowie die Grünen sehen in dem Urteil das Ende für die Preisdeckelung bei Mieten insgesamt. Das Wirtschaftsministerium winkt dagegen ab und sagt, es handle sich um eine Einzelfallentscheidung.
1: Bei der Fußball-Weltmeisterschaft hat Portugal gegen die Demokratische Republik Kongo unentschieden 1:1 gespielt. In knapp einer Stunde treten dann England und Kroatien gegeneinander an und in der kommenden Nacht treffen Ghana und Panama, außerdem Usbekistan und Kolumbien aufeinander. Das waren die Nachrichten. Das Wetter. In der Nacht kühlt die Luft ab auf 18 bis 12 Grad, stellenweise bildet sich Nebel. Morgen nur ein paar lockere Wolken über Hessen, ansonsten viel Sonnenschein und die Temperaturen steigen auf 28 bis 34 Grad. Die weiteren Aussichten am Freitag und Samstag sonnig und heiß bis zu 37 Grad. Die Zeit, es wird 21:03.
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4: Vorsicht auf der A3 Köln Richtung Frankfurt. Zwischen Limburg Süd und Bad Camberg liegen Reifenteile auf dem rechten und dem mittleren Fahrstreifen. Vorsicht auf der A5 Frankfurt Richtung Kassel. Zwischen Bad Homburger Kreuz und Friedberg liegt ein Kennzeichenschild auf der Fahrbahn. Vorsicht auf der B456 Usingen Richtung Weilburg. Zwischen Grävenwiesbach und dem Abzweig nach Dietenhausen befindet sich ein Radfahrer auf der Fahrbahn. A60, Rüsselsheim Richtung Mainz. Zwischen Rüsselsheim, Königstetten und Rüsselsheim-Mitte steht ein brennender LKW. Stadtgebiet Frankfurt. In Frankfurt-Bockenheim ist die Adalbertstraße zwischen Carlo-Schmidt-Platz und Große-Seestraße wegen Löscharbeiten an einem brennenden PKW gesperrt. Anwohner werden gebeten, Fenster und Türen geschlossen zu halten.
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5: Mit Michael Reufsteck, hallo. Portugal und die Demokratische Republik Kongo trennen sich 1:1 bei der Fußball-Weltmeisterschaft. Wir haben also die nächste Überraschung. Da hatten sich die Portugiesen wahrscheinlich etwas mehr vorgestellt. Und wir spielen gleich Reim dich. Unser Quiz, das sich reimt, unter 07221 2011. 6 Antworten in 30 Sekunden. Alle müssen sich reimen. Seid ihr heute dabei? 07221 2011. Wir freuen uns auf euch. Und spielen jetzt Two Colors und Heavy Metal Love.
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0: Sienna Spyro und Die on This Hill.
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0: Wir spielen Reim dich mit Michaela aus Pforzheim. Hallo Michaela.
2: Hallo.
0: Schönen Feierabend schon oder wie ist deine Schicht im Moment?
2: Ja, noch auf dem Rückweg vom Abhol-Taxidienst, aber gleich geschafft.
0: Ah, also im Hauptberuf, im Herzkatheterlabor hast du mir eben erzählt, arbeitest du?
2: Genau, in Heidelberg. Da grüße ich meine ganzen Kollegen, ich hoffe, sie sind schon fertig.
0: Und im Nebenberuf fahrende Mutter.
2: So ähnlich, genau, was man so alles machen kann und muss.
0: Wenn man in einer Stadt wohnt, ist es ja oft so, dass man die Attraktionen der eigenen Stadt gar nicht nutzt, die Sehenswürdigkeiten, alles, was berühmt ist. Das machen ja oft die Auswärtigen, als Einheimische nutzt man das gar nicht so sehr. Wie ist es bei dir? Nutzt du den Stau bei Pforzheim?
2: Nee, ich fahre immer drumrum sozusagen.
0: Ich sage ja, die Einheimischen nutzen die Attraktionen, für die eine Stadt berühmt ist.
2: Genau. Ja, wir hoffen alle, dass es bald geschafft ist.
0: Ja, mit welchem Recht?
2: Ja, die Hoffnung stirbt zuletzt.
0: Michaela, 30 Sekunden hast du jetzt Zeit, unsere Quizfragen zu beantworten. Es sind 6 Quizfragen. Alle Antworten müssen innerhalb der Zeit kommen. Und alle Antworten müssen sich aufeinander reimen. Das ist die wichtigste Voraussetzung. Richtig sein natürlich auch. Es ist nun mal ein Quiz. Wenn dir das alles gelingt, gewinnst du. Wenn nicht, dann nicht. Und wenn sich was nicht reimt, dann fresse ich dich.
2: Oh Gott, okay.
0: Geht's los?
2: Jawohl.
0: 30 Sekunden ab jetzt. Reim dich. Nach welchem Hund ist eine Mütze benannt? Mütze.
2: Pudel.
0: Pudel. Wie nennt man eine Gruppe von Wölfen?
2: Rudel.
0: Was ist ein Begriff für einen Wasserwirbel, aber auch für einen Apfelkuchen?
2: Strudel.
0: Was ist eine Art Essen? Was für eine Art Essen ist ein Spaghetto?
2: Nudel.
0: Was ist ein umgangssprachlicher Begriff für Mineralwasser mit Kohlensäure?
2: Sprudel.
0: Was spielen wir den ganzen Tag im Radio?
2: Gedudel.
0: Wir doch nicht, das ist ja eine Unverschämtheit. Das ist ja Michaela, ich bin erzürnt. Aber gut, dann lassen wir das mal gelten. Und du hast gewonnen.
2: Super, vielen Dank.
0: Michaela, herzlichen Glückwunsch, vielen Dank fürs Mitmachen. Schönen Feierabend und komm gut nach Hause.
2: Danke,
0: und
2: gleichfalls.
0: Falls zu dir nach Hause kommt, ein kleiner Überraschungspreis.
2: Ja, danke.
0: Alles Gute.
2: Danke, gleichfalls.

Eilmeldung aus dem Verkehrszentrum. Falschfahrer auf der A61 Koblenz-Mönchengladbach. Achtung! Zwischen Bergheim und Kreuz Jackerath kommt ein Falschfahrer entgegen. Bitte fahrt äußerst rechts und überholt nicht. Auf der A61 Koblenz-Mönchengladbach zwischen Bergheim und Kreuz Jackerath ist ein Falschfahrer unterwegs. Bitte Vorsicht in beiden Richtungen.

0: Das war Michael Schulte und 5 AM. Morgen wieder Reim dich. Und jetzt Natalie Imbruglia. Torn.
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0: Supergirl von Anna Naklapp zusammen mit Alle Farben. Auch diese Version ist mittlerweile 11 Jahre alt. Und sie war erfolgreicher als das Original von Raymond. Supergirl in der Version von Anna Naklapp. Anna Naklapp ist ein kurioser Fall eines One-Hit-Wonders, denn sie war sowohl in Deutschland, Österreich und der Schweiz als auch in Großbritannien ein One-Hit-Wonder, aber mit jeweils unterschiedlichen Songs. In Großbritannien war das hier der Hit. Auch eine Coverversion von Wicked Game von Chris Isaak zusammen mit Para Fakuba. Zweimal One-Hit-Wonder mit unterschiedlichen Songs, gibt's auch eher selten. Und vor einer Weile habe ich Anna Naklapp mal gefragt, ob sie One-Hit-Wonder für einen negativen Begriff hält.
1: Oh, ich habe das früher tatsächlich als negativ empfunden. Ich glaube, heute würde ich es eher als irgendwas begreifen, was mir halt passiert ist. Also genau, ich hatte ja zwei Hits, die wirklich ziemlich bekannt waren und freue mich da nach wie vor ziemlich drüber.
0: Im Nachhinein genießt sie das, sagt, sie lebt auch immer noch davon, auch wenn sie das nicht mehr hauptberuflich macht, hat inzwischen studiert, Bachelor gemacht, führt ein ehrbares Leben und denkt aber gerne an die Zeit von damals zurück, als sie zwei Hits hatte.
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0: 21.31 Uhr, das Neueste aus dem Verkehrszentrum. Entwarnung auf der A61 Koblenz-Mönchengladbach. Kein Falschfahrer mehr zwischen Bergheim und Kreuz-Jackerath. Die A1 Hamburg Richtung Lübeck ist zwischen Kreuzpark der Heide und Bad Oldesloe wegen einer Baustelle bis morgen früh gesperrt. Genauso die A25 Geesthacht Richtung Hamburg zwischen Hamburg-Bergedorf und Dreieck Hamburg-Südost. Die A40 Duisburg-Essen ist zwischen Mülheim-Winkhausen und Mülheim-Heißen in beiden Richtungen bis Montag gesperrt. Auf der A40 Dortmund Richtung Essen ist im Kreuz Dortmund-West die Verbindung zur A45 Richtung Dortmund bis 5 Uhr gesperrt. A5 Frankfurt Richtung Kassel zwischen Homberg und Obenthal-Dreieck 2 Kilometer stockender Verkehr. Die A60 Rüsselsheim Richtung Mainz ist zwischen Rüsselsheim-Mitte und Bischofsheim gesperrt. Hier brennt ein LKW. Die A71 Erfurt Richtung Suhl ist zwischen Oberhof und Suhl-Zellamelis wegen Wartungsarbeiten im Hochwaldtunnel bis morgen früh um 6 Uhr gesperrt. A8 Karlsruhe Richtung München zwischen Kreuz Stuttgart und Stuttgart-Degerloch. Bergungsarbeiten, 3 Spuren sind gesperrt. Eine Umleitung ist eingerichtet. Hier 4 Kilometer Stau, ihr verliert 20 Minuten. Die B36 ist in Mannheim im Fahrlachtunnel in beiden Richtungen wegen technischer Probleme gesperrt. Und die B49 in Trier, St. Barbara Ufer bis Südallee, ist zwischen Hohenzollernstraße und Lorenz-Kellner-Straße nach einem Unfall gesperrt. Kommt alle gut an. Hier ist Pop, die Abendshow mit Michael Reifsteck. Gemeinsam mit hr3, NDR2, WDR2, MDR Jump, SR1 und von SWR3. Mit Coldplay jetzt, Little Sims und Burner Boy.

Wenn das schon Bombast war, dann wartet ab, was gleich kommt. Hallo, hier ist Pop, die Abendshow. Man ist ja eigentlich erst dann ein wahrer Künstler, wenn man etwas kuratiert hat. Gut, dabei kann man so viel kuratieren und einen Dienstplan zum Beispiel für die Firma. Das Zusammenbauen kann man auch irgendwie kuratieren nennen. Aber meistens wird es zugegeben für Museen oder für Musikveranstaltungen benutzt. Das Meltdown Festival in London hat Harry Styles kuratiert. Er ist ab jetzt also ein echter Künstler. Von Jazz bis Indie-Künstler. Er hat da viel reingepackt und sich selbst auch. Naja, wenn ich ein Festival kuratieren würde, würde ich mich auch selbst auf die Bühne stellen. Vor allem, wenn ich Harry Styles wäre. Und er hat sich ein Orchester dazu gestellt. Man klotzt ja schließlich, wenn man was kuratiert und kleckert nicht. Harry Styles mit dem Jules Buckley Orchestra. Der Orchesterleiter hat die Songs jeweils umgeschrieben und ans Orchester angepasst. Und ihr merkt es wahrscheinlich schon, er hat nicht nur seine eigenen gesungen. Das ist Bridge Over Troubled Water von Simon & Garfunkel, ein Song, zu dem er schon länger eine Verbindung hat. Das hat er auch schon auf anderen Konzerten gespielt, aber eben nicht mit Orchester. Und Harry Styles sagt über diesen Auftritt beim Meltdown Festival, mit diesem Konzert ist er mitten auf dem Höhepunkt seiner Karriere. Ich weiß nicht, ob Harry Styles weiß, was er da gesagt hat, denn wenn das der Höhepunkt war, mitten auf dem Höhepunkt, also die Spitze der Kurve erreicht ist, dann geht's ab heute runter. Okay. War eine schöne Zeit, Harry Styles. Hier ist was aus der erfolgreichen Phase. American Girls.

0: von Runaway in Pop, der Abendshow. Hier hört ihr nicht nur Hits, hier hört ihr auch immer wieder Comedy. Und neue Comedy-Stars stellen wir euch auch gerne vor. Die, von denen wir in Zukunft vielleicht viel hören werden. Die wir für sehr, sehr lustig halten. Heute Ana Lucia Cruz-Sarko-Lesewitsch. Das ist ein Name, der fällt auf. Aber sie selbst hatte wahrscheinlich Angst, dass er sich nicht schnell genug einprägt. Deswegen nennt sie sich einfach Ana Lucia. Sie bezeichnet sich selbst gerne als Latina, weil sie peruanische Wurzeln hat. Lebt in München, hat Psychologie und Kommunikationswissenschaften dort studiert. Und alles andere über sich erzählt sie eigentlich selbst.
1: Ich bin jetzt Werkstudentin in einem Startup. Wir sind 12 Leute, 4 von uns sind die Chefs. Aber eigentlich sind wir alle die Chefs. Und Startups sind wild, präsentieren sich auch immer gleich. Wir sind ein junges und dynamisches Team, wir sind kein klassisches Startup. Und ich bin so, doch, ihr habt zu viel Fritz Cola und Mate im Kühlschrank, Spielkonsolen im Konferenzraum und eure flachen Hierarchien setzen sich nicht durch bis zum Gehalt, ihr seid ein Startup. Wir haben bei uns eine WhatsApp-Gruppe, weil wir sind eine Familie. Und deswegen respektieren wir deine Privatsphäre genauso wenig wie die. Aber wenn ich krank bin, dann schreiben sie mir in der WhatsApp-Gruppe, die lassen mich nicht in Ruhe, die schreiben mir dann, oh mein Gott, Anna, voll schade, dass du nicht hier bist auf Arbeit. Und ich bin so, ja, schade. Die kennen das ja nicht, dass du zu Hause bleibst, wenn du krank bist. Mittlerweile ist peinlich geworden, krank zu sein auf Arbeit. Krank sein auf Arbeit ist ein bisschen wie sich outen vor einer sehr konservativen, homophoben Familie. Ja, weil alle tuscheln über dich. Hast du es schon gehört? Ja, ich hab schon gehört. Hast mir ehrlich gesagt schon gedacht. Ja, aber sie will nicht, dass wir es erzählen. Sie will es selber erzählen. Ja, okay, ich respektiere es, aber ich finde es nicht gut. Das ist so ekelhaft, Alter. Ich hoffe, der Arzt kriegt es weg. Bäh. Wenn du krank wirst, kommst du trotzdem, denn nur dann bist du erfolgreich. Ist wirklich so. Letztens eine Kollegin von mir super krank trotzdem gekommen, denn wir sind eine Familie. Woche drauf war ich dann krank und sie meinte zu mir, Anna, geh nach Hause. Ich weiß, letzte Woche war ich krank und ich bin trotzdem gekommen und ich habe alle meine Aufgaben perfekt erfüllt. Eigentlich viel besser als sonst. Ich schätze, die Lungenentzündung hat mich echt gepusht. Aber nimm dir kein Beispiel an mir. Ich meine, das ist ja nicht gesund. Nur extrem beeindruckend. Ich war so angepisst, Alter. Ich dachte, ey, das kann ich auch. Also bin ich mit Pfeifersch und Drüsenfieber ins Büro gekommen. Voll komisch. Woche drauf, alle weg. Ja, die waren alle krank irgendwie. Ich habe sofort in die WhatsApp-Gruppe geschrieben. Voll schade, dass ihr nicht hier seid.
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1: Um 22 Uhr mit Heiko Schneider. Frankreichs Präsident Macron hat gefordert, künstliche Intelligenz besser zu regulieren, um Schaden für demokratische Gesellschaften zu verhindern. Er sagte zum Abschluss des G7-Gipfels in Evian, bestimmte KI-Anwendungen dürften nicht in die Hände autoritärer Staaten fallen. In den nächsten Monaten

0: Digitalisierung zu langsam voran. Dieses Fazit zieht die EU-Kommission in einem neuen Bericht. Verglichen mit anderen EU-Ländern gäbe es vor allem beim Glasfaserausbau und der 5G-Netzabdeckung Nachholbedarf. Aber es gibt auch positive Entwicklungen. Bei der Quantentechnologie und der Mikroelektronik ist Deutschland laut der Brüsseler Behörde ganz weit vorn. Die hessische Mietpreisbremse steht auf der Kippe. Das meldet die Frankfurter Rundschau und beruft sich auf ein Urteil des Frankfurter Amtsgerichts. Demnach hat das Gericht entschieden, dass die Verlängerung der Verordnung zur Mietpreisbremse unwirksam ist. Die Regelung war auf 5 Jahre begrenzt und Ende des vergangenen Jahres ausgelaufen. Das hessische Wirtschaftsministerium winkt dagegen ab und sagt, das sei eine Einzelfallentscheidung. Bei der Fußball-Weltmeisterschaft hat Portugal gegen die Demokratische Republik Kongo überraschend nur unentschieden gespielt. Am Ende stand es 1:1. ARD-Sportreporter Philipp Hofmeister.
1: Portugal und Cristiano Ronaldo legen einen handfesten Fehlstart hin. Der Außenseiter aus dem Kongo verdiente sich dieses 1:1 Unentschieden mit einer couragierten, mit einer mutigen Leistung. Dabei war Portugal schon nach 6 Minuten durch einen Kopfball von João Neves früh in Führung gegangen. Aber Johan Wissa stellte in der Nachspielzeit der ersten Hälfte ebenfalls per Kopf auf 1:1.
0: Gerade spielen England und Kroatien gegeneinander und in der kommenden Nacht treffen dann Ghana und Panama aufeinander, außerdem Usbekistan und Kolumbien. Und das waren die Nachrichten. Das Wetter. In der Nacht kühlt die Luft ab auf 18 bis 12 Grad. Stellenweise bildet sich Nebel. Morgen nur ein paar lockere Wolken über Hessen, ansonsten viel Sonnenschein und die Temperaturen steigen auf 28 bis 34 Grad. Die weiteren Aussichten: am Freitag und am Samstag wird es sonnig und heiß bei bis zu 37 Grad. Vor allem nachmittags und auch abends sind aber heftige Hitzegewitter möglich. Die Zeit: es wird gleich 22 Uhr und 3 Minuten.
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3: Vorsicht auf der A60 Mainz Richtung Rüsselsheim. Zwischen Rüsselsheim Mitte und Rüsselsheim. Königstetten liegt ein LKW-Rad auf dem linken Fahrstreifen. Vorsicht auf der A67 Mannheim Richtung Darmstadt. Zwischen Lorsch und Gernsheim steht ein defektes Fahrzeug auf dem rechten Fahrstreifen. A7, Fulda Richtung Kassel. Die Abfahrt Kirchheim ist wegen einer Baustelle bis 24. Juni gesperrt. Die A60, Rüsselsheim Richtung Mainz, ist zwischen Rüsselsheim Mitte und Bischofsheim wegen Löscharbeiten an einem LKW-Brand gesperrt. Dadurch 1 Kilometer Stau. Der Verkehr wird an der Anschlussstelle Rüsselsheim Mitte abgeleitet.
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4: Mit Michael Reifsteck, hallo. Mit Fußball zwischen England und Kroatien nach 3 Minuten 0:0. Wir stimmen uns gleich auf dieses Spiel ein bisschen mit 2 Fußballhits aus beiden Ländern ein, denn wir sind ja hier unparteiisch. Und wir fangen an mit Olivia Rodrigo und Drop Dead.
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englische Fußballhymne Three Lions von den Lightning Seeds zusammen mit den Fernsehstars und Comedians Badil und Skinner. Wir reden gleich noch ausführlicher drüber. Es gibt gerade eine Eilmeldung aus dem Verkehrszentrum. Achtung, ein Falschfahrer auf der A6 Kaiserslautern Saarbrücken zwischen St. Ingbert Mitte und Dreieck Saarbrücken. Hier kommt ein Falschfahrer entgegen. Bitte fahrt äußerst rechts und überholt nicht. Auf der A6 Kaiserslautern Saarbrücken zwischen St. Ingbert Mitte und Dreieck Saarbrücken ist ein Falschfahrer unterwegs. Bitte Vorsicht in beiden Richtungen. Hallo zusammen, hier ist Pop, die Abendshow. Wir sind gemeinsam in SR1, WDR2, HR3, Bremen 4, MDR Jump, NDR 2 und SWR 3. Und feiern ein bisschen Fußball mit den Fußball-Hits. Three Lions haben wir gehört. Eine Hymne des englischen Fußballs, die eigentlich gar keine hätte sein dürfen, wenn der Fußballverband hätte entscheiden können. Vergangene Woche in einer Folge unserer Serie 100 Sekunden Pop hat Bernd Lechler das erzählt, weil es in diesem Song ja um Niederlagen geht, um 30 Jahre Unglück und Schmerz, weil sie einfach so lange keinen Titel gewonnen haben. Inzwischen sind es übrigens ein paar Jahrzehnte mehr noch, seitdem dieser Song erschienen war, Mitte der 90er. Wir sind mittlerweile bei 60 Jahren Schmerz. Und das wollte man nicht. Man wollte einen Jubelsong haben und dann hat ein Stadion-DJ es trotzdem gespielt und es wurde die Hymne des englischen Fußballs. 1:0 führt England inzwischen gegen Kroatien. Harry Kane hat einen Elfmeter erst verschossen, weil der Torwart hielt. Dann stellte sich raus, der hatte sich zu früh bewegt. Er durfte nochmal schießen. Der zweite Versuch ging rein. 1:0 für England. Der Zwischenstand gegen Kroatien gespielt jetzt eine Viertelstunde. Und trotzdem, wir möchten hier ausgewogen bleiben und spielen deswegen jetzt auch noch einen Fußballhit aus Kroatien. Die Zabrečić Boys sind eine Fußballhymnentruppe aus einem kleinen Ort neben der Hauptstadt. Zabrečić ist der Ort. Boys sind nun mal einfach die Fangemeinden in Kroatien. Also heißt der Song, heißt die Gruppe Zabrečić Boys. Der Song heißt Spiele mein Kroatien. Er ist schon ein paar Jahre alt, wird gerne gehört und wir spielen ihn heute gerne. Igraj moja Hrvatska. Die Zabrečić Boys aus Kroatien.

Igraj moja Hrvatska, das sind die Zabrežić Boys aus Kroatien. Fußballhit aus diesem Land. England-Kroatien ist heute Abend das 22-Uhr-Spiel. 19 Minuten gespielt, 1-0 für England. Ein Update aus dem Verkehrszentrum. Achtung, Falschfahrer auf der A6er-Brücken Richtung Kaiserslautern zwischen Dreieckser-Brücken und St. Ingbert-Mitte kommt der Falschfahrer entgegen. Bitte äußerst rechts fahren, nicht überholen. A6er-Brücken Richtung Kaiserslautern zwischen Dreieckser-Brücken und St. Ingbert-Mitte. Hier ist jetzt ein Falschfahrer unterwegs. Bitte Vorsicht in beiden Richtungen.

0: Irish State of Mind Part 2, die Alicia Keys Version in Pop der Abendshow. 22.23 Uhr. Das ist der Moment, an dem wir dann die Fenster wieder aufmachen können, um die Insekten nach Hause zu lassen, die vom langen Arbeitstag im Freien zu uns ins Schlafzimmer kommen wollen. An der Nordsee und an der Ostsee haben wir sogar oft unter 20 Grad jetzt. In Dresden, Stuttgart, Düsseldorf oder Berlin sind es noch weit über 20 Grad. In Berlin wohnt der Musiker Fajan, und zwar im 5. Stock im Dachgeschoss. Deswegen ist er genau der Richtige, um uns Tipps für die nächsten heißen Tage zu geben. Anti-Hitze-Tipps von Fajan. Nummer 1, die Kulinarik.
1: Mein ultimativer Lifehack ist, und jetzt Achtung, eine Wassermelone nehmen, die in Scheiben schneiden, dann nehmt ihr euch eine Zitrone und presst diese Zitrone über der Wassermelone aus. Gerade jetzt im Sommer bei den Temperaturen der absolute Gamechanger.
0: Oh, ich habe auch einen. Die Schale von der Wassermelone könnt ihr euch dann auf den Kopf setzen als Sonnenschutz. Hier ist Tipp Nummer 2 von Fajan für die Kälterezeptoren.
1: Was auch immer sehr gut funktioniert, ist einfach sich ein Handtuch zu nehmen, das bisschen feucht machen, rein ins Gefrierfach, kurz warten. Und wenn es dann so leicht gefroren ist, wieder rausholen und dann entweder auf die Handgelenke, in den Nacken, auf die Stirn, auf die Beine. Das funktioniert auch immer.
0: Und hier ist der coole Hit von Fajan zusammen mit Dalton. Versprich mir. Versprich.

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4: Heute Nacht klart es verbreitet auf. Die Tiefstwerte liegen zwischen 18 und 12 Grad. Morgen ist es sonnig, nur gelegentlich ziehen ein paar lockere Wolken durch oder es bilden sich ein paar flache Quellwolken. Dazu wird es sehr warm bis heiß und schwül mit Höchstwerten von 28 bis 34 Grad. Auf den Bergen werden 25 bis 30 Grad erreicht. Der Wind weht meist nur schwach, bevorzugt im Norden auch mal mäßig aus Süd bis West.
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5: Vorsicht auf der A60 Mainz Richtung Rüsselsheim. Zwischen Rüsselsheim-Mitte und Rüsselsheim-Königstetten liegt ein LKW-Rad auf dem linken Fahrstreifen. A7, Fulda Richtung Kassel. Die Abfahrt Kirchheim ist wegen einer Baustelle bis 24. Juni gesperrt. Die A60, Rüsselsheim Richtung Mainz, ist zwischen Rüsselsheim-Mitte und Bischofsheim wegen Löscharbeiten an einem LKW-Brand gesperrt. Dadurch 1 Kilometer Stau. Der Verkehr wird an der Anschlussstelle Rüsselsheim-Mitte abgeleitet.
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0: Calvin Harris und die Disciples. How deep is your love? Hallo, hier ist Pop, die Abendshow. Nerven euch Dauerparker? Seit März steckt an der A6 bei Schwäbisch Hall ein rumänischer Schwertransport mit einer großen Alupresse fest. Er wurde von der Polizei angehalten, weil er unter einer Autobahnbrücke nicht durchgepasst hat. Da haben sie gemerkt, oh, euch fehlt ja auch die Transportgenehmigung. Die gab's dann, Wochen später endlich. Aber der Fahrer hat sich nicht an die vorgeschriebene Strecke gehalten und wurde wieder rausgezogen. Seitdem ist der Transporter Dauerparker auf dem Autohof Kirchberg. Die Alupresse soll zu einer französischen Firma. Und die warten jetzt schon die ganze Zeit. Wie wir auf ein Hermes-Paket. Oder den Zug. Oder Godot. In ein paar Tagen, Richtung Ende Juni, soll es dann jetzt wohl endlich weitergehen. Dazu müssen die Polizei und ein spezieller Tieflader kommen. Und das ist alles auch gar nicht günstig. Pro Tag müssen die Leute hinter dem Schwertransporter 20 Euro Parkgebühren an den Autohof zahlen. 20 Euro für den ganzen Tag klingt jetzt pro Tag nicht so viel. Aber wenn wir mal großzügig Ende März bis Ende Juni durchrechnen, sind wir bei 92 Tagen mal 20 Euro, 1840 Euro. Gut, teurer wäre es, wenn die ihren Schwertransport auf Flughafenvorfeld parken würden. In München kostet Dauerparken mit Flügeln 560 Euro am Tag. Andererseits, wenn die Presse da noch länger steht, dann bekommt sie keine Transportgenehmigung mehr. Dann bekommt sie einen Bewohnerparkausweis.
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0: Big Touch, aktuelle Hit von Charlotte Carday. In Pop, der Abendshow. Und jetzt schalten wir zur heutigen Durchsage von Entertainment-Direktor Knut aus dem durchschnittlichsten Ferienclub der Welt.
1: Hallo Cluburlauber, hier spricht wieder euer Knutti. Und auch heute haben wir ein High-Value-Entertainment für euch. Auf der Eventbühne präsentiert euch das Polka-Trio No Rhythm ein aufregendes Pantomimenspiel über das Paarungsverhalten von Goldkopflöwenäffchen und die Verbreitung der Silberdistel während der Bronzezeit. Im Buffet-Restaurant ist heute Käseabend. Wir freuen uns, euch mitteilen zu können, es gibt noch Reste aus den Mausefallen in der Küche. Und im Kids Club bei euren Gastgebern Biggie und Klausi leugnen die kleinen Racker heute den Klimawandel. Wir wünschen euch einen tollen Urlaubsabend. Euer Knutti.

Out of the Dark von Clock Clock. Hier ist Pop, die Abendshow. Bei der Fußballweltmeisterschaft geht's rund heute. Es geht ab und hin und her vor allen Dingen beim Spiel England gegen Kroatien. Zur Halbzeit steht es dort 2-2. Handtricks jetzt aus K-Pop Demon Hunters. Golden

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1: 23 Uhr mit Heiko Schneider. Diese Woche noch könnte das Rahmenabkommen zwischen den USA und dem Iran unterzeichnet werden. Ein US-Beamter hat am Abend Einzelheiten des 14-Punkte-Plans bekannt gegeben. Aus Washington ARD-Korrespondentin Nina Barth.
2: In dem Entwurf steht ganz oben, dass die USA und Iran mit der Unterzeichnung Militäroperationen einschließlich im Libanon beenden. Die Straße von Hormuz soll wieder befahrbar sein, was die Frage nach dem iranischen Atomprogramm angeht. Der Iran bekräftigt in dem Text, keine Atomwaffen zu entwickeln. Und er verpflichtet sich, seine Uranvorräte zu verdünnen, damit der Bau von Atomwaffen unmöglich wird.
1: Bundesaußenminister Wadefuhl will sich dafür einsetzen, dass polnische NS-Opfer eine Entschädigung bekommen. Er sagte der Deutschen Welle, aus der deutsch-polnischen Geschichte ergebe sich dazu eine Verpflichtung. Ähnlich hatte sich vorher der polnische Außenminister Sikorski bei einem Besuch in Berlin geäußert. Die Zahl der noch lebenden NS-Opfer

0: HR-Sportreporter Matthias Merget.
1: Außerdem übernimmt die Eintracht zugleich die Gesamtverantwortung in den kommerziellen Bereichen Sponsoring und Hospitality und wird die Löwen im Bereich Marketing unterstützen. Axel Hellmann, der Vorstandssprecher der Eintracht, sagte, mit dieser Kooperation bündle man Kompetenzen im Frankfurter Profisport und schaffe neue Perspektiven für den Eishockey-Bundesligisten.
0: Bei der Fußball-Weltmeisterschaft hat Portugal gegen die Demokratische Republik Kongo unentschieden 1:1 gespielt. Gerade spielen England und Kroatien. In der kommenden Nacht treffen dann Ghana und Panama sowie Usbekistan und Kolumbien aufeinander. Das deutsche Team ist erst am Samstag wieder dran. Gegner ist dann die Elfenbeinküste. Das waren die Nachrichten. Das Wetter. In der Nacht ist es anfangs noch wolkig, später klart es auf und dann kühlt die Luft ab auf 18 bis 12 Grad. Stellenweise bildet sich Nebel. Morgen nur ein paar lockere Wolken über Hessen, ansonsten viel Sonnenschein und die Temperaturen steigen auf 28 Grad auf den Bergen bis 34 Grad in Südhessen. Die weiteren Aussichten: am Freitag und am Samstag wird es sonnig und es wird heiß bei bis zu 37 Grad. Vor allem nachmittags und auch abends sind dann heftige Hitzegewitter möglich. Und die Zeit, es ist 23:03.
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3: Vorsicht auf der A60 Mainz Richtung Rüsselsheim. Zwischen Rüsselsheim-Mitte und Rüsselsheim. Königstetten liegt ein LKW-Rad auf dem linken Fahrstreifen. A7, Fulda Richtung Kassel. Die Abfahrt Kirchheim ist wegen einer Baustelle bis 24. Juni gesperrt. A7, Fulda Richtung Kassel. Die Auffahrt Kirchheim ist wegen einer Baustelle bis 24. Juni gesperrt. Die A60, Rüsselsheim Richtung Mainz, ist zwischen Rüsselsheim-Mitte und Bischofsheim wegen Löscharbeiten an einem LKW-Brand gesperrt. Dadurch 1 Kilometer Stau. Der Verkehr wird an der Anschlussstelle Rüsselsheim-Mitte abgeleitet.
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4: Mit Michael Reifsteck, hallo, gleich mit einem Hit, von dem wir noch nicht wissen, wie er klingen wird, weil ihr entscheidet, wer ihn heute Abend singt. Und jetzt mit Wiz the MC und At the Party.
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0: Dark Atlas ist das. Aber wer kommt jetzt? Hallo übrigens, hier ist Pop, die Abendshow. Und das ist die Stelle der Show, in der ihr entscheidet, wer den nächsten Hit singt. Drei bieten wir euch an. Wer kommt, entscheidet ihr. Policy of Truth, ein Hit von Depeche Mode. Auf jeden Fall wird er heute Abend ein bisschen anders klingen als normalerweise. Auch wenn Depeche Mode mit im Angebot ist. Wenn ihr die wählt, spielen wir diese Live-Version. Depeche Mode, Start Nummer 1. Mehr E-Gitarren an Start Nummer 2. Die Gruppe heißt Dishwaller. Dishwaller hatte Ende der 90er auch mal einen eigenen Hit. Das ist ihre Coverversion von Policy of Truth. Und das hier war ein Hit. Coverversion von Terry Hoax. Und das ist die Auswahl für euch heute Abend. Und ihr entscheidet, was davon gleich in voller Länge laufen wird. Durch eure Anrufe unter 07221 2011. Wir spielen die Version, die zuerst drei Stimmen hat. Depeche Mode live, Dishwaller oder Terry Hoax. Von wem kommt gleich? Policy of Truth. Hallo, wer ist da?
1: Hier ist Stefan aus Tuttlingen.
0: Hallo,
1: ich
0: Stefan.
1: Ich bin Nummer 3.
0: Einmal Terry Hoax ist notiert. Schönen Abend, Stefan. Danke dir.
1: Ciao.
0: 07221 2011. Ihr entscheidet jetzt live. Hallo, wer ist da?
2: Rüdiger aus Korntal, hallo.
0: Hallo, Rüdiger.
2: Ich würde gerne Depeche Mode hören.
0: Einmal Depeche Mode, vielen Dank. Tschüss. Hallo, wer spricht jetzt? Guten Abend.
3: Guten Abend, hier ist die Sabine. Ich nehme die Nummer 3.
0: Einmal Terry Hoax, interessant. Vielen Dank. Hallo, wer ist jetzt am Telefon?
4: Hallo, hier ist Mike aus Hannover.
0: Mike, was darf sein?
4: Die Nummer 3.
0: Terry Hoax tatsächlich. Okay. Depeche Mode unterliegen mit ihrem eigenen Song gegen Terry Hoax. Danke fürs Abstimmen. Tschüss, schönen Abend
4: Bitte.
0: Auch dir.
4: Danke.
0: Und hier ist die Gewinnerversion. Terry Hoax, Policy of Truth.

Ja, das war ein Hit. Und trotzdem eine Überraschung, dass diese Version gegen eine Depeche Mode Live-Version gewonnen hat. Und das ziemlich deutlich. Danke fürs Abstimmen. Terry Hoax. Policy of Truth war 1992 in den deutschen Charts. Also nur gut 2 Jahre nach dem Original. Ist schnell gecovert worden. Und klar, dass Mike aus Hannover, der eben die entscheidende Stimme abgegeben hat, eine Band aus Hannover wählt. Das versteht sich doch wohl von selbst.

0: Hier ist ja keiner. Schnell, verbuddel das Gold!
1: Nein, es geht hier nicht darum, dass Diebesgut unentdeckt versteckt wird. Es geht um eine Marketingmaßnahme. Und es ist eine schwere Aufgabe für ein Marketingteam, wenn man gesagt bekommt, holt mehr Touristen im Sommer zu uns, denn das möchte ja eigentlich jeder. Levi ist eine Stadt in Finnland, nördlich des Polarkreises, und eigentlich kennt man den Ort vor allem als Wintersport-Hotspot. Im Sommer sieht's da anders aus. Die Sonne geht da wochenlang nicht unter. Es ist rund um die Uhr hell. Es ist einer der Orte mit der berühmten Mitternachtssonne. Das Problem ist aber, das sehen nicht so viele, denn im Sommer kommen irgendwie viel weniger Touristen. Obwohl es da doch auch schön ist, finden die Leute in Levi. Und haben sich deswegen was ausgedacht. Es gibt einen Goldklumpen im Wert von 20.000 Euro, versteckt irgendwo in den Landschaften von Levi in Lappland zu finden. Und wer ihn findet, kann ihn behalten. In 11 Stunden und 33,5 Minuten gibt's den ersten Tipp für die Midnight Sun Hunt, die Mitternachts-Sonnenjagd. Lappland, wo selbst das Sommerloch Gold wert ist. Vielleicht klappt's ja. Wir spielen als Soundtrack Sarah Larsson und ihren Hit Midnight Sun.

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1: Okay, wir versuchen es beim nächsten Mal wieder. Aus dies und pick up!
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3: Heute Nacht klart es verbreitet auf. Die Wolkenfelder, die anfangs noch unterwegs sind, ziehen allmählich ab. Die Tiefstwerte liegen zwischen 18 und 12 Grad. Morgen ist es sonnig, nur gelegentlich ziehen ein paar lockere Wolken durch oder es bilden sich ein paar flache Quellwolken. Dazu wird es sehr warm bis heiß und schwül mit Höchstwerten von 28 bis 34 Grad. Auf den Bergen werden 25 bis 30 Grad erreicht.
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4: A7, Fulda Richtung Kassel. Die Abfahrt Kirchheim ist wegen einer Baustelle bis 24. Juni gesperrt.
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0: Hallo, hier ist Pop, die Abendshow. Wir sind gemeinsam in MDR Jump, NDR 2, WDR 2, SR 1, Bremen 4, HR 3 und SWR 3. Und wir empfehlen auf keinen Fall, Koks mit der Post zu verschicken. Nicht machen, nur damit es schon mal klar ist. Das möchten wir voranstellen, auf keinen Fall Koks mit der Post verschicken. Aber es kann sein, dass man dafür erstmal nicht bestraft wird, denn das Postgeheimnis schützt vor einer Strafe wegen Drogenbestellung. Das müssen wir genauer erklärt bekommen von Jo Schmidt aus dem Abendshow-Team. Und die Geschichte geht los. Die war vor dem Landgericht Ravensburg, ist jetzt öffentlich geworden und geht los mit neugierigen Mitarbeitern.
1: Also in einer Postfiliale, die mit so einem anderen Geschäft verbunden ist, kennen wir, ne? In diesem Fall war das ein Teeladen und eine Apotheke und eben diese Post in einem. Und da kam ein Brief an, auf dem stand einfach nur das Wort Braunkohle.
0: Braunkohle. Könnte man natürlich schon mal ganz vorsichtig davon ausgehen, dass da eventuell keine echte Braunkohle drin ist.
1: Ja, dachten sich vielleicht auch die Mitarbeiter. Ja, also dieser Brief, der wurde zur Post postlagernd verschickt. Das macht man heute kaum noch. Das bedeutet aber, dass dieser Brief direkt zur Filiale geht und da einfach nur ein Stichwort drauf ist. Und dann kann das jemand abholen. Die Leute da, die sind neugierig geworden, haben den aufgemacht, finden das Koks und rufen die Polizei. Dann kommt später jemand, will diesen Brief abholen. Die Leute von der Apotheke sagen, also der Brief, der ist hier noch nicht angekommen mit dem Wort Braunkohle. Kopieren heimlich den Personalausweis von diesem Typen und leiten die Kopie an die Polizei weiter.
0: Aha.
1: Die Polizei hat dann wiederum sein Zuhause durchsuchen lassen nach Drogen. Das war auch korrekt. Nur Ärger für diesen Brief, das bekommt er eben nicht, sagt das Landgericht Ravensburg. Postgeheimnis sticht Strafverfolgung.
0: Also er bekommt keinen Ärger, weil der Brief gar nicht hätte geöffnet werden dürfen, weil er nur vom Empfänger geöffnet werden darf.
1: Exakt.
0: Damit liefert Ravensburg den vielleicht deutschesten Drogenfund. Braunkohle draufschreiben, Schnee verschicken. Aber in Deutschland muss eben selbst ein Kokainbrief erstmal korrekt geöffnet werden.

Starlight von Muse in Pop der Abendshow mit Michael Räufsteck. Das war's von mir, gleich die Popnacht mit Sarah Talmon. Es gibt leider noch ein paar Themen, zu denen wir heute nicht mehr gekommen sind. Wir hatten noch vor Steuertipps für Schiffskapitäne, eine Brauanleitung für Kraft-Orangensaft und eine statistische Erhebung von Fluggesellschaften, wie viele Toilettengänge eingespart werden konnten, weil der Servierwagen im Weg war. Vielleicht beim nächsten Mal. Gute Nacht.

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1: Um 0 Uhr mit Heiko Schneider. Diese Woche noch könnte das Rahmenabkommen zwischen den USA und dem Iran unterzeichnet werden. Ein US-Beamter hat am Abend Einzelheiten des 14-Punkte-Plans bekannt gegeben. Aus Washington, ARD-Korrespondentin Nina Barth.
2: In dem Entwurf steht ganz oben, dass die USA und Iran mit der Unterzeichnung Militäroperationen einschließlich im Libanon beenden. Die Straße von Hormuz soll wieder befahrbar sein. Was die Frage nach dem iranischen Atomprogramm angeht, der Iran bekräftigt in dem Text, keine Atomwaffen zu entwickeln. Und er verpflichtet sich, seine Uranvorräte zu verdünnen, damit der Bau von Atomwaffen unmöglich wird.
1: Bundesaußenminister Wadefuhl will sich dafür einsetzen, dass polnische NS-Opfer eine Entschädigung bekommen. Er sagte der Deutschen Welle, aus der deutsch-polnischen Geschichte ergebe sich dazu eine Verpflichtung. Ähnlich hatte sich vorher der polnische Außenminister Sikorski bei einem Besuch in Berlin geäußert. Die Zahl der noch lebenden NS-Opfer in Polen wird auf rund 50.000 geschätzt. Polen fordert seit Jahren, sie zu entschädigen. Energiekrise und anhaltende Inflationssorgen durch den Iran-Krieg. Die US-Notenbank lässt deshalb den Leitzins unverändert, auch unter ihrem neuen Vorstand Warsh. Das hat die Federal Reserve mitgeteilt. Damit bleibt der Leitzins zwischen 3,5 und 3,75%. US-Präsident Trump hatte mehrfach Zinssenkungen gefordert und deshalb Warsh nominiert. In Gernsheim im Kreis Groß-Gerau ist ein E-Scooter-Fahrer bei einem Unfall schwer verletzt worden.

0: Die deutsche Mannschaft hat unterdessen mit der Vorbereitung auf ihr zweites WM-Spiel gegen die Elfenbeinküste begonnen. Alle sind fit und präsentierten sich beim Training trotz großer Hitze in Torlaune.
1: Das deutsche Team spielt am Samstagabend gegen die Elfenbeinküste. Und das waren die Nachrichten. Das Wetter. In der Nacht kühlt die Luft ab auf 18 bis 12 Grad. Stellenweise bildet sich Nebel. Und dann bekommen wir einen sonnigen Tag mit nur ein paar lockeren Wolken und die Temperaturen steigen auf 28 bis 34 Grad. Die weiteren Aussichten: am Freitag und Samstag wird es sonnig und heiß bei bis zu 37 Grad. Nachmittags und abends sind Hitzegewitter möglich. Die Zeit 0 Uhr.
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3: A7, Fulda Richtung Kassel. Die Abfahrt Kirchheim ist wegen einer Baustelle bis 24. Juni gesperrt. A7, Fulda Richtung Kassel. Die Auffahrt Kirchheim ist wegen einer Baustelle bis 24. Juni gesperrt. A45, Gießen Richtung Aschaffenburg. Die Abfahrt Altenstadt ist wegen Bauarbeiten auf der B521 bis voraussichtlich 3. Juli gesperrt.
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4: Mit Sarah Talbot, hello zusammen. Und wir starten in diese Stunde mit Michael Schulte und 5 AM.
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0: Hello, gleich 12:15 hier ist die Popnacht. Es gibt Rockstars, die auf Tour feiern, Hotelzimmer zerlegen und jede Menge Groupies mit aufs Zimmer nehmen. Und es gibt Gracie Abrams. Die Sängerin hat uns im Interview gesagt, dass sie und ihre Crew auf Tour einfach nur absolute Langweiler sind.
1: Oh my God, I'm so boring on tour. I don't know, a habit. We're a very like game-oriented crew. So we played Traitors last tour and that got really intense. Like, there were tears.
0: Okay, immerhin kommen die Emotionen, wenn sie zocken. Zum Glück färbt aber dieses langweilige Abhängen und Spielen nicht auf Gracie Abrams Kreativität und Musik ab. Nein, die klingt einfach immer noch sehr emotional und wunderschön. Hier ist Gracie Abrams mit Hit the Wall.

of the World, Miley Cyrus. In der Popnacht 4:2 für England im WM-Spiel gegen Kroatien. Ihr habt's mitbekommen bei uns. Der Bayern-Topspieler Harry Kane hat gleich 2 Tore in der 12. und 42. Minute geschossen. Die Kroaten haben aber gut mitgehalten. Ende der ersten Halbzeit stand es dann 2:2. In der zweiten Halbzeit haben die Engländer dann aber aufgeholt und gewonnen. Heute Nacht wird in England also gefeiert. Sie sind ja zum Glück eine Stunde vor uns, haben noch ein bisschen Zeit, bisschen mehr Zeit, bevor die Arbeit wieder losgeht. Morgen können wir dann überprüfen, ob die Erde genauso gebebt hat wie gestern in Oslo. Na, gestern hat ja Norwegen gegen den Irak gewonnen. Das war das erste WM-Spiel seit 28 Jahren für die Norweger. Und jedes Mal, wenn Stürmer Erling Haaland ein Tor geschossen hat, zweimal war das, sind die Menschen so abgegangen, dass die Erdbebenwarte in Bergen das messen konnte. Es gab also quasi so kleine Fußball-Mini-Erdbeben. Das gab es schon mal in Norwegen, vor 2 Jahren, bei einem Ed Sheeran-Konzert in Oslo. Und das hier ist jetzt Neo mit So Sick in der Popnacht.

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3: Heute ist es sonnig, nur gelegentlich ziehen ein paar lockere Wolken durch oder es bilden sich ein paar flache Quellwolken. Dazu wird es sehr warm bis heiß und schwül mit Höchstwerten von 28 bis 34 Grad. Auf den Bergen werden 25 bis 30 Grad erreicht. Der Wind weht meist nur schwach, bevorzugt im Norden auch mal mäßig aus Süd bis West. Am Freitag geht es neben ein paar Wolken oft sonnig und meist trocken weiter. Am späteren Nachmittag und Abend sind einzelne heftige Hitzegewitter möglich. Schwül und heiß geht es am Wochenende weiter.
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4: Vorsicht bitte auf der A3 Frankfurt Richtung Köln. Zwischen Itzstein und Bad Camberg behindert ein defekter LKW den Verkehr. A45, Gießen Richtung Aschaffenburg, die Abfahrt Altenstadt, ist wegen Bauarbeiten auf der B521 bis voraussichtlich 3. Juli gesperrt.
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5: Das ist die Popnacht. Ich bin Sarah Talmon. Hi!

Hallo Deutschland, hier ist die Popnacht von hr3, MDR Jump, NDR 2, RBB 88.8, Bremen 4, SR1, WDR 2 produziert von SWR 3. Es ist jetzt 20 vor 1 gleich und wir sind wach und spielen gleich das passende Quiz dazu. Von, für, mit und über Nachtaktive. 07221 2011, die Nummer ins Popnachtstudio. Wer spielt mit? Ihr kriegt gleich drei Fragen, die mit Menschen, Natur, Berufen oder Tieren oder allem zu tun hat, was nachts am Start ist. Wer spielt mit? Wer holt sich ein Popnacht-Goodie? 07221 2011. Das Quiz von, mit und für Nachtaktive.

0: Loy in der Popnacht mit Left Alone. Wir spielen eine Runde Nachtaktiv. Das Quiz von für und mit Nachtaktive. Und Jeffrey aus Wittlich will mitspielen. Hallo in der Show.
1: Hallo, guten Abend oder guten Morgen.
0: Ja, je nachdem, wie man sieht, gell? Warum bist denn du noch wach?
1: Ich bin noch am Arbeiten.
0: Und wo arbeitest du?
1: Im Rettungsdienst.
0: Oh, hattest du schon ein paar Einsätze heute?
1: Auf jeden Fall, ja.
0: Wie viele?
1: So 3-4 Stück bis jetzt hatten wir schon.
0: Und bis wann musst du noch arbeiten?
1: Bis morgen früh um 7.
0: Oh, das ist eine lange Zeit. Aber da gibt es vielleicht auch ein paar Schlafeinheiten zwischendrin oder wie läuft das ab?
1: Auf jeden Fall, ja. Wir können uns schon hinlegen, wenn jetzt keine Einsätze reinkommen oder so ein Powernapping machen. Genau.
0: Okay, alles klar. Dann würde ich sagen, wir legen jetzt einfach mal los mit dem Quiz. Du kriegst jetzt 3 Fragen, die mit der Nacht zu tun haben. Es gibt jedes Mal auch Antwortmöglichkeiten. Wenn du 2 von 3 Fragen richtig beantwortet hast, kriegst du ein Popnacht-Goodie.
1: Okay, alles klar.
0: Bist du bereit?
1: Auf jeden Fall.
0: Dann legen wir los. Wölfe heulen, Vögel zwitschern, aber welches nachtaktive Tier klingt manchmal so? Klingt ein bisschen gruselig, ne? A, ein Luchs, B, eine Maus oder C, ein Igel. Welches Tier kann so klingen?
1: Dann würde ich sagen B.
0: Eine Maus? Bist du sicher, dass eine Maus so fauchen kann?
1: Nee, dann würde ich C sagen.
0: Ein Igel? Das ist korrekt. Die klingen so, wenn sie sich bedroht fühlen. Also so eine Art Fauchen.
1: Okay.
0: Frage 2. Bereit?
1: Ja, auf jeden
0: Fall. Knapp 4 Millionen Menschen arbeiten in Deutschland auch nachts, so wie du. Wer übernimmt mehr Nachtschichten? A, Männer, B, Frauen oder C, es ist ausgeglichen?
1: Da würde ich sagen, es ist ausgeglichen.
0: Nein, es sind Männer.
1: Okay.
0: Männer arbeiten mit 11,7% fast doppelt so häufig nachts wie Frauen. 6,5% bei Frauen. Okay. Aber du hast noch eine Chance zu gewinnen. Frage 3. Die zählt jetzt. Einen klaren Sternenhimmel sehen ist wegen der Lichtverschmutzung oft nicht so gut möglich. Es gibt aber Orte, die sind so dunkel, dass man den Nachthimmel extrem gut sehen kann, auch in Deutschland. Wo ist der dunkelste Ort in Deutschland? A. Gülpe in Brandenburg. B. Daun in der Vulkaneifel. Oder C. Dresden.
1: Da würde ich B sagen. Dann C.
0: Nein, es ist A. Oh, es tut mir leid.
1: Ist nicht schlimm.
0: Okay, aber beim nächsten Mal klappt's bestimmt.
1: Okay, auf jeden Fall.
0: Dann wünsche ich dir noch eine wunderschöne Nachtschicht.
1: Dankeschön.
0: Und halte durch bis 7.
1: Dankeschön. Tschüss.
0: Ciao.

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1: Um 1 Uhr mit Christine Beith. US-Präsident Trump und Irans Präsident Pezeshkian haben das Rahmenabkommen über ein Ende des Kriegs digital unterschrieben. Das haben Regierungsvertreter beider Länder bestätigt. Zuvor hatten sowohl die US- als auch die iranische Seite das Dokument veröffentlicht. Beide Versionen decken sich inhaltlich, berichtet Benjamin Weber.
2: Iran und die USA werden den Krieg demnach an allen Fronten beenden. Dazu zählt auch der Libanon. Viele der 14 Punkte im Abkommen beinhalten viel Geld für Teheran. Die USA wollen eingefrorene Vermögenswerte freigeben. Außerdem sollen alle Sanktionen aufgehoben werden. Die Voraussetzung dafür ist, dass sich Teheran und Washington innerhalb von 60 Tagen auf ein endgültiges Friedensabkommen einigen. Was das Atomprogramm angeht, so erklärt Iran im Text des Abkommens lediglich erneut, niemals eine Atomwaffe anzustreben. Der Rest ist noch Verhandlungssache.
1: Außenminister Wadephul hat sich für Entschädigungszahlungen an noch lebende polnische Opfer des Nationalsozialismus ausgesprochen. In einem Interview mit der Deutschen Welle sagte der CDU-Politiker, er sei überzeugt, aus der deutsch-polnischen Geschichte ergebe sich eine Verpflichtung gegenüber Menschen, die in Polen gelitten hätten. Das müsse mit dem Bundestag abgestimmt werden. Er hoffe auf Ergebnisse noch in diesem Jahr, so Wadephul. Eine europäische Alternative zur Online-Plattform X ist offiziell gestartet. Das Netzwerk W Social eines schwedischen Unternehmens wurde zur Nutzung freigegeben, erstmal im Testbetrieb. Laut Betreiber stehen die Server ausnahmslos in Europa. Jeder Account werde überprüft, um sicherzustellen, dass er einem echten Menschen gehöre. Damit sollen gefälschte Profile und Bots verhindert werden. Die englische Fußballnationalmannschaft hat ihr erstes Spiel bei der WM in Nordamerika gewonnen. Die Engländer besiegten Kroatien mit 4:2. Florian Winkler berichtet.
3: Die Three Lions gingen durch Harry Kane per Elfmeter nach einer knappen Viertelstunde in Führung. Aber Baturina, Kroatiens Offensivmann, konnte zum 1:1 ausgleichen. Wieder Kane kurz vor der Pause mit der erneuten Führung für die Mannschaft von Trainer Thomas Tuchel. Doch erneut die Kroaten zur Stelle. Kurz, wirklich vor der Pause, 45. plus 5, Musa mit dem 2:2. Danach gab es aber dann offensives Powerplay der Engländer. Bellingham schon kurz nach

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1: Vorsicht bitte auf der A7 Kassel Richtung Hannover. Zwischen Göttingen und Göttingen Nord befindet sich eine ungesicherte Unfallstelle. A7, Fulda Richtung Kassel. Die Abfahrt Kirchheim ist wegen einer Baustelle bis 24. Juni gesperrt. A7, Fulda Richtung Kassel. Die Auffahrt Kirchheim ist wegen einer Baustelle bis 24. Juni gesperrt.
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2: Mit Sarah Talbot, hello zusammen. Zwei WM-Spiele haben wir noch in dieser Nacht. Gerade gestartet Ghana gegen Panama und um 4 Uhr morgens geht's dann weiter. Usbekistan gegen Kolumbien. Wie es ausgeht, hört ihr bei uns. Wir begleiten euch durch diese Nacht. 07221 2011 ist die Nummer ins Popnachtstudio.
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0: Folge.
1: Morgen von Apache. Hier in der Popnacht. Ah, schon wieder kurz nach eins, da knurrt der Magen und wir wollen einen Late-Night-Snack zu uns nehmen. Mal gucken, was wir gerade im Popnacht-Kühlschrank liegen haben. Oh, da hätten wir noch ein großes, leckeres Stück American Pie. Uns doch die Madonna übrig gelassen oder doch lieber Banana Pancakes, die hatte ja Jack Johnson gestern schon eingetuppert, die sind noch übrig geblieben, die hätten wir auch noch. Ah, schön, leicht und entspannt. Ihr habt's gehört, welche Late-Night-Snacks wir im Kühlschrank liegen haben in der Popnacht. Ihr habt jetzt die Wahl, welchen Song wollen wir gemeinsam snacken. Schickt einfach ganz kurz und knackig Banana Pancake oder American Pie per WhatsApp oder Signal an die 0722212011. Der Song, der in den nächsten 3,5 Minuten am häufigsten genannt wird, den spielen wir. Also, was ist euer Late-Night-Snack? Ihr habt Zeit, solange bis Olivia Rodrigo fertig ist mit Singen. Drop Dead. 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

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Und jetzt gibt's was zum Snacken. Ihr hattet einen Song lang Zeit reinzuschreiben, ob ihr mehr Bock auf American Pie von Madonna habt oder auf die Banana Pancakes von Jack Johnson, die schon seit gestern im Popnacht-Kühlschrank liegen. Und ich sag mal so, eure Gelüste sind komplett gleich. Ihr alle wolltet Madonnas Kuchen. Olli schreibt noch American Pie, bitte American Pie. Aber auch noch ein bisschen Sahne oben drüber, bitte. Kriegt ihr, auf jeden Fall. Aber mal schauen, ob die Banana Pancakes morgen weggehen. Nicht, dass die uns hier im Kühlschrank schlecht werden. Hello.

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1: Heute ist es sonnig, nur gelegentlich ziehen ein paar lockere Wolken durch oder es bilden sich ein paar flache Quellwolken. Dazu wird es sehr warm bis heiß und schwül mit Höchstwerten von 28 bis 34 Grad. Auf den Bergen werden 25 bis 30 Grad erreicht. Der Wind weht meist nur schwach, bevorzugt im Norden auch mal mäßig aus Süd bis West. Am Freitag geht es neben ein paar Wolken oft sonnig und meist trocken weiter. Am späteren Nachmittag und Abend sind einzelne heftige Hitzegewitter möglich. Schwül und heiß geht es am Wochenende weiter.
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2: Vorsicht bitte auf der A7 Kassel Richtung Hannover. Zwischen Göttingen und Göttingen-Nord befindet sich eine ungesicherte Unfallstelle. A7, Fulda Richtung Kassel. Die Abfahrt Kirchheim ist wegen einer Baustelle bis 24. Juni gesperrt.
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3: Hello in der Popnacht, ich bin Sarah Talmun und das ist Olivia Dien.

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1: We are young in der Popnacht. Und gleich gibt's neue Musik von Ed Sheeran, der jetzt auf einem Konzert erwähnt haben soll, dass er nach seiner Amerika-Tour, auf der er gerade ist, ein bisschen kürzer treten will, um mehr Zeit mit seinen beiden Töchtern zu haben. Soll er machen, und wahrscheinlich eher ausgesorgt. Er soll einfach mal so auf die Spielplätze gehen und selber mal im Sand buddeln, nicht seine Frau. Und wir hören seine Musik in der Zwischenzeit einfach hier in der Popnacht. Repeated von Ed Sheeran und Martin Garrix. Ganz neu.

Ey, bei jedem WM-Spiel das Gleiche. Der Druck steigt zum Ende der Halbzeit. Zur ersten Halbzeit. Nicht nur bei den Spielern, sondern bei den Fans. Kaum beginnt die Halbzeitpause, rauschen die Klospülungen in Deutschland los und die Wasserwerke müssen sich auf den plötzlichen extrem hohen Wasserverbrauch einstellen. Zumindest bei den deutschen Spielen kann man das sehr gut ablesen. Die Berliner Wasserbetriebe zum Beispiel haben jetzt eine Spülanalyse zum Spiel Deutschland gegen Curaçao veröffentlicht. Im Vergleich zur Spielzeit ist der Wasserverbrauch in Berlin in der Halbzeit um über 40% angestiegen. Sogar die Trinkpausen in den Spielen, die sind ja öfter, weil es so heiß ist, da sieht man auch immer so kleine Spitzen beim Wasserverbrauch. Auch die Stadtwerke Münster haben ihre sehr ähnliche Verbrauchskurve zum Spiel veröffentlicht und betonen, dass die Mitarbeiter bei solchen Extremanstiegen alles in Echtzeit verfolgen, um Druck und Wasserströme anzupassen, damit wirklich überall genug Wasser da ist und die Rohrleistung nicht zu stark beeinträchtigt wird. Ja, Stadtwerke. Die einzigen, für die die heiße Phase bei WM Deutschland spielen, die Halbzeit ist.

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Kurzer Blick ins Verkehrszentrum. Vorsicht bitte auf der A113 Autobahnzubringer Dresden-Neukölln Richtung Schönefeld. Zwischen Schönefeld Süd und Waltersdorfer Dreieck steht ein liegen gebliebenes Fahrzeug. Und bitte Vorsicht auch auf der B30 Ravensburg, Weißenau Richtung Ravensburg unter Eschbach. Zwischen B33 Ravensburg Süd und Oberzell, da sind Personen auf der Fahrbahn. Kommt gut an.

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1: Um 2 Uhr mit Christine Beidt. Eine große Mehrheit der Menschen in Deutschland fordert von der Politik, Kinder und Jugendliche besser zu schützen, vor allem im Internet. Das steht im Report des Verbraucherzentrale Bundesverbandes, über den die Rheinische Post berichtet. Aus der Nachrichtenredaktion Moritz Kleis.
2: Demnach sprechen sich 4 von 5 Befragten dafür aus, jüngere Leute stärker zu schützen, auch wenn das strengere Regeln für Unternehmen und Plattformen bedeutet. Besonders kritisch sehen die Menschen die Nutzung von sozialen Medien und Computerspielen. 87% bewerten die bisherigen politischen Maßnahmen in diesem Bereich als eher oder sehr schlecht. Beim Thema Finanzen sieht es kaum besser aus. 82% halten den Schutz junger Verbraucher vor Überschuldung und finanziellen Risiken für unzureichend. Knapp 3/4 fordern mehr Anstrengungen für eine gesunde Ernährung von Kindern.
1: US-Präsident Trump und Irans Präsident Pezeshkian haben das Rahmenabkommen über ein Ende des Kriegs unterschrieben. Das haben Regierungsvertreter beider Länder bestätigt. Zuvor hatten sowohl die US- als auch die iranische Seite das Dokument veröffentlicht. Darin steht unter anderem, dass der Krieg an allen Fronten, auch im Libanon, beendet werde. Zudem solle die Straße von Hormuz wieder geöffnet und Sanktionen gegen den Iran aufgehoben werden. Der Iran erklärt in dem Text, niemals eine Atomwaffe anzustreben. Details müssen aber noch ausgearbeitet werden. Die EU-Kommission will vorschlagen, den temporären Schutz für Ukrainerinnen und Ukrainer zu verlängern. Und zwar so lange wie nötig. Das hat Kommissionspräsidentin von der Leyen erklärt. Allerdings müsse sichergestellt werden, dass die Ukraine sich verteidigen könne. Bisher gilt der Schutzstatus für Ukrainer bis März nächsten Jahres. Dadurch können Betroffene zum Beispiel legal in den EU-Ländern arbeiten und Sozialleistungen in Anspruch nehmen, ohne ein ordentliches Asylverfahren. Die ukrainische Armee leidet nach 4 Jahren des russischen Angriffskriegs unter Personalmangel. Das mexikanische Militär hat in der Nähe des Trainingslagers des südkoreanischen Fußballteams in Guadalajara eine Drohne abgefangen. Dort bereiten sich die Südkoreaner auf ihr 2. WM-Gruppenspiel am Freitag gegen Mexiko vor. Medien berichten, die mutmaßlichen Drohnenpiloten hätten das Gerät einsammeln und fliehen können. In den vergangenen Tagen seien mehrere Drohnen vom Himmel geholt worden, die in Sicherheitszonen rund um Stadien eindringen wollten. Das Wetter für Deutschland. In der Nacht im Norden und Osten bewölkt, vereinzelt Schauer, sonst oft sternenklar. Die Tiefstwerte 18 bis 12 Grad. Tagsüber im Nordosten wolkig, lokal Schauer, sonst freundlich, im Südwesten sonnig. Schwacher Wind aus unterschiedlichen Richtungen. Und die Zeit, es ist 2.03 Uhr.
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